0: Durchschnitt um einen ganzen Prozentpunkt in die Höhe, in weiterentwickelten Ländern nur um 0,3%. Die am längsten laufende US-Arztserie Grey's Anatomy bekommt jetzt einen neuen Ableger, ein sogenanntes Spin-off. Die neue Serie soll im ländlichen Texas spielen, wo das Krankenhaus die letzte Versorgungsstelle vor dem Nirgendwo ist. Das sagen die Produzenten heute. Wie der Serienableger heißt und wer mitspielt, ist noch nicht bekannt. Und Speiseeis aus dem Supermarkt ist zu wenig Bio und hat zu viele Zusatzstoffe. Das ist das Ergebnis eines neuen Tests von Greenpeace, berichtet Gerhard Janser.
1: Das Angebot in den Supermärkten ist riesig, der Bio-Anteil gering. Er liegt bei nur 3%. Dafür seien oft viele Lebensmittel Zusatzstoffe und Farbstoffe im Eis. Vor allem bei den bekannten Eissorten des Herstellers Unilever.
2: Diese Artikel machen mehr als die Hälfte des Angebots in den Supermärkten auf. Aber Unilever ist eine Art Blackbox. Da erfährt man nichts über die Herstellung oder die Herkunft der Zutaten. Und es gibt von Unilever und den Marken Eskimo kein einziges Bio-Eis.
1: Wer auf Bio-Eis Wert legt, sollte auf das EU-Bio-Siegel achten, so der Rat der Eistester von Greenpeace.
0: Und jetzt zum Wetter und zu Katrin Ladstätter.
3: Wir starten in einen wechselhaften Mittwoch. Von der Früh weg etwas Regen heute von Vorarlberg bis Oberösterreich und bis Oberkärnten. Hier lockert es nur vorübergehend auf. Und am Nachmittag und Abend werden hier die Regenschauer häufiger und es gewittert stellenweise. Im Osten und Südosten wird es länger sonnig. Kurze Schauer sind aber auch hier dabei, am ehesten zu Mittag oder am frühen Nachmittag. Zeit ist windig heute und 15 bis 22 Grad die Höchstwerte im Burgenland und in Niederösterreich bis 24. Bis zum Wochenende legen die Temperaturen dann von Tag zu Tag zu.
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1: Im Studio ist Martin Krachler. Es ist 3 Uhr. Die EU wird den Zolldeal mit den USA umsetzen. Darauf haben sich vor kurzem die Verhandler in Brüssel geeinigt. Damit wird die EU also Zölle auf US-Industriewaren wie Autos und Maschinen abschaffen. So hat es EU-Kommissionspräsidentin Ursula von der Leyen vor Monaten US-Präsident Trump versprochen, um einen Handelskrieg abzuwenden. Immer wieder ist die Arbeit daran aber ausgesetzt worden, wegen Trumps Drohungen etwa zur Übernahme Grönlands. Formal absegnen muss den Beschluss jetzt noch das Europaparlament und der Rat der 27 EU-Staaten. Heute soll das Urteil fallen in einem der größten Spionageprozesse Österreichs, im Fall rund um Egisto Ott. Der Ex-Chefinspektor des ehemaligen Bundesamt für Verfassungsschutz und Terrorismusbekämpfung, kurz BVT, soll etwa für den russischen Geheimdienst spioniert haben, berichtet Beate Tomasowitsch.
2: Die Vorwürfe der Staatsanwaltschaft sind massiv. Da geht es zunächst um Datenabfragen rund um den Aufenthaltsort eines ehemaligen russischen Geheimdienstoffiziers, der sich in den Westen abgesetzt hat. Ott sagt, er sollte den russischen Ex-Spion für einen westlichen Dienst anwerben. Die Operation lief unter dem Namen Doktor. Allerdings, niemand kann das bestätigen und es gibt auch keine Aufzeichnungen dazu. Dann soll Ott noch Handys an den russischen Geheimdienst verkauft haben. Das sind jene Handys von Kabinettsmitarbeitern, die bei einem Bootsausflug in Tulln ins Wasser gefallen sind. Diesen Deal soll Ex-Wirecard-Chef Jan Marszalek organisiert haben. Um 9 Uhr wird die Verhandlung aufgerufen, dann ziehen sich die Geschworenen zur Beratung zurück. Das könnte mehrere Stunden dauern. Es gibt 21 Fragen, die beantwortet werden müssen. Derzeit wird mit einem Urteil am Nachmittag gerechnet.
1: Beim Fußballspielen um den letzten Startplatz im Europacup, also Ried und Rapid. Die Rieder schlagen gestern den WRC 2:1 und stehen im Playoff-Finale. Adi Niederkorn, die Rieder sind dabei selbstbewusste Außenseiter.
3: Ja, ganz Ried träumt jetzt vom Europacup. Am Freitag in Ried und am Pfingstmontag in Wien will Stürmer Ante Bajic, so wie beim 3:0 im Cup-Viertelfinale, wieder seinen Ex-Club Rapid rauskicken.
4: Wir haben schon mal gesagt, dass wir es können und natürlich gängen wir in die zwei Spiele zu einem, dass wir weiterkommen. Ganz klar, für uns ist das ein Bonus, eine Geschichte, wo wir halt befreit spielen können und wir können eigentlich nur weniger.
3: Und er setzt wieder auf Goalgetter Kingston. Mutant war. Der Mann aus Sambia hat auch gestern beide Tore erzielt.
4: King ist ein super Typ. Man sieht es auch, er gibt alles und belohnt sie mit den Tore. Und er ist voll eine Lebensversicherung für uns.
3: Mutant war ist seit gestern mit 16 Saisontreffern Rieds Bundesliga Rekordtorschütze.
1: Und jetzt zum Wetter und zu Katrin Ladstätter.
5: Wir starten in einen wechselhaften Mittwoch. Von der Früh weg etwas Regen heute von Vorarlberg bis Oberösterreich und bis Oberkärnten. Hier lockert es nur vorübergehend auf und am Nachmittag und Abend werden hier die Regenschauer häufiger und es gewittert stellenweise. Im Osten und Südosten wird es länger sonnig, kurze Schauer sind aber auch hier dabei, am ehesten zu Mittag oder am frühen Nachmittag. Zeit ist windig heute und 15 bis 22 Grad die Höchstwerte, im Burgenland und in Niederösterreich bis 24. Bis zum Wochenende legen die Temperaturen dann von Tag zu Tag zu.
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1: Im Studio ist Martin Krachler. Es ist 4 Uhr. Bei Auftragsschwankungen am Bau, im Tourismus oder etwa in der Industrie soll Personal künftig nicht mehr so leicht beim AMS zwischengeparkt werden können. Denn das kostet dem Staat viel Geld, das die Regierung jetzt einsparen will. Zurzeit verhandeln deshalb die Sozialpartner, berichtet Maria Kern.
2: Das Zwischenparken von Beschäftigten beim AMS verursacht laut WIFO jährlich Kosten von bis zu 700 Millionen Euro. 200 Millionen davon sollen nun eingespart werden. Im Gespräch ist nun laut Standard, dass das AMS erst nach 4 Wochen Arbeitslosengeld zahlen soll. Davor könnte es 2 Wochen lang kein Geld geben und 2 Wochen könnten die Arbeitgeber zahlen. Gewerkschafter Josef Muchitsch dazu.
3: Wir haben auch andere Alternativen vorgeschlagen. Ich möchte es den Verhandlungen hier nicht vorgreifen. Fakt ist, es muss auf beiden Seiten ein Modell sein, die auch tatsächlich diese Volumen ausbringen.
2: Rolf Gleisner von der Wirtschaftskammer.
4: Wir wollen jedenfalls keine weiteren Belastungen. Wir haben schon eine sehr hohe Aufgabenquote.
2: In wenigen Tagen sollte dennoch eine Einigung gelingen, wie man zu 200 Millionen Euro kommt.
1: 3 Studienkollegen in Bergnot mussten jetzt vom Großglockner gerettet werden. Die jungen Männer aus Bangladesch sind mit einer Offline-Karte am Handy aufgestiegen, auf rund 2600 Metern, dann aber festgesteckt in Nebel, Schnee und immer steilerem Gelände. Wegen des Nebels mussten statt dem Hubschrauber Bergretter aufsteigen, um zu helfen. In der Straße von Hormus haben 2 chinesische Öltanker die Meeresenge nach Monaten jetzt verlassen können. Der Iran hatte vor kurzem eine Reihe von chinesischen Schiffen die Durchfahrt erlaubt. Und nächster Sieg am Abend für Österreichs Eishockey-Nationalteam bei der WM mit einem 3:1 gegen Lettland. Christoph Otz.
5: 3 Siege für Österreich in den ersten 3 Spielen bei einer A-Weltmeisterschaft, das ist eine Premiere. Teamchef Roger Bader ist begeistert von seiner Mannschaft.
6: Natürlich macht mich diese Bilanz sehr stolz, aber vorerst einmal macht mich die Leistung vom heutigen Spiel stolz. Wir müssen eigentlich gar nicht coachen an der Bande, weil das so läuft, sie spielen diszipliniert genau das, was wir uns vorgenommen haben. Und der kämpferische Einsatz der Mannschaft ist einfach wirklich so, dass man Gänsehaut bekommt.
5: WM-Debütant Tim Harnisch bringt die Österreicher in Führung. Benjamin Nissen erzielt nach dem zwischenzeitlichen Ausgleich der Letten das 2:1 und Vinzenz Rohrer sorgt mit seinem Schuss ins leere Tor für den 3:1 Endstand. Damit haben die Österreicher den Klassenerhalt endgültig fixiert und wollen jetzt wie vor einem Jahr das WM-Viertelfinale erreichen. Nächster Gegner ist bereits heute Nachmittag die Schweiz.
1: Und wir kommen jetzt zum Wetter und zu Katrin Ladstätter.
7: In der Westhälfte Österreichs ist es heute von der Früh weg unbeständig. Sonne gibt es nur zwischendurch und über den Tag verteilt gehen Regenschauer nieder. Am Nachmittag und Abend sind auch einzelne Gewitter dabei. Länger sonnig ist es von Linz und Klagenfurt ostwärts. Hier bleibt es weitgehend trocken. Westwind frischt heute auf und es werden am Nachmittag 15 bis 22 Grad, im Osten bis 24. Der Donnerstag dann noch windig und wechselhaft, aber schon wärmer, sommerlich warm geht es dann in Richtung Pfingsten weiter.
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1: Am Mikrofon ist Felix Schneider-Storr. Finanzminister Markus Marterbauer von der SPÖ muss sparen und will auch beim sogenannten Waldfonds ansetzen, einem Fördertopf für die Wald- und Holzwirtschaft, dotiert mit 430 Millionen Euro. Landwirtschaftsminister Norbert Totschnig von der ÖVP bleibt aber hartnäckig und will Förderungen retten. Astrid Petermann.
2: Mit 430 Millionen Euro war der Waldfonds insgesamt gefüllt, etwa für die Wiederaufforstung, die Waldbrandprävention, aber auch die Verwendung von Holz als Baustoff. Mehr als 90% der Förderungen sind bereits aufgebraucht. Frisches Geld hätte Landwirtschaftsminister Norbert Totschnig von der ÖVP deshalb gerne. Finanzminister Markus Marterbauer von der SPÖ steht dem Vernehmen nach auf der Bremse. In einem Statement des Landwirtschaftsministers heißt es, in den aktuellen Budgetverhandlungen setze ich mich für eine Nachfolgelösung für den Waldfonds ein. Im Büro von Finanzminister Marterbauer will man die laufenden Verhandlungen nicht kommentieren. Kritisiert wurde die Förderpraxis des Waldfonds in der Vergangenheit etwa vom Rechnungshof.
1: Nach monatelangen Verhandlungen und wiederholten Drohungen von US-Präsident Trump ist der Weg für die Umsetzung einer Zollvereinbarung zwischen der EU und den USA jetzt frei. Vertreterinnen und Vertreter aus dem Europaparlament und dem Rat der 27 EU-Länder haben sich in der Nacht in Straßburg darauf geeinigt, europäische Zölle auf US-Industriewaren abzuschaffen. Der US-Präsident hatte zuvor den Druck erhöht. Sollte die Umsetzung bis zum 4. Juli nicht beschlossen sein, werde er neue Aufschläge verhängen und die Zölle auf Autos von derzeit 15% auf 25% erhöhen. Der Gouverneur der österreichischen Nationalbank, Martin Kocher, rechnet mit einem leicht positiven Effekt auf die Inflation durch die Senkung der Mehrwertsteuer auf Grundnahrungsmittel. Die Höhe der Inflationsrate hängt laut Kocher davon ab, wie sich der Konflikt im Nahen Osten weiterentwickelt. Wenn sich der weiter hinzieht, führe kein Weg an einer Zinserhöhung vorbei, sagt Kocher am Abend in der Zeit im Bild 2. Österreichs Eishockey-Nationalmannschaft setzt bei der Weltmeisterschaft in der Schweiz seinen historischen Erfolgslauf fort. Erstmals ist das Team mit 3 Siegen in ein WM-Turnier gestartet. Die Österreicher haben Lettland gestern Abend nach einer kämpferischen Leistung mit 3 zu 1 geschlagen und sind jetzt auf Viertelfinalkurs. Das waren die Nachrichten mit Felix Schneider-Storm. Zum Wetter.
3: Nach einer sehr unbeständigen, zeitweise nassen und ausgesprochen kühlen Woche stellt sich das Wetter jetzt langsam, dafür aber grundlegend und nachhaltig um. Von Westen her setzt sich ein kräftiges Hoch durch und das bringt ab Freitag bis über Pfingsten in ganz Österreich viel Sonne und allmählich sommerliche Temperaturen. Am Wochenende hat es verbreitet um und über 25 Grad, sogar der erste 30er des Jahres könnte sich ausgehen. Heute liegen die höchsten Temperaturen zwischen 15 und 24 in 2000 Meter um die 7 Grad. Die 24 gibt es im weitgehend trockenen und zeitweise sonnigen Osten, vom Weinviertel über das Wiener Becken bis ins Burgenland. Sonst also im Großteil Österreichs bleibt es kühler mit vielen Wolken und nur ein paar Sonnenfenstern. Außerdem ziehen hier mit sehr lebhaftem Westwind einige Regenschauer durch, zum Teil mit Blitz und Donner, die meisten von Vorarlberg bis Oberösterreich. Morgen Donnerstag noch einmal wechselhaft und windig mit einer Mischung aus Sonne, dichten Wolken und ein paar Regenschauern vom Unterinntal bis zum Wienerwald. Höchstwerte morgen 17 bis 25 Grad. So viel zum Wetter von Michael Mattern.
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0: Gut Holz heißt es in Stanz bei Schwarzmaria.
1: Alle Neune, das ist das Ziel der Sportkegler bei der Kegelweltmeisterschaft.
0: Und zwar in der Tennishalle in Stanz. Ist schon spannend, wie die Halle auf Kegeln umgebaut haben.
1: Und spannend die Antwort auf die Frage, ob Kegeln eigentlich eine echte Sportart ist oder nur ein guter Vorwand, ins Gasthaus zu gehen.
0: Gemeine Frage. Die Kegelweltmeisterschaft in Stanz beschäftigt uns. Wir gehen in die Vollen. In Guten Morgen, Tirol.
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0: Mit Joe Cocker geht's hinein in diesen Tag. 6:02 ist es bereits. Wir schauen auf Tirol Straßen, in dem Fall auf die A12, den Zubringer Fliers. Da ist der Landeckertunnel in beiden Richtungen wegen Nacharbeiten auch heute gesperrt. Der Verkehr wird durch Landeck umgeleitet. Das Ganze noch bis 6 Uhr. Eine gute Fahrt.
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2: Mit Benedikt Kapferer. Schönen guten Morgen. Das Finanzdebakel der Gemeinde Matra in Osttirol, der Protest auf der Brennerautobahn Ende Mai und ein neues Katastrophenschutzzentrum. Das sind drei von Dutzenden Themen, die heute und morgen im Tiroler Landtag diskutiert werden. Theresa Kleinheinz mit einem Ausblick.
3: Die Landtagssitzung startet heute traditionell mit einer Fragestunde. Neos Club-Obfrau Birgit Obermüller möchte von Landeshauptmann Anton Matle von der ÖVP wissen, welche Lehren das Land aus dem Finanzdebakel in Matra in Osttirol zieht, damit sich eine solche Situation in anderen Gemeinden nicht wiederholt. Der grüne Clubobmann Gebi Meyer richtet seine Anfrage an Landeshauptmann-Stellvertreter Philipp Wohlgemuth von der SPÖ. Es geht um eine Verschiebung von Auszahlungen der Wohnhaussanierungsförderung. Ob es ein Dringlichkeitsantrag der Opposition zur Jugendpolitik auf die Tagesordnung schafft, darüber muss erst abgestimmt werden. Eine solche Situation in anderen Gemeinden nicht wiederholt. Der grüne Clubobmann Gebi Meyer richtet seine Anfrage an Landeshauptmann-Stellvertreter Philipp Wohlgemuth von der SPÖ. Es geht um eine Verschiebung von Auszahlungen der Wohnhaussanierungsförderung. Ob es ein Dringlichkeitsantrag der Opposition zur Jugendpolitik auf die Tagesordnung schafft, darüber muss erst abgestimmt werden. Fix ist jedenfalls

0: abgeraten. Auf 2600 Metern sind sie im Nebel vom Steig Richtung Stüdelhütte abgekommen und in immer steileres Gelände geraten. Aufgrund des teils hüfthohen Schnees haben sie sich nicht weiter getraut abzusteigen und die Rettungskräfte alarmiert. Aufgrund des Nebels war keine Hubschrauberbergung möglich. Ein Bergretter und ein Alpinpolizist mussten zu Fuß aufsteigen. Die drei Männer konnten dann erschöpft und durchnässt gefunden und in Sicherheit gebracht werden. Und giftige Asche aus Südtiroler Fernheizwerken wurde jahrelang zu Grillkohle verarbeitet und in bekannten Baumärkten verkauft. Eine groß angelegte Razzia hat jetzt einen internationalen Müllskandal aufgedeckt. Auch drei Österreicher wurden dabei verhaftet. Julia Mumelter berichtet aus Bozen.
1: Ausgangspunkt des internationalen illegalen Müllhandels sollen zwei Fernheizwerke in Südtirol gewesen sein, erklärt Carabinieri-Kommandant Enrico Risottino.
2: Wir haben festgestellt, dass diese giftige Asche nicht fachgerecht entsorgt wurde, sondern dass aus ihr Profit geschlagen wurde. Hauptsächlich entstanden aus ihr vermeintliche Holzkohlebriketts zum Grillen oder auch Dünger oder Futtermittel sowie Baustoffzusätze. Bei der Grillkohle ist es besonders problematisch, denn diese Briketts haben Dioxine, also krebserregende Stoffe, enthalten.
1: Das System soll den beteiligten Unternehmen illegale Gewinne von mehreren hunderttausend Euro eingebracht haben. Insgesamt sitzen nun 12 Personen aus 4 Ländern in Untersuchungshaft. Unter ihnen auch 2 Führungskräfte der Südtiroler Landesumweltagentur und 3 Österreicher. Nun müssen die italienischen Gerichte entscheiden, wie es weitergeht. Bis dahin gilt die Unschuldsvermutung.
3: Heute am Vormittag kann es noch ein bisschen regnen im Land. Die Sonne setzt sich dann aber durch. Allerdings nur da und dort. Die Luft bleibt labil. Am Nachmittag und am Abend kann es dann wieder vermehrt nass werden im Land. Auch Gewitter können heute dabei sein. Die Höchstwerte 16 bis 21 Grad. Im Moment in Kufstein 11 Grad, auch Innsbruck 11, 10 Grad jetzt in Meierhofen, Reute und Landeck, in Viering 7 und in Lienz 8 Grad. Radio Tirol um 6 Minuten nach 5:30. Jetzt Musik aus Österreich zum Unterwerden.
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0: Sascha hat gesungen. Radio Tirol am Mittwoch in der Früh. In 2 Minuten ist es 5:45.
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0: Er ist Heimleiter in einer Pflegeeinrichtung und man kann sich das denken, da erlebt er auch immer wieder außergewöhnliche Situationen, zum Beispiel mit Menschen, die an Demenz leiden. Die Sprache ist von Jörg Fuhrmann, der hier arbeitet. Und er sagt uns, wie man hier trotzdem einen Kontakt herstellen kann mit demenzkranken Menschen. Er schildert das jetzt in den Morgengedanken.
2: Vor einigen Wochen konnten wir einen Bewohnenden unserer Wohngruppe für Menschen mit Demenz aus der Akutpsychiatrie wieder bei uns aufnehmen. Es war anfänglich schwierig, den uns sehr bekannten und liebgewonnenen Bewohner als den, der er ist und war, zu erkennen. Er war sehr ruhig und hatte einen starren Blick. Die übergebene Person teilte uns mit, dass er nicht kontaktierbar sei. Da wir ihn ja doch gut kannten, versuchten wir ihn mit aller Kreativität zu erreichen. Er liebte sanfte Berührungen, ein wohltuendes Bad und Cola und Gummibärchen, sowie alte Schlager. Alles probierten wir aus und nach spürten wir leichte Erfolge in der Mimik und in den Blicken. Doch ein Gespräch oder Ansprache schien unmöglich. Ein Freund besuchte ihn und plötzlich kam ihm im Gespräch mit mir eine Idee. Er hat früher immer den Schlager gesungen, Seemann, lass das träumen, ohne Pause, jeden Tag. Ich stimmte das Lied spontan an und nach 23 Versuchen wendete er mir den Kopf zu und sagte, ja bitte. Vorgestern sang er zum ersten Mal wieder einige Worte mit bei diesem Lied und lächelte. Ich wünsche Ihnen, dass man nie aufhört, auch Sie zu erreichen, wenn Sie tief in Ihrer Welt versunken sind.

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0: Boris Bukowski, großer Hit in Radio Tirol um 8:08. Schönen guten Morgen. Wer gerade im Bad ist, der kann vielleicht gleich einen Rat aus dem Mondkalender befolgen. Eincremen steht da heute. Heute soll alles, was Feuchtigkeit spendet, doppelt Erfolg bringen. Und der zunehmende Mond stärkt und baut auf. Das Mondzeichen Krebs hilft heute auch im Haushalt mit. Ganz egal, ob wir irgendetwas reinigen, ob wir renovieren oder die Möbel umstellen, er hilft. Viel Erfolg wünsche ich.
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1: Im Studio ist Felix Schneider-Storm. Der Gouverneur der österreichischen Nationalbank, Martin Kocher, sieht die Senkung der Mehrwertsteuer auf Grundnahrungsmittel positiv. Er rechnet mit einem leichten Bremseffekt auf die Teuerung.
2: Es gibt nicht auch Maßnahmen, die in die Gegenrichtung arbeiten, eine Erhöhung der Tabaksteuer, erhöhte Gebühren und auch die Paketgebühr, die Paketsteuer. Insgesamt gibt es einen leicht positiven Einfluss auf die Inflation. Das hängt ein bisschen davon ab, wie man es genau rechnet, aber es wird einen positiven Einfluss geben. Und im Moment, glaube ich, ist klar, dass im Land, wo es eine hohe Steuer- und Abgabenbelastung gibt, grundsätzlich begrüßenswert ist, wenn Steuern gesenkt werden.
1: Sagt Nationalbank-Gouverneur Kocher in der Zeit im Bild 2. Wenige Tage nach dem Besuch von US-Präsident Donald Trump ist der russische Staatschef Wladimir Putin heute vom chinesischen Staatschef Xi Jinping in Peking empfangen worden. Xi hat den Kreml-Chef vor der großen Halle des Volkes begrüßt, wie auf Videoaufnahmen zu sehen ist. Putin und Xi sind dann gemeinsam über einen roten Teppich geschritten. Putin war am Vorabend in Peking gelandet. Im Mittelpunkt des Besuchs stehen Gespräche über die Beziehungen zwischen China und Russland sowie internationale und regionale Fragen, wie es heißt. Ein mit dem Ebola-Virus infizierter US-Amerikaner ist jetzt zur Behandlung in die Berliner Charité gebracht worden. Er wurde in der Sonderisolierstation des Universitätsklinikums aufgenommen. Der Patient hatte sich in der Demokratischen Republik Kongo mit dem Ebola-Virus angesteckt, das sich dort derzeit ausbreitet. Im Süden des US-Bundesstaats Kalifornien kämpfen hunderte Feuerwehrleute gegen mehrere Waldbrände. Der Großeinsatz zu Beginn der Feuersaison zeigt aber bereits Erfolg. Ein Feuer auf der Insel Santa Rosa vor der Küste Kaliforniens war gestern Abend zu einem Viertel eingedämmt worden. Innerhalb weniger Tage hatte es zuvor eine Fläche von rund 68 Quadratkilometer erfasst. Nach Angaben der Los Angeles Times gilt das Feuer als größter dokumentierter Brand in der modernen Geschichte der Insel. Österreichs Eishockey-Nationalteam feiert bei der Weltmeisterschaft in der Schweiz mit einem 3:1-Erfolg gegen Lettland den dritten Sieg in Folge. Die Österreicher schreiben damit Sportgeschichte. Christoph Ott.
3: Noch nie ist ein österreichisches Eishockey-Nationalteam so gut in eine AWM gestartet. Damit hat das Team von Roger Bader endgültig den Klassenerhalt geschafft und redet nun offen über das nächste Ziel, Viertelfinale.
4: Ja, auf jeden Fall. Jetzt darf man das, weil es ist effektiv das nächste Ziel. Wir haben immer gesagt, und mit einem dritten Sieg kann man sich dann die Grundlage erschaffen, dass man dann einen vierten Sieg schaffen kann und damit das Viertelfinale zu erreichen. Jetzt ist es schon das Ziel. Ja.
3: Mit der Schweiz wartet auf Benjamin Nissner und Co. heute Nachmittag nicht nur der Gastgeber, sondern auch der bis dato stärkste Gegner.
5: Ja, wir gehen als Underdog rein und wissen das auch, aber ja, wir haben nichts zu verlieren. Wir schauen, dass wir unser Ding durchziehen und ja, schauen, was passiert.
3: Ob die Österreicher auch gegen die Schweiz überraschen können, ist ab 16.20 Uhr live zu sehen in ORF 1.
1: Das waren die Nachrichten mit Felix Schneider-Storm.
6: Heute am Vormittag kann es noch ein bisschen regnen da und dort. Die Sonne setzt sich dann aber durch, allerdings auch nicht überall. In Osttirol wird es trocken sein und am meisten Sonne geben. Die Luft ist ganz einfach labil. Am Nachmittag und am Abend kann es dann wieder vermehrt nass werden, sowohl in Osttirol wie in Nordtirol. Auch Gewitter können dabei sein. Die Höchstwerte heute 16 bis 21 Grad. Schauen wir uns die Temperaturen jetzt an, direkt vor Ihrer Haustür. Zum Beispiel haben wir in Reute 10 Grad, in Kufstein 11, in Viering 7, Lienz 8 Grad, Landeck und Meierhofen 10 Grad. Und wir sind sicher unterwegs mit dem Radio Tirol Verkehrsservice und mit Claudia Zimmermann.
7: Guten Morgen. Auf Tirolstraßen schaut es im Moment gut aus. Viele Lkw sind zwar unterwegs auf der Brenner-Autobahn, wie meistens um diese Zeit, ja. Aber es gibt keine Probleme im Moment, Gott sei Dank.
6: Nein.
7: Ich wünsche gute Fahrt.
6: Schönen guten Morgen, Tirol steht auf, ist auch unterwegs, wie die Claudia gesagt hat schon. Wir begleiten Sie auf jeden Fall beim Munterwerden und beim Aufstehen, von der Bettkante bis zur Busstation oder ins Auto hinein. Wir sind gern ganz nah bei Ihnen. Los geht's!
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0: Ein Riesenhit, vielleicht der größte von Peter Cornelius. Austropop zum Munterwerden. Guten Morgen mit Radio Tirol. Hinein in diesen Tag. Es ist schon Mittwoch. Schönen guten Morgen, Tirol. Hallo Maria.
1: Guten Morgen, Thomas. Hallo Tirol. Glaubst du eigentlich, dass überhaupt schon viele wach sind?
0: Ja, um die Zeit bestimmt. Also Tirol ist ein durchaus munteres Land, Maria.
1: Ja, aber um 6 Uhr schon.
0: Na ja, schau, also da haben wir zum Beispiel die Lkw-Fahrer, die fahren schon die Lebensmittel aus. Dann haben wir die Bäcker, die sind mehr oder weniger fertig mit ihrer Arbeit. Die Nachtportiere in den Hotels zum Beispiel, oder?
1: Ja, und auch nicht zu vergessen wahrscheinlich die Mamis und Papis, weil ihre Wurzeln lassen sie sich ja auch nicht lang schlafen.
0: Die halten sich ja keine Schlafzeiten, Nein. Wie man weiß. Und dann noch die ganzen Pendler, die einen längeren Weg in die Arbeit haben.
1: Ja, oder? Sind wahrscheinlich doch ein paar. Dann wünschen wir allen einen guten Start.
0: Mögen alle gut auf Touren und jetzt in den Mittwoch kommen. Das Frühteam von Radio Tirol hilft gerne mit.
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0: Herzkönigin liegt am Tisch. Jules Newton, Queen of Hearts. 13 Minuten noch, dann ist es 6:30. Und heute ist es nicht leicht beim Wetter. Heute ist auch Welttag der Meteorologie. Vielleicht ist das der Grund, dass das Wetter sich ein bisschen schwierig anstellt. Wir haben so eine labile Luft im Land, die ist auch immer wieder gut für einen Regenspritzer, vor allem dann am Nachmittag und am Abend wieder. Maria, du hast dich ein bisschen umgeschaut in Tirol, hast die Webcams studiert, die Wetterkarten. Wie schaut es im Moment aus?
1: Erst einmal ein Blick raus aus unserem Studio in Innsbruck. Wir schauen auf eine graue, dicke Wolkendecke und haben 9 Grad draußen. Diese Wolkendecke begleitet Sie auch am Weg zum Bus, Zug oder zur Fahrgemeinschaft. Seefeld hat aktuell 6 Grad, auch Jerzens im Bitztal 6 Grad. In Ischgl sind es noch frische 3 Grad. Fieberbrunn hat ebenfalls 6 Grad, Jochberg 5. Freundlicher, aber noch frisch ist es in Osttirol. Silian hat erst 4 Grad und außer Villgraten sogar nur 2 Grad.
0: Wie es mit dem Wetter heute im Detail ausschaut am Tag der Meteorologie, das erfahren wir in 12 Minuten in der Frühinformation von Radio Tirol.
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0: Die Münchner Freiheit. Schönen guten Morgen, wünscht Thomas Arbeiter um 6:45. Medizin studieren an einer Privatuni in Wörgl. Daraus wird nichts. Warum das so ist, wir hören das in 4 Minuten in der Frühinformation von Radio Tirol.
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0: Queen in Radio Tirol. Gleich ist es 6:30 und wir sind sicher unterwegs mit dem Radio Tirol Verkehrsservice und mit der Claudia Zimmermann. Vor einer halben Stunde war es noch recht ruhig bei dir. Wie schaut es jetzt aus?
1: Guten Morgen. Es schaut weiterhin ganz gut aus auf Tirolstraßen. Keine Probleme. Also Sie kommen pünktlich an Ihr Ziel, sofern Sie natürlich rechtzeitig losfahren.
0: Stimmt, das vorausgesetzt.
1: Gute Fahrt.
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3: Am Mikrofon begrüßt Sie Benedikt Kapferer. Schönen guten Morgen. Das Vorhaben, in Wörgl eine private Medizinuniversität einzurichten, ist gescheitert. Die Sigmund Freud Privatuni, kurz SFU in Wien, hat ihre Pläne dazu jetzt offiziell abgesagt. Ausschlaggebend für die Entscheidung war laut einer Stellungnahme der SFU die ablehnende Haltung des Landes. Seitens der zuständigen ÖVP-Landesrätin Cornelia Hagele habe es keine positive Entscheidung zur Schaffung notwendiger Ausbildungsplätze gegeben. Die SFU sehe sich nun nach einem anderen möglichen Standort außerhalb Tirols um. Ein mutmaßlicher Fall von Tierquälerei wird heute am Landesgericht in Innsbruck verhandelt. Ein 39-jähriger Osttiroler soll im März und April mehrfach zwei Pferde sexuell missbraucht haben. Der Angeklagte ist geständig und der Sachverhalt scheint klar. Details von Michael Irsberger.
4: Der Angeklagte soll sich in einem Reitstall in Matra in Osttirol mehrfach im März und im April an zwei Pferden sexuell vergangen haben. Bei seiner Einvernahme zeigte sich der österreichische Staatsbürger vollgeständig. Es gibt außerdem auch Aufnahmen eines Überwachungsvideos. Der Besitzer des Reitstalles hatte den Fall angezeigt. Der herbeigerufene Tierarzt konnte keine Verletzungen der Tiere feststellen. Diese dürften also unbeschadet geblieben sein. Angeklagt ist der Osttiroler wegen Tierquälerei. Im Gesetz heißt es dazu, wer ein Tier roh misshandelt oder ihm unnötige Qualen zufügt, ist mit einer Freiheitsstrafe bis zu 2 Jahren zu bestrafen.
3: Nach einem Fall von schwerem Betrug, dem ein Unterländer-Speditionsunternehmen zum Opfer gefallen ist, ermittelt jetzt die Polizei. Die Firma beauftragte ein Transportunternehmen in Polen mit dem Transport von Kaffee von Deutschland nach Spanien. Nachdem die Ladung von einem unbekannten Frächter zwar übernommen wurde, aber nie am Abladeort in Spanien angekommen ist, wurde Anzeige erstattet. Der Schaden beläuft sich auf mehrere 10.000 Euro. Und eine Rekordspende ist jetzt von ehemaligen Wintersportstars für den Tiroler Skinachwuchs gesammelt worden. Seit 2017 sammeln Sportlegenden wie Benjamin Reich, Stefan Eberharter oder Nicole Hosp bei einem Charity-Golf-Event Geld für die Nachwuchssportlerinnen und Sportler. Dieses Mal sind dabei 106.000 Euro zusammengekommen. Initiator André Arnold.
5: Ja, es ist eigentlich vor einigen Jahren schon rausgekommen, dass der Tiroler Skiverband Probleme hat, finanzielle Probleme hat. Und dazu mal hat der Kassier gesagt, er kann nicht verantworten, den Jugendkader zu organisieren, zu machen. Und dann haben wir uns gedacht, das kann nicht sein. Und darum habe ich mir gedacht, ich muss jetzt aber ein paar alte Champions zusammentun, dass wir zusammen Geld auftreiben für den Tiroler Skinachwuchs. Und jetzt können wir in die Eltern das Geld zurückzahlen, was sie im ganzen Winter vorauszahlen haben müssen, also zu 80%.
3: Sagt Arnold, vergangene Saison sind damit über 350 Tiroler Nachwuchstalente unterstützt worden.
0: Alle Achtung! Heute am Vormittag kann es noch ein bisschen regnen da und dort. Es wird nicht viel sein. Die Sonne setzt sich dann durch, allerdings auch nicht überall. In Osttirol wird es am meisten Sonne geben und wird es auch am längsten trocken sein, bevor dann am Nachmittag und am Abend wieder das nächste Regenwetter daherkommt. Aber auch da, es ist mehr so Tröpfeln, so eine richtig labile Luft, ein bisschen Aprilwetter im Mai. Auch Gewitter können dabei sein. Die Höchstwerte heute 16 bis 21 Grad. Fassen wir zusammen, das Wetter unbeständig. Das Wort trifft's. In Lienz 8, in Kufstein 11 Grad, jetzt Reute 9, Meierhofen 10 Grad, auch Landeck macht mit bei den 10 Grad. In Innsbruck hat es schon 11 und Viergen 7 Grad. Schönen guten Morgen wünsche ich Ihnen. Aufstehen mit Radio Tirol. Das ist auch Aufstehen mit der Tina Turner.
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0: Ein Blick auf die Uhr macht uns sicher, es wird für viele Zeit zum Aufstehen. Hinaus aus dem Bett, hinaus aus dem Pyjama, hinein in den Tag, Maria.
1: Oder hinaus aus dem schlabbrigen T-Shirt oder der Legging.
0: Ja, oder vielleicht haben Sie ja ganz auf die Schlafkleidung verzichtet. Maria, du hast dich ein bisschen umgehört für uns, was die Tirolerinnen und Tiroler so tragen, wenn sie schlafen.
1: Ja, hören wir mal rein, ob es die klassischen Pyjama-Trägerinnen und Träger eigentlich noch gibt.
2: Mhm. Ich trage schon Pyjama. Im Winter meistens schon einen klassischen, im Sommer meistens dann kürzer.
3: Ich schlafe einfach nur Unterhose. Schön kühl. Ja, so wieder rum mit Unterhose.
2: Ist euch da nicht kalt?
3: Nein, ist manchmal sogar zu warm. Im Sommer vor allem.
4: Also im Winter schon Pyjama und im Sommer meistens so Oversize-T-Shirt.
5: Nein, kein Pyjama mehr. Nein. Ich bin jetzt alt für das.
1: Wann war der letzte Pyjama bei dir im Schrank?
5: Weil so 10, 11 Jahre oder sowas vielleicht. Nein, das machst du nicht mehr. Vor allem, wenn bei dir hast du daheim nachher.
1: Es gibt aber schon attraktive Pyjama.
5: So, ja, ich habe noch gar nicht gesehen. Ja.
1: Also ich schon, das muss an dieser Stelle auch einmal gesagt werden.
0: Ja, es wird schon schöne geben. Man hört auf jeden Fall eine ganz klare Tendenz heraus, ob Frauen oder Männer, die Frauen scheinen es ein bisschen wärmer zu mögen und den Männern ist schon allein die Bettdecke warm genug.
1: Ja, aber so ein Pyjama ist schon auch was Praktisches, wenn man gleich den ganzen Tag anbehalten kann, wenn man mal frei hat am Wochenende, beim Frühstücken, das ist doch fein.
0: Stimmt, muss man nicht den ganzen Tag in der Unterhose nochmal laufen. Wir wissen jetzt also, was los ist. Du bist scheinbar auch Team Pyjama, Maria. Was gesünder ist, mit oder ohne Pyjama schlafen, das hören wir noch nach 7 bei uns im Guten Morgen Tirol.
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0: Mit Tears for Fears geht's hinein in den Mittwochmorgen. 10 Minuten noch, dann ist es 7. Direkt aus dem Bett ins Studio ist das Guten Morgen Tirol Frühteam gehuscht. Schönen guten Morgen, Benedikt.
1: Guten Morgen.
0: Hallo Maria.
2: Hallo.
0: Heute ein durchaus bekanntes Thema bei uns in Guten Morgen Tirol. Was haben wir so an, wenn wir im Bett liegen, wenn wir schlafen?
2: Ja, wir Frauen ein bisschen mehr als die Männer, wie wir heute schon gehört haben.
0: Ja, weil euch immer ein bisschen zu kalt ist, kommt mir vor. Ich liege auf jeden Fall da voll im Trend, wie es scheint. Beim Bundesheer ist mir eingefallen, da haben wir ein Nachthemd bekommen, damals in der Kaserne in Landeck. Es war so gestärktes Leinen oder so irgendwas. Eigentlich war das ganz fein, aber ich habe das nicht weitergepflegt, diesen Brauch. Auch Pyjama habe ich keinen mehr.
2: Das ist eigentlich ein witziges Wort, diese Pyjama.
0: Ja?
2: Stammt aus dem Persischen und heißt eigentlich Beinbekleidung.
0: Okay.
2: Und ungefähr vor 500 Jahren haben die Europäer diese Schlafanzüge der Perser entdeckt und an ihr Klima hier angepasst. Mhm. Lang war es aber noch eher so ein Nachthemd, wie du es aus der Kaserne kennst, Thomas.
0: Witzig. Pyjama und Pyjamaträger. Es gibt da eine Statistik darüber, Benedikt, aus der Newsredaktion.
1: Ja, die Zahl der Pyjamaträger, die geht ganz deutlich zurück in den letzten Jahren, vor allem bei den Männern. Das kann ich aus eigener Erfahrung auch bestätigen. Insgesamt trägt laut der Statistik nur noch etwa jede oder jeder Fünfte einen klassischen Pyjama und fast die Hälfte schläft mit T-Shirt oder nur in Unterwäsche. Und rund 10% verzichten komplett auf Kleidung im Bett. Also,
0: okay.
1: Also gar nicht mal so wenig.
0: Ja, gar nicht so wenig. Ich denke mal, auch je weniger man anhat, desto eher ist die Chance da, dass man ins Kuscheln kommt. Wie gesund es ist, nackt zu schlafen, das sagt uns jetzt dann gleich ein Urologe. Nach 7 in Guten Morgen Tirol.
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1: Am Mikrofon ist Felix Schneider-Storm. Die Europäische Union hat sich auf die Umsetzung ihres Teils des Handelsdeals mit den USA geeinigt. Dem EU-Parlament ist es noch gelungen, einige Bedingungen und Schutzklauseln in die europäische Seite des Abkommens hineinzuverhandeln, wie aus Straßburg Johannes Perterer berichtet.
2: Kurz nach 2 Uhr heute Morgen kam die Einigung hier in Straßburg. Die EU wird die meisten ihrer Industriezölle auf US-Güter auf Null setzen. Im Gegenzug sollen die USA keine Zölle höher als 15% auf die meisten EU-Produkte einheben. Das ist der Kern des vergangenen Sommer vereinbarten Handelsdeals zwischen der EU und den USA, bei dem die EU nun auch ihren Teil erfüllen will. Größter Sieg in den Verhandlungen für das EU-Parlament ist, dass der Handelsdeal von europäischer Seite ein Ablaufdatum bekommen soll, nämlich Ende 2029, ein Zeitpunkt, an dem Donald Trump voraussichtlich nicht mehr US-Präsident ist. Danach kann der Deal verlängert werden, dazu braucht es dann aber ein neues Gesetz, was eine zusätzliche Hürde für die Verlängerung darstellt.
1: Am 13. Prozesstag wird heute am Straflandesgericht in Wien das Urteil gegen Egisto Ott fallen. Der Ex-BVT-Chefinspektor steht seit Jänner im Mittelpunkt eines der größten Spionageprozesse der letzten Jahrzehnte in Österreich. Ott soll für den russischen Geheimdienst spioniert haben. Beate Tomasovic aus der Chronik-Redaktion, was wird Egisto Ott denn vorgeworfen?
3: Da geht es etwa um Datenabfragen zum Aufenthaltsort eines russischen Geheimdienstoffiziers, der sich in den Westen abgesetzt hat. Die Staatsanwaltschaft sagt, Egisto Ott hat die Daten im Auftrag der Russen abgefragt. Ott wiederum sagt, er habe den Auftrag gehabt, den Ex-Spion für einen westlichen Dienst anzuwerben. Und dann ist da auch noch die Sache mit den Handys der Kabinettsmitarbeiter im Innenministerium, die bei einem Bootsunfall ins Wasser gefallen sind. Ott soll diese Handys über Vermittlung von Ex-Wirecard-Chef Jan Marschalek an die Russen verkauft haben.
1: Wie genau wird der heutige Tag vor Gericht ablaufen?
3: Die Verhandlung wird um 9 Uhr aufgerufen, dann ziehen sich die Geschworenen gleich zur Beratung zurück. Das könnte einige Stunden dauern, denn es gibt 21 Fragen, die da beantwortet werden müssen, also ob Ott schuldig oder nicht schuldig ist. Derzeit ist mit einem Urteil am Nachmittag zu rechnen.
1: Beate Tomasovic war das, vielen Dank. Die iranische Regierung zeigt sich nach Drohungen von US-Präsident Trump bereit für eine erneute militärische Eskalation des Konflikts. Der Iran sei geeint und entschlossen, jeder militärischen Aggression entgegenzutreten, schreibt Vize-Außenminister Gari Babadi auf X. US-Präsident Trump hatte dem Iran zuvor gedroht, sollte es keine Einigung geben, werde es zu neuen US-Angriffen in den kommenden Tagen kommen. Fans des englischen Fußballclubs Arsenal wachen heute vermutlich besonders beglückt auf. Nach 22 Jahren sind die Londoner wieder englischer Fußballmeister. Weil Manchester City im Nachtragsspiel nur 1:1 unentschieden gegen Bournemouth gespielt hat, ist Arsenal jetzt nicht mehr einzufangen und holt quasi auf der Couch den 14. Meistertitel der Vereinsgeschichte. Das waren die Nachrichten mit Felix Schneider-Storm.
4: Heute am Vormittag kann es noch ein bisschen regnen da und dort. Die Sonne setzt sich dann dort durch, aber auch nicht überall. In Osttirol wird die Sonne am meisten scheinen, da wird es auch am trockensten sein. Heute aber die Luft ist labil. Am Nachmittag und am Abend, da kann es dann auch wieder vermehrt nass werden im Land. Durchaus auch Gewitter sind drin. Die Höchstwerte heute 16 bis 21 Grad. In Kufsteinitz 11 Grad, in Viergen 7, Lienz 8, Reute 9 Grad, Meierhofen und Landeck 10 Grad. Und wir sind sicher unterwegs mit dem Radio Tirol Verkehrsservice und mit der Claudia Zimmermann.
5: Und es ist schon etwas mehr los auf Tirolstraßen, aber es gibt noch gute Nachrichten. Es sind uns keine Störungen gemeldet worden. Gute Fahrt.
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4: 6:35, wissen Sie was? Sie machen jetzt Kaffee, wir Tirols beste Musik zum Munterwerden. Ist doch ein Deal, oder? Morgen.
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0: Radio Tirol am Mittwoch in 4 Minuten, 7:15. Wie schläft der Tiroler, wie schläft die Tirolerin am besten, am liebsten? Darüber haben wir heute schon gesprochen, Maria. Es gibt bei dem Ganzen ja noch den Gesundheitsaspekt. So, was hat man an, was sollte man nicht anhaben, wenn man schläft?
1: Ja, komplett ohne etwas, das wäre durchaus gesund. Sagen nicht nur viele Studien, sondern auch der Urologe Wolfgang Herninger von der Innsbrucker Klinik.
2: Wenn das belüftet ist, ein Nachteil ist es sicher keiner, ich sage es mal so.
1: Weil wenn wir untertags immer in enger Unterwäsche und Hosen stecken, kommt wenig Luft in unseren Intimbereich. Und bei Hitze und Feuchtigkeit bildet es dann den idealen Nährboden für Bakterien und Pilze. Drum, nachts ein bisschen luftiger schlafen ist sicher gut zur Abwechslung.
2: Es gibt wirklich Literatur dazu, die das, ja, beweisen würde ich jetzt nicht sagen. Ich glaube, wenn man irgendwelche weiteren Pyjama oder irgend sowas anzieht, ist genauso gut.
0: Okay, also ein lockerer Pyjama erfüllt durchaus seinen Zweck.
1: Ja, wir haben es auch schon gehört, gerade Männern ist aber oft eher zu warm und das ist gar nicht so gut für die Spermienqualität, sagt der Urologe.
2: Sie wissen ja, die Hoden sind ja nicht im Körper, sondern außerhalb, weil es ein bisschen kühler ist. Und das ist wichtig, gerade auch bei jüngeren Männern, für eine gute Spermienqualität. Das wissen wir.
0: Also junge Männer, weg mit der Unterhosen und ein bisschen lüften, das Ganze.
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0: Eine Samba wäre da drin. Lambada kann ich gar nicht. Kannst du Lambada, Maria?
1: Ganz Gott, die ganze Zeit, aber ja. Es stimmt, weiß
0: ich nicht. Hüftschwung ist schon cool. Das Wetter heute ist unbeständig. Die Luft hat auch so ein bisschen einen Schwung, einmal in die eine, einmal in die andere Richtung. Es ist sehr labil heute, immer wieder gut, auch für einen Regenspritzer. Am längsten trocken wird es in Osttirol sein, hier auch am meisten Sonne. Maria, du hast den Thermocheck gemacht.
1: Ja, wir bleiben gleich in Osttirol. In St. Jakob in Defrecken hat es 2 Grad, Kals 3 Grad, Wörgl hat schon milde 10 Grad, Biberwier 7 und in Zams sind 6 Grad. Und uns allen gemeinsam ist heute diese dicke, graue Wolkendecke.
0: Die Sonne kommt ein bisschen durch. Wie oft und wann und wie, das sagt uns dann der Simon Hölzel von der Wetterdienststelle in 11 Minuten in der Frühinformation von Radio Tirol.
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Leather Miles. Wir hören Radio Tirol um 8:05. Gleich sind wir wieder top informiert. Wissen wir alles vom Wetter, wie es auf Tirolstraßen ausschaut und was der Tiroler, was die Tirolerin so wissen sollte jetzt in der Früh. Gleich die Frühinformation.

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1: Sicher unterwegs sind wir auch um kurz vor 7:30 mit dem Radio Tirol Verkehrsservice. Claudia Zimmermann, ein bisschen was ist jetzt schon los auf den Straßen?
2: Ja, abschnittsweise ist der Frühverkehr schon dichter auf der A12 Interlautobahn Richtung Innsbruck zwischen Hall und Innsbruck Ost und zwischen Zirl und Völs Gradebitten. Und rechnen Sie an den Autobahnabfahrten und Stadteinfahrten von Innsbruck, Hall und Kufstein immer wieder mit Verzögerungen und auch in Innsbruck rund um die Grasmeierkreuzung. Und außerdem auf der Fernpassstraße werden Sie vor dem Nassereitunnel wegen Wartungsarbeiten wechselweise angehalten. Gute Fahrt!
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1: Mit Benedikt Kapferer, schönen guten Morgen. Das Finanzdebakel der Gemeinde Matra in Osttirol, der Protest auf der Brennerautobahn Ende Mai und ein neues Katastrophenschutzzentrum. Das sind drei von Dutzenden Themen, die heute und morgen im Tiroler Landtag diskutiert werden. Theresa Kleinheinz mit einem Ausblick.
4: Die Landtagssitzung startet heute traditionell mit einer Fragestunde. Neos Club-Obfrau Birgit Obermüller möchte von Landeshauptmann Anton Matle von der ÖVP wissen, welche Lehren das Land aus dem Finanzdebakel in Matra in Osttirol zieht, damit sich eine solche Situation in anderen Gemeinden nicht wiederholt. Der grüne Clubobmann Gebi Meyer richtet seine Anfrage an Landeshauptmann-Stellvertreter Philipp Wohlgemuth von der SPÖ. Es geht um eine Verschiebung von Auszahlungen der Wohnhaussanierungsförderung. Ob es ein Dringlichkeitsantrag der Opposition zur Jugendpolitik auf die Tagesordnung schafft, darüber muss erst abgestimmt werden. Fix ist jedenfalls eine Abstimmung über ein Regierungsvorhaben zum Bau eines Katastrophenschutzzentrums in Innsbruck.
1: Am Samstag in einer Woche stehen mit der bereits erwähnten Versammlung auf der Brennerautobahn die massivsten Verkehrsbeschränkungen seit vielen Jahren an. Die A13 ist dann von 11 bis 19 Uhr gesperrt. Am niederrangigen Straßennetz wird nur sogenannter Ziel- und Quellverkehr erlaubt sein. Katrin Eberle, die zuständige Bezirkshauptfrau, hat dafür auch Beispiele.
5: Personen, die direkt ins Wipptal und die Seitentäler oder ins Stubaital anreisen möchten, weil sie zum Beispiel ein Hotel gebucht haben, weil sie eine Familienfeier vereinbart haben und das auch glaubhaft nachweisen können, die können einreisen. Bitte auch berücksichtigen, dass mit viel Verkehr zu rechnen ist und es daher zu längeren Anfahrtszeiten kommen kann.
1: Ausgeschlossen werden soll damit Durchzugsverkehr von und nach Italien. Die Zufahrt zur Versammlung in Matra gelte aber als Ziel- und Quellverkehr und sei damit möglich. Hier wird aber geraten, Öffis zu nutzen. Drei Studenten aus Bangladesch sind gestern früh am Großglockner in Bergnot geraten. Auf 2600 Metern sind sie im Nebel vom Steig Richtung Stüdelhütte abgekommen und in immer steileres Gelände geraten. Aufgrund des teils hüfthohen Schnees haben sie sich nicht getraut, weiter abzusteigen und die Rettungskräfte alarmiert. Wegen des Nebels war keine Hubschrauberbergung möglich. Ein Bergretter und ein Alpinpolizist mussten zu Fuß aufsteigen. Die drei Männer im Alter von 24 und 25 Jahren konnten dann erschöpft und durchnässt gefunden und in Sicherheit gebracht werden. Und bei der Verleihung der European Energy Awards hat Tirol heuer wieder stark abgeräumt. Insgesamt 44 österreichische Gemeinden haben den Preis für Klimaschutz und erneuerbare Energie erhalten. Darunter 13 Gemeinden aus Tirol, berichtet Georg Oberhammer.
6: Abstrakte Klimavorgaben in praktische Maßnahmen in einzelnen Gemeinden umsetzen. Das ist das Ziel des European Energy Award. Für eine Auszeichnung muss die Hälfte der möglichen Maßnahmen und Kriterien erfüllt sein. Das reicht von effizienter Straßenbeleuchtung bis hin zu energiesparenden Gemeindegebäuden. Die Tiroler Preisträger sind diesmal St. Anton am Arlberg, Holzgau sowie Lanz, Mils und Navis. Im Unterland wurden eben am Aachensee, Jenbach, Ebbs und Breitenbach ausgezeichnet. Preise gingen zudem an Reit bei Kitzbühel, Kössen und Lienz. Die Stadt Wörgl konnte heuer sogar einen Gold Award erringen, neben nur 8 weiteren Gemeinden in Österreich. Dafür müssen immerhin 75% der Vorgaben erfüllt sein. Wörgl überzeugte unter anderem mit Carsharing oder auch dem Ausbau der Wärmeversorgung mit erneuerbarer Energie.
7: Ich habe mich heute schon einmal verstiegen, ich habe falsch gelesen. Ich habe gesagt, heute ist Weltmeteorologietag, aber in Wirklichkeit, wenn man genau liest, es ist der Weltmetrologietag, der Tag des Messens, die Wissenschaft vom Messen. Ja, Simon, das Messen ist bei euch ja auch durchaus ein Thema. Schönen guten Morgen, Simon Hölzl.
8: Schönen guten Morgen. Ja, wird ein Gutteil unserer Manpower wird ins richtige Messen und in Aufbereiten der Daten gesteckt. Beispielsweise Temperaturen, die haben wir jetzt brandaktuell in Galtür 7 Grad, in Lienz 9 Grad, in Innsbruck 12 Grad, in Bozen 14 Grad. Ja, es wird heute eher ein wolkenreicher Tag, vor allem jetzt der Vormittag verläuft trüb, zeitweise nass in Nordtirol. In Osttirol, da bleibt es eher noch trocken mit Sonnenschein und hohen Wolken. Zwischendurch lockern dann auch die Wolken in Nordtirol auf, aber in der feuchten Luft, da beginnt es dann wieder zu quellen. Und da sind wir im Laufe des Nachmittags und bis in die 7 Grad, in Lienz 9 Grad, in Innsbruck 12 Grad, in Bozen 14 Grad. Ja, es wird heute eher ein wolkenreicher Tag, vor allem jetzt der Vormittag verläuft trüb, zeitweise nass in Nordtirol. In Osttirol, da bleibt es eher noch trocken mit Sonnenschein und hohen Wolken. Zwischendurch lockern dann auch die Wolken in Nordtirol auf, aber in der feuchten Luft, da beginnt es dann wieder zu quellen. Und da sind wir im Laufe des Nachmittags und bis in die Nacht hinein dann wieder schauen.

0: Dann am Freitag und übers Pfingstwochenende setzt sich mit Hochdruckeinfluss dann sonniges und frühsommerlich warmes Wetter durch. Die 30-Grad-Marke werden wir voraussichtlich erst am Pfingstmontag knacken.
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0: Dolly Parton bei uns in Radio Tirol. Starke Musik zum Unterwerden. In 4 Minuten ist es bereits 7:45 am Mittwoch. American Football ohne Körperkontakt. Das klingt ein bisschen wie Salzstangerle ohne Salz oder Salat ohne Essig, aber so fad wie es klingt, ist Flag Football gar nicht. Statt den Gegner anzugreifen, zieht man dabei eine Fahne, eine Flag vom Gürtel des Gegners herunter. Und Flag Football, diese kontaktlose Variante zum klassischen American Football, boomt derzeit voll. Ein Grund dafür ist sicherlich auch, dass der Sport 2028 in Los Angeles erstmals olympisch sein wird. Und Tirol ist in dieser Sportart richtig gut und erfolgreich, Patrick Mayhofer.
1: Ja, das liegt auch daran, dass Flag Football an Tiroler Schulen boomt. An vielen Unterstufen gibt es mittlerweile Flag Football Teams, die ein richtig gutes Niveau spielen, hat sich so auch Anfang der Woche bei der sogenannten ASCO School Bowl in Innsbruck gezeigt, dem Landesfinale der Unterstufen.
2: Ich glaube, das Schwierigste ist, wenn die anderen Spieler schneller sind als du und wenn sie schon vor dir sind, dass du da hinterherkommst. Das ist ziemlich schwierig dann.
3: Wir dann immer Spielzüge üben, defensiv üben. Mit Manndeckung macht man ganz viel, dass wir das gut haben.
4: Das mit den Zügen geht schon. Das Schwierige ist, sie dann auch so auszuführen, wie es im Training läuft, weil im Spiel ist immer anders.
1: So ein paar Schüler am Rande der Finalspiele. Tirol hat sich im Flag Football mittlerweile recht breit aufgestellt, kooperiert sogar mit der National Football League aus Amerika, so School Bowl-Veranstalter Daniel Tiplinger.
5: Wir haben jetzt eine Kooperation mit der NFL seit einem Jahr und das hat dazu geführt, dass wir sowohl in London Schulklassen eingeladen wurden, als auch dann in San Francisco beim Pro Bowl. Das heißt, dort haben die Lehrerinnen und Lehrer extrem viel gelernt und wir haben in Innsbruck auch noch einmal eine Lehrerinnenfortbildung gemacht mit über 50 TeilnehmerInnen und auch dort ist extrem viel weitergegangen, wie man eben sieht am Feld.
1: Und weil der Sport 2028 eben olympisch wird, zieht es auch immer mehr Profis vom klassischen Football hin zum Flag Football. Zahlreiche NFL-Spieler wollen bei den Spielen in Los Angeles 2028 dabei sein und mit Sandro und Adrian Platzgummer haben Österreichs wohl bekannteste Footballbrüder angekündigt, mit Österreich dabei sein zu wollen.
6: Genau, also das ultimative Ziel ist natürlich von Sandro und mir, dass wir dann 2028 in LA zusammen unsere Olympia-Premiere feiern können und da im Flag-Football-Team für Österreich an den Start gehen. Das wäre natürlich der Traum schlechthin und da werden wir auf jeden Fall hart dafür arbeiten müssen.
1: So Adrian Platzgummer. Der Innsbrucker war bereits beim Teamcamp des Flag-Football-Nationalteams Ende März in Schwechat dabei.
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0: So klingt Radio Tirol um 10 vor 8 mit Chris Rea in den Mittwoch. Und ein Schwall kaltes Wasser ins Gesicht, das kennen wir ja. Da sind wir gleich einmal munter. Schönen guten Morgen, Tirol. Hallo, Maria.
1: Guten Morgen. Ja, kaltes Wasser weckt auf und ist gesund. Das hat schon Gesundheitspfarrer Sebastian Kneipp vor circa 200 Jahren gewusst. Und seine Kneippbäder und Wassergüsse begeistern nach wie vor.
0: Ja, begeistern nicht nur ältere Kaliber.
1: Auch die jungen Kneipen, und zwar in der Volksschule St. Anton. Sie lieben es.
2: Ich finde es toll. Ich freue mich immer, weil wenn es dann zu warm in der Schule ist, dann ist so eine Abkühlung voll fein.
3: Weil es so kalt ist, wird man wieder wach nachher.
4: Und es macht auch Spaß und es ist auch gesund für den Körper.
5: Es ist auch einfach eine Entspannung. Und wenn man ins kalte Wasser geht, nachher wacht man wieder auf, wenn man müde ist.
6: Dass man sich mal erfrischen kann.
1: Da wird einfach nicht lang nachgedacht, die Schuhe ausgezogen, die Hosen raufgestülpt und dann geht's ab ins kalte Nass.
0: Die Frage ist, ist das wirklich so fein?
4: Es klingt ein bisschen gruselig,
0: ja,
4: weil man sich nicht traut, ins kalte Wasser zu gehen, weil man danach dann so kalt hat und dann irgendwie fühlt man sich, als hätte man Eiszapfen in der Nase. Aber eigentlich macht es dann voll Spaß.
0: Okay.
1: Die achtjährige Valentina war das.
0: Bei der ganzen Gaudi Kneipen muss man schon auch richtig machen.
1: Ja, es soll einem nie zu kalt sein. Also der Körper muss warm gehalten werden. Und dann darf man nicht einfach so durchs Wasser latschen.
4: Man muss im Storchenschritt durchgehen.
7: Mhm. Bein richtig hoch und dann mit dem Bein wieder eintauchen. Und dann wieder das Bein hoch und dann wieder eintauchen.
5: Weil wenn man jetzt normal durchgehen würde, nachher würden die Füße viel zu kalt werden, wenn man nur im Wasser drinnen bleibt und nicht alle rausgeht.
0: Das sind echte Profis, ha?
1: Ja,
0: die Kinder von der Volksschule St. Anton am Arlberg. Ob das Kneipen auch etwas bringt oder nur einfach kalt und lustig ist, wir hören das kurz nach 8 in Guten Morgen Tirol.
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2: Im Studio ist Felix Schneider-Storm. Wenige Tage nach dem Besuch von US-Präsident Donald Trump ist der russische Staatschef Wladimir Putin heute vom chinesischen Präsidenten Xi Jinping in Peking empfangen worden. Alexandra Siebenhofer beobachtet das Ganze für uns in Peking. Wie sieht denn der Ablauf des Treffens von Xi und Putin aus?
3: Also erstens, es soll sehr viel Papier unterzeichnet werden und in aller erdenklichen Form wird schon betont die große Freundschaft und Partnerschaft zwischen den beiden Ländern. Dass es hinter verschlossenen Türen dann aber auch ernste Gespräche geben könnte, dafür gibt es zumindest kleine Anzeichen. Ein Beispiel: Putin wurde am Flughafen vom Außenminister abgeholt, Donald Trump hingegen ein paar Tage vorher vom ranghöheren Vizestaatspräsidenten. Das ist schon auch eine kleine Machtdemonstration Chinas, die sich Putin offenbar derzeit gefallen lassen muss.
2: Am Nachmittag ist dann ein Vier-Augen-Gespräch zwischen Putin und Xi geplant. Weiß man oder ist schon durchgesickert, was da in etwa besprochen werden soll?
3: Das würden wir natürlich alle gerne wissen. Naheliegend wäre, dass es auch um den russischen Angriffskrieg auf die Ukraine geht. Da gibt es ja die Hoffnung, dass China auch auf Putin einwirkt, diesen Krieg zu beenden. Dass er das tatsächlich so klar macht, ist aber eher unwahrscheinlich. Klar ist aber auch, der Preis Chinas für die Unterstützung Russlands wird steigen und das könnte schon Thema der Gespräche zwischen den beiden Staatsmännern sein.
2: Berichtet Alexandra Siebenhofer aus Peking. Vielen Dank. Die EU hat sich in der Nacht auf die Umsetzung des Zollabkommens mit den USA geeinigt. Europäische Zölle auf US-Industriewaren wie Autos und Maschinen sollen abgeschafft werden. Damit möchte die EU einen Handelskonflikt mit US-Präsident Trump abwenden. Der hatte zuletzt mit höheren Autozöllen gedroht und der EU eine Frist bis 4. Juli gesetzt. Zum Auftakt der Plenarwoche setzt der Nationalrat heute den europäischen Asylpakt um. Dieser ermöglicht etwa Verfahrensbeschleunigungen oder eine automatische Obsorge für unbegleitete minderjährige Flüchtlinge. Am umstrittensten ist aber der Familiennachzug. Dieser wird künftig über Kontingente organisiert. Zum Fußball. Nach 22 Jahren ist der Londoner Traditionsverein Arsenal wieder englischer Fußballmeister. Weil Manchester City am Abend nur 1:1 gegen Bournemouth gespielt hat, ist Arsenal eine Runde vor Schluss nicht mehr einzufangen. Daniel Kulowitz.
4: Quasi beim Zuschauen auf der Couch gewinnt Arsenal diesen 14. Meistertitel der Vereinsgeschichte. Die Fans der Gunners haben sich spontan auf den Straßen Londons zum Feiern getroffen.
5: We've been waiting 22 years for this. It's unbelievable.
4: 22 Jahre mussten wir warten, das haben wir uns verdient.
6: We deserved it after all these years. The last time we won a Premier League, I was 9 and I've never seen it in real life.
4: Beim letzten Meistertitel war ich 9 Jahre alt, sagt dieser Fan. Ich bin so glücklich.
6: I'm so happy, honestly. Waiting for years for this.
4: Den Enthusiasmus in den Augen der Fans zu sehen ist speziell, freut sich Arsenals Meistertrainer Mikel Arteta.
7: Just looking the engagement, the passion of our fans in their eyes, I said, wow, we've taken this now.
4: Artige Gratulationen kommen von Manchester City Trainer Guardiola.
8: I'm fine. Congratulate Arsenal.
4: Und es könnte ja eine Traumsaison für Arsenal werden. In 10 Tagen steht man ja auch noch im Champions League Finale gegen Paris Saint-Germain.
2: Das waren die Nachrichten mit Felix Schneider-Storm.
9: Heute am Vormittag hat es da und dort noch ein bisschen getröpfelt. Später sollte sich die Sonne durchsetzen, aber auch nicht in ganz Tirol. Die Luft ist so richtig labil. Es kann immer wieder sein, dass es mal ein bisschen Regen gibt. Am meisten dann wieder am Nachmittag und am Abend. Am meisten Sonne heute und am trockensten untertags in Osttirol. Auch Gewitter können heute dabei sein. Die Höchstwerte 16 bis 21 Grad. Jetzt in Lienz 9 Grad, in Reutte 10, Meierhofen, Kufstein, Innsbruck und Landeck haben 11 Grad und in Vilgen 8 Grad. Und wir sind sicher unterwegs mit dem Radio Tirol Verkehrsservice und mit Claudia Zimmermann und immer noch der Frühverkehr im Gange.
10: Ja, da gibt es immer wieder Verzögerungen auf der Tiroler Straße und bei den Autobahnabfahrten bei Telfs West. Auf der Tiroler Straße, da zeigen die Verkehrssensoren sogar ein Plus von rund 15 Minuten. In Innsbruck geht es etwas langsamer am Südring in beiden Richtungen und am Innrhein. Auch durch Hall etwas langsamer und im Zillertal auf der Rotholzer Straße Straße und auf der Pastornstraße vor Kitzbühel und auf der Brixentalstraße zwischen Kitzbühel und Kirchberg. Und auf der B179 Fernbahnstraße werden Sie vor dem Nasser-Reit-Tunnel wegen Wartungsarbeiten wechselweise angehalten. Gute Fahrt!
9: Es geht dahin. 7:58, angezogen sind wir. Den Tee haben wir auch schon intus. Das Handy ist gecheckt. Also soweit sind wir mal im Plan. Möge es so weitergehen heute.
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0: aus Stadtlauf.
1: So ein schönes Wiener Liebeslied. Wolfgang Ambros bei uns in Radio Tirol. In 4 Minuten ist es 7:45. Barfuß ins kalte Nass eintauchen.
2: Schön im Storchenschritt, ja, wie wir gehört haben.
1: Die Wasserkuren des Heilpfarrers Sebastian Kneipp sind ja legendär und sie sind durchaus gesund, Maria.
2: Wassertreten, Gesichts- oder Armgüsse, viele schwören jedenfalls drauf. Es soll die Durchblutung fördern, das Immunsystem stärken und den Kreislauf in Schwung bringen, bei alt und jung.
1: Ja, jung ist das Stichwort. Es gibt auch Kneipp-zertifizierte Kindergärten und Volksschulen.
2: Wie zum Beispiel die Volksschule St. Anton, die Kneipp jetzt schon seit 6 Jahren. Und das merkt man, sagt die Schulleiterin Anneliese Keim.
3: Wir sind überzeugt, dass wir gesund sind. Ja, wirklich, das haben wir auch evaluiert, dass wir ganz wenig Krankenstände haben unter Kollegen und auch die Kinder wirklich fit sind. Und wir haben gemerkt, dass die Kinder wirklich gesünder sind als vorher sogar. Und die Eltern stehen jetzt mittlerweile voll dahinter. Also die Kinder tun nicht nur bei uns kneipen, sondern auch in jedes Bachel hupfen sie rein und trauen sich das jetzt auch.
2: Und dann nach der großen Pause, in der gekneipt wird, können sich die Kinder wieder viel besser konzentrieren.
3: Ja, also wenn wir in der Pause kneipen, merkt man das wirklich. Die 3. Stunde ist eine angenehme Stunde, weil die Kinder wirklich konzentriert sind und auch, dass sie wirklich gechillter sein.
2: Dann sind sie wieder fit nach dem Wassertreten.
4: Es fühlt sich eigentlich sehr fein an, weil es einfach eine Entspannung war.
5: Ruhe und man kann wieder lernen entspannt.
1: Entspannt lernen, sagen die Kinder. Ja, da möchte man fast selber wieder in die Schule gehen mit dem Kneipen. 7:48, kommen Sie gut in den Tag.

0: mit Lionel Richie in den Mittwochmorgen, 8:30 Uhr. Und man sieht es zurzeit überall und immer wieder, so Kinder und Jugendliche mit dieser typischen 6-7-Handbewegung. Unterarme nach vorn, Handflächen nach oben, so als, würde man was abwiegen wollen, schauen, was schwerer ist. 6-7 eben. Und sogar der Papst kann mit dieser Bewegung jetzt scheinbar etwas anfangen, Maria.
1: Eine Gruppe Kinder hat Papst Leo vor ein paar Tagen dazu gebracht, beim 6-7-Trend mitzumachen. Der hat es offenbar nicht gekannt, aber hat ganz spontan mitgemacht.
0: Ja, ist auch nicht so schwierig.
1: Nein, und die Fans haben sich wirklich sehr drüber gefreut. Das Video geht jetzt um die ganze Welt.
0: Ja, und genau dafür ist das 6-7 ja auch irgendwie da, oder?
1: Ja, es bedeutet eigentlich überhaupt nichts. Und genau das finden die Teenager ja so lustig, dass die Erwachsenen sich das einfach nicht erklären können. Die sagen 6-7 einfach, wenn ihnen sonst nichts Besseres einfällt und lachen dann, wenn jemand mitmacht.
0: Na schön. Also dann 6-7 jetzt neu mit dem Segen des Heiligen Vaters. Und schönen guten Morgen, Tirol.
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0: Die Bengals, Radio Tirol um 8:55. Schönen guten Morgen, wünscht Thomas Arbeiter. Durch Wattens mit dem Autofahren. Das ist eine schwierige Angelegenheit. Zwei neue Baustellen in Wattens machen das Durchfahren vom Ortszentrum bis auf Weiteres unmöglich. Wir berichten darüber in der Frühinformation von Radio Tirol in 4 Minuten.
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0: Mit Supertramp geht's hinein in diesen Tag. Es ist gleich einmal 8:30 und wir sind sicher unterwegs mit dem Radio Tirol Verkehrsservice. Claudia Zimmermann schaut für uns auf die Straßen.
1: Und gleich ins Oberland auf der B171 Tiroler Straße. Da messen die Verkehrssensoren zwischen Rietz und Telfs rund 15 Minuten mehr und Verzögerungen noch auf der Rotholzer Straße. Da werden sie ja wechselweise angehalten. Gute Fahrt.
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3: Am Mikrofon Benedikt Kapferer, schönen guten Morgen. Ein mutmaßlicher Fall von Tierquälerei wird heute am Landesgericht in Innsbruck verhandelt. Ein 39-jähriger Osttiroler soll im März und April mehrfach zwei Pferde sexuell missbraucht haben. Der Angeklagte ist geständig und der Sachverhalt scheint klar. Details von Michael Irsperger.
4: Der Angeklagte soll sich in einem Reitstall in Matra in Osttirol mehrfach im März und im April an zwei Pferden sexuell vergangen haben. Bei seiner Einvernahme zeigte sich der österreichische Staatsbürger vollgeständig. Es gibt außerdem auch Aufnahmen eines Überwachungsvideos. Der Besitzer des Reitstalles hatte den Fall angezeigt. Der herbeigerufene Tierarzt konnte keine Verletzungen der Tiere feststellen. Diese dürften also unbeschadet geblieben sein. Angeklagt ist der Osttiroler wegen Tierquälerei. Im Gesetz heißt es dazu, wer ein Tier roh misshandelt oder ihm unnötige Qualen zufügt, ist mit einer Freiheitsstrafe bis zu 2 Jahren zu bestrafen.
3: Ein 27-jähriger Deutscher aus München ist gestern auf einem Klettersteig in Amlach in Osttirol von einem Rettungshubschrauber geborgen worden. Der Alpinist ist gegen Mittag im sogenannten Dopamin-Klettersteig unterwegs gewesen. Wegen einer Erschöpfung ist er ins Klettersteigset gestürzt. Weil er selbstständig nicht mehr weitergekommen ist, hat sein Begleiter den Notruf abgesetzt. Kurz vor 14 Uhr wurde der Mann unverletzt mittels Tau geborgen und ins Tal gebracht, heißt es von der Polizei. Zwei neue Baustellen in Wattens machten das Durchfahren des Ortszentrums bis auf Weiteres unmöglich. Nach dem Ende der Bauarbeiten an der Volksschule wird damit das seit Monaten bestehende Fahrverbot in der Einkaufsstraße Kirchplatz weiter verlängert. Christoph Praxmacher berichtet.
5: Im Herbst hatte der Wattener Gemeinderat die autofreie Zone im Ortszentrum mit knapper Mehrheit beschlossen. Demnach soll die Einkaufsstraße Kirchplatz dauerhaft autofrei werden. Da dort die Volksschule neu gebaut wurde, galt hier ohnehin bereits seit längerem ein Fahrverbot. Daher beschloss die Gemeinde zugleich auch die Fußgängerzone zu errichten. Doch dazu fehlte die Genehmigung des Landes. Seit wenigen Tagen sind die Bauarbeiten an der Volksschule nun abgeschlossen. Damit hätte der Verkehr wieder rollen dürfen. Doch das verhindern vorerst zwei neue Baustellen in diesem Bereich. Diese Bauarbeiten sollen laut Bürgermeister Lukas Schmid bis Mitte Juni dauern. Ob Zufall oder nicht, bis dahin soll auch das Ermittlungsverfahren des Landes abgeschlossen sein und ein Ergebnis vorliegen, ob die Fußgängerzone rechtens ist oder nicht.
3: Und an der Klinik Innsbruck wird in diesen Tagen das 30-jährige Bestehen der Kinderintensivstation gefeiert. Behandelt werden hier unter anderem Unfälle, Operationen, Organtransplantationen oder schwere Krankheiten. Die Kinderintensivstation in Innsbruck ist die einzige in Tirol, sagt der Leiter Uwe Klinkowski.
6: Ja, das ist sicherlich eine der großen Herausforderungen. Wir betreuen eigentlich Säuglinge bis 18-Jährige und wir decken alles ab. Das sind verschiedene Geräte, die man da benutzt. Auch die Medikamentendosierung ist natürlich immer eine Herausforderung. Es wird immer pro Kilogramm Körpergewicht gerechnet und es ist natürlich ein Säugling ganz anders zu behandeln wie ein 17-Jähriger.
3: Sagt der stationsführende Oberarzt Klinkowski. Rund 600 bis 800 junge Patientinnen und Patienten werden hier jedes Jahr medizinisch betreut.
0: Das Wetter heute ein bisschen kompliziert, finde ich. Unbeständig ist vielleicht ein passendes Adjektiv dafür. Simon Hölzel vom Cheers für Austria Wetterdienst.
7: Schönen guten Morgen. Ja, im Frontensystem bringt heute am Vormittag gerade noch viele Wolken, da und dort auch etwas Regen, schauerartig durchsetzt. Am Nachmittag lockern die Wolken dann zwischendurch auf, die Luft bleibt aber feucht und schaueranfällig. Es bilden sich neue Quellwolken und Schauer und die begleiten uns dann bis in die kommende Nacht hinein. Mit etwas Sonne zwischendurch erreichen wir 16 bis 21 Grad. Besser schaut es ein bisschen in Osttirol aus, da ist zumindest der Vormittag noch trocken. Aber auch hier sind dann am Nachmittag und am Abend ein paar gewittrige Schauer möglich. Morgen geht es dann wieder freundlich. freundlicher weiter. Von Westen her steigt der Luftdruck. Im Unterland erhalten sich Wolken und Schauer noch am längsten, aber sonst setzt sich trockenes, freundliches Wetter durch mit bis zu 24 Grad am Nachmittag. Ja, und der Freitag und das Pfingstwochenende bringen dann mit Hochdruckeinfluss überall Sonnenschein und steigende Temperaturen. Die 30-Grad-Marke wird wahrscheinlich vereinzelt am Pfingstsonntag geknackt, verbreiteter in tiefen Lagen dann am Montag.
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0: Klingt so befreiend. Carl Douglas, Kung Fu Fighting. Fast ist es 8:45. Wie bitte? Die ist 80? Das glaubt kein Mensch. Und doch stimmt's. Cher, Pop-Ikone Cher, wird heute runde 80 Jahre alt, Maria. Allerdings, sie wird das eher ungern.
1: Ja, Cher gibt offen zu, dass sie damit hadert. Mhm. Ich hasse es, es hat mich auch nicht klüger gemacht, sagt sie.
0: Also äußerlich scheint ihr das Altern überhaupt nichts anhaben zu können.
1: Unter anderem dank Schönheitsoperationen, Botox und viel Sport wirkt die Pop-Diva alterslos. Niemals habe sie sich vorstellen können, einmal so alt zu werden und dabei immer noch zu arbeiten, sagt Cher.
0: Man kann sich schon auch fragen, warum er mit 80 Jahren überhaupt noch arbeitet.
1: Weil ich es eines Tages nicht mehr können werde, Zitat Cher. Solange ich noch arbeiten kann, werde ich es tun. Was anderes kann ich nicht. Was soll ich denn machen? Ich liebe, was ich tue.
0: Das ist doch irgendwie schön. Und sie dreht tatsächlich auf mit 80.
1: Sie hört nicht auf. Sie arbeitet jetzt an einem Film über ihr Leben. Dann ist die Musikerin mit der Marke Cherlato ins Eisgeschäft eingestiegen.
0: Cherlato, okay.
1: Und außerdem hat erstmals gibt es erstmals auch ein Weihnachtsalbum von ihr.
0: Also die hat irgendwie gar keine Zeit, alt zu werden.
1: Trotz allem, für die Zeit nach ihrem Tod hat die Cher bereits vorgesorgt. Sie besitzt seit Jahren ein Grab auf dem Pariser Friedhof Père Lachaise, direkt neben zwei anderen Legenden, neben Musiker Jim Morrison und Schriftsteller Oscar Wilde auf gute Nachbarschaft.
0: Mhm. Wollen wir hoffen, dass sie nicht so bald nach Paris zu diesen Nachbarn übersiedelt, die Cher. Alles Gute wünschen wir auf jeden Fall zum 80er. Möge sie noch lange arbeiten. Gefällt uns gut, was sie so macht. Hier jetzt wohl ihr größter Hit. Believe. Guten Morgen, Tirol.

0: große Hits, auch aus Österreich, Falco in Radio Tirol um 10 vor 9. Heute eher kompliziertes, unbeständiges Wetter, aber Maria, es richtet sich her.
1: Ja, obwohl erst Mittwoch ist, wir dürfen uns durchaus vorfreuen auf dieses Pfingstwochenende. Da kann wieder mit der Familie gegrillt werden im Freien. Simon Hölzel macht uns richtig Lust.
2: Der Freitag und das Pfingstwochenende bringen dann mit Hochdruckeinfluss überall Sonnenschein und steigende Temperaturen. Die 30-Grad-Marke wird wahrscheinlich vereinzelt am Pfingstsonntag geknackt, verbreiteter in tiefen Lagen dann am Montag.
0: Also es wird schön. Das Wetter von heute und alle Informationen aus Österreich und der Welt gibt es gleich in den ORF-Weltnachrichten in 9 Minuten.
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1: Am Mikrofon ist Felix Schneider-Storm. Soeben hat die heutige Plenarsitzung im Nationalrat begonnen. Dort wird heute der Asyl- und Migrationspakt der EU in Gesetze gegossen. Dabei will die Regierung auch den Familiennachzug dauerhaft beschränken. Über eine Quotenregelung im Niederlassungsgesetz. Aber die Familienzusammenführung gilt als humanitäres Recht. Eine Beschränkung ist daher rechtlich umstritten, wie Peter Stacher berichtet.
2: Bisher ist der Familiennachzug für Menschen mit Schutzstatus ausgesetzt. Künftig soll ihn eine Quote begrenzen. In der Praxis bedeutet das den Versuch, den Familiennachzug weiterhin so gut wie unmöglich zu machen, hört man bei ÖVP-Klubobmann Ernst Gödel heraus.
3: Die Quote kann und wird sehr gering sein oder kann auch gegen Null gehen.
2: Anno Schäfer hat an der Uni Wien denkt, dieser Schachzug werde nach hinten losgehen.
4: Die Regelung wird sehr wahrscheinlich scheitern, wahrscheinlich vor dem Gerichtshof der Europäischen Union, wenn die Kommission beispielsweise sich dann die österreichische Regelung genauer anschaut und entsprechend auch prüft und dem EuGH vorlegt.
2: Denn das Gesetz verstoße in dieser Form gegen die EU-Familienzusammenführungsrichtlinie. Die Quote selbst soll nachträglich über die Niederlassungsverordnung geregelt werden und ab Mitte des Jahres in Kraft treten.
1: Und in diesen Minuten beginnt auch der bereits 13. Prozesstag gegen Igisto Ott. Der Ex-BVT-Chefinspektor steht seit Jänner im Mittelpunkt eines der größten Spionageprozesse der letzten Jahrzehnte in Österreich. Heute Nachmittag fällt das Urteil. Ott soll für den russischen Geheimdienst spioniert haben. Vorgeworfen werden ihm etwa Datenanfragen ohne dienstlichen Auftrag oder dass er Handys von Kabinettsmitarbeitern im Innenministerium an den russischen Geheimdienst verkauft haben soll. Russlands Präsident Putin ist heute von Chinas Staatschef Xi Jinping in Peking feierlich empfangen worden. Laut dem Kreml wollen die beiden über die Beziehungen ihrer Länder sowie internationale Konflikte sprechen. Geplant ist zudem die Unterzeichnung von rund 40 Abkommen, unter anderem zu Handel, Industrie und Verkehr. Seit rund 1,5 Jahren werden Plastik- und Metallverpackungen österreichweit im gelben Sack oder der gelben Tonne gesammelt. Laut dem Recyclingunternehmen ARA läuft die Umsetzung gut. Bei den Kunststoffverpackungen konnte man im Vorjahr die von der EU vorgegebene Recyclingquote von 50% erfüllen. Probleme ortet die ARA allerdings beim Textilmüll. Vanessa Gruber.
5: Pullis, Hosen, Schuhe. 200.000 Tonnen Altkleidung landen jährlich in den Sammelcontainern. Nur ein geringer Teil davon kann in Secondhand-Geschäften weiterverkauft werden. Daran müsse sich etwas ändern, sagt Thomas Eck, Vorstand des Recyclingunternehmens ARA.
6: Aktuell gibt es ja nur die karitativen Sammlungen, die etwa 25% des Materials benutzen. Der Rest ist aktuell verloren und den gilt es in Zukunft aufzubereiten.
5: Die ARA sammelt aktuell keine alten Textilien, stellt aber in Aussicht, das ändern zu wollen. Denn die EU sieht beim Textilrecycling neue Regeln vor. Dann müssen auch kaputte Stoffe richtig gesammelt und wiederverwertet werden.
1: Das waren die Nachrichten mit Felix Schneider-Storm.
7: Das Wetter ist heute durchaus unbeständig, die Luft ist labil, immer wieder kann es ein paar kleine Regenspritzer geben. Die Sonne zeigt sich auch, aber dann kommen wieder Wolken daher gegen Abend und am späten Nachmittag wird es dann überall wieder ein bisschen feuchter. In Osttirol ist es am trockensten und hier ist auch am meisten Sonne zu sehen. Jetzt über heute ein paar Regentropfen, 10 Grad, Kufstein 12, Virgen 8, Lienz 12 Grad, 13 Grad in Innsbruck und in Landeck und in Meierhofen 11 Grad. Und wir sind sicher unterwegs mit dem Radio Tirol Verkehrsservice und wir schauen ins Oberland, Claudia Zimmermann.
8: Auf der B171 Tiroler Straße, da messen die Verkehrssensoren noch rund 10 Minuten mehr Fahrzeit zwischen dem Gewerbegebiet Pfaffenhofen und Telfs. Gute Fahrt!
7: Es ist nicht einfach so dahergesagt. Es stimmt. Mit Musik geht vieles leichter. Gerade jetzt in der Früh. Deshalb gleich auf der Frühstücksbühne von Radio Tirol Roxette. Und Roxette gibt ihr Mikrofon dann sofort an Pur weiter. Und jetzt sofort stellen sich die Burschen und Mädels von Bugs Fizz auf die Bühne. Und die trommeln den Rhythmus des Mittwochs. Und der geht so.
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0: Ja, mal schauen, wie viel Abenteuer der Mittwoch für uns heute parat hält. Viertel nach neun ist es. Heute Abend auf jeden Fall geht's los. Da gibt's wirklich ein Abenteuer in Stans. Da beginnen die Welt- und Europameisterschaften der Sportkegler. 500 Keglerinnen und Kegler aus 17 Nationen werden da anreisen und 18 Tage lang in verschiedenen Klassen gegeneinander antreten. Kegelnderweise, die Maria Vögele schaut ganz skeptisch rein.
1: Ja, also ich habe nicht gewusst, dass Stans so ein großes Wirtshaus hat.
0: Also du meinst, Kegeln gehört ins Wirtshaus?
1: Ja, so wie Dart, Tisch, Fußball, Watten.
0: Das war ehrlich gesagt auch meine Meinung, aber der Werner D'Aberto, Organisationschef, Präsident des Schwarzer Kegelvereins, hat mich da aufgeklärt über den Unterschied zwischen dem Gasthauskegeln, wie wir es kennen, und dem Sportkegeln.
2: Ganz normaler Gasthauskegler macht im Dreiwurf, Biere vielleicht, hockt sich nieder, trinkt sein Bier. Vielleicht nicht jeder, manchmal trinkt auch Saft, okay. Ja. Aber ein Sportkegler muss mindestens eine Stunde lang durchkegeln. Also es sind 5 Minuten zum Einspielen, 120 Wurf zum Kegeln. Wenn es ein größerer Bewerb ist, muss er das am gleichen Tag nochmal machen. Und am nächsten Tag, wenn das Finale kommt, wieder. Also wenn man da nicht durchtrainiert ist, geht das nicht.
1: Das heißt, so ein Profikegler dürfte ein ganz nett durchtrainierter Typ sein.
0: Ja, klingt so. Die gehen sogar in die Kraftkammer, machen zusätzlich Ausdauertraining, sagt der Werner D'Aberto. Und der eine oder andere Skeptiker hat sich beim Kegeln schon einen durchaus ordentlichen Muskelkater geholt, ja?
2: Wir haben schon manche Kompetenzen. Mal kegeln, was ist das?
0: Ja.
2: Ein Fußball oder das Mögliche. Gar keine schlechten. Geht's einmal rein, geht's einmal mit. Die machen 60 Wurf, die gehen am nächsten Tag verkehrt die Stirn rauf. Also das sind Muskeln, beim Beanspruch, die was schießt nicht brauchst.
0: Von der gar nicht gewusst hast, dass sie
1: ja, glaube ich gern.
0: Die Besten der Welt sind ab morgen auf jeden Fall zu sehen in der Tennishalle Stans bei den Welt- und Europameisterschaften der Sportkegler. Heute um 19 Uhr findet die Eröffnungsfeier statt. Stans, der Nabel der Sportkegler.
1: Ja.

0: Die Uhr tickt, Sekunde für Sekunde wird es später. Es ist fast 9:30. Die Zeit schreitet voran und die Claudia Zimmermann schaut für uns auf Tirolstraßen.
1: Etwas langsamer geht's auf der A13 Brenner Autobahn Richtung Süden ab Nösslach vor der Baustelle Luigbrücke. Lkw-Kolonnen aber bereits schon ab Matrei. Gute Fahrt.
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3: Mit Benedikt Kapferer, schönen Vormittag. Giftige Asche aus Südtiroler Fernheizwerken wurde jahrelang zu Grillkohle verarbeitet und in bekannten Baumärkten verkauft. Eine groß angelegte Razzia hat jetzt einen internationalen Müllskandal aufgedeckt. Auch drei Österreicher wurden dabei verhaftet. Julia Mumelter aus Bozen.
4: Ausgangspunkt des internationalen illegalen Müllhandels sollen zwei Fernheizwerke in Südtirol gewesen sein, erklärt Carabinieri-Kommandant Enrico Risottino.
5: Wir haben festgestellt, dass diese giftige Asche nicht fachgerecht entsorgt wurde, sondern dass aus ihr Profit geschlagen wurde. Hauptsächlich entstanden aus ihr vermeintliche Holzkohlebriketts zum Grillen oder auch Dünger oder Futtermittel sowie Baustoffzusätze. Bei der Grillkohle ist es besonders problematisch, denn diese Briketts haben Dioxine, also krebserregende Stoffe, enthalten.
4: Das System soll den beteiligten Unternehmen illegale Gewinne von mehreren hunderttausend Euro eingebracht haben. Insgesamt sitzen nun 12 Personen aus 4 Ländern in Untersuchungshaft. Unter ihnen auch 2 Führungskräfte der Südtiroler Landesumweltagentur und 3 Österreicher. Nun müssen die italienischen Gerichte entscheiden, wie es weitergeht. Bis dahin gilt die Unschuldsvermutung.
3: Nach einem Fall von schwerem Betrug, dem ein Unterländer-Speditionsunternehmen zum Opfer gefallen ist, ermittelt jetzt die Polizei. Die Firma beauftragte ein Transportunternehmen in Polen mit dem Transport von Kaffee von Deutschland nach Italien. Nachdem die Ladung von einem unbekannten Frächter zwar übernommen wurde, aber nie am Abladeort in Spanien angekommen ist, wurde Anzeige erstattet. Der Schaden beläuft sich auf mehrere 10.000 Euro. Und eine Rekordspende ist jetzt von ehemaligen Wintersportstars für den Tiroler Skinachwuchs gesammelt worden. Seit 2017 sammeln Sportlegenden wie Benjamin Reich, Stefan Eberharter oder Nicole Hosp bei einem Charity-Golf-Event Geld für die Nachwuchssportlerinnen und Sportler. Dieses Mal sind dabei 106.000 Euro zusammengekommen. Initiator André Arnold.
6: Ja, es ist eigentlich vor einigen Jahren schon rausgekommen, dass der Tiroler Skiverband Probleme hat, finanzielle Probleme hat. Und dazu mal hat der Kassier gesagt, er kann nicht verantworten, den Jugendkader zu organisieren, zu machen. Und dann haben wir uns gedacht, das kann nicht sein. Und darum habe ich mir gedacht, ich muss jetzt aber ein paar alte Champions zusammentun, dass wir zusammen Geld auftreiben für den Tiroler Skinachwuchs. Und jetzt können wir in die Eltern das Geld zurückzahlen, was sie im ganzen Winter vorauszahlen haben müssen, also zu 80%.
3: Sagt Arnold. Vergangene Saison sind damit über 350 Tiroler Nachwuchstalente unterstützt worden.
0: Es ist durchaus so, dass die Sonne sich heute da und dort einmal zeigen kann, aber es gibt auch immer wieder viele Wolken und die Luft ist so labil, dass sie auch immer wieder für einen Regenguss gut ist. Am meisten davon dann wieder am späteren Nachmittag und am Abend. Am trockensten heute in Osttirol und hier auch die meiste Sonne. Schauen wir gleich nach Virgen, 10 Grad in Virgen jetzt, Kufstein 12 Grad, auch in Meierhofen 12 und in Landeck, in Reute 10, in Lienz 15 und in Innsbruck 14 Grad. Und morgen dann mehr Sonne, nur im Unterland kann es morgen noch regnen. In Osttirol kommt morgen der Tauernwind auf und es wird wärmer als zuletzt. Die Höchstwerte klettern morgen vielleicht sogar bis auf 24 Grad hinauf. Radio Tirol, 3 Minuten nach 9:30. Der Mittwoch hat Fahrt aufgenommen und wir fahren mit. Kommen Sie gut ans Ziel, egal welche Sie sich für heute gesteckt haben.
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1: Schönen guten Morgen, Tirol steht auf.
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1: Wir begleiten Sie auf jeden Fall beim Munterwerden und beim Aufstehen. Hinein in den Tag, Maria.
3: Oder hinaus aus dem schlabbrigen T-Shirt oder der Legging.
1: Ja. Maria, du hast dich ein bisschen umgehört für uns, was die Tirolerinnen und Tiroler so tragen, wenn sie schlafen.
4: Ich trage schon Pyjama.
5: Ich schlafe einfach in Unterhose.
6: Nein, kein Pyjama mehr. Nein. Ich bin jetzt alt für das.
1: Und ein Schwall kaltes Wasser ins Gesicht, das kennen wir ja. Da sind wir gleich einmal munter. Schönen guten Morgen, Tirol. Hallo, Maria.
3: Das hat schon Gesundheitspfarrer Sebastian Kneipp vor circa 200 Jahren gewusst. Die jungen Kneipen, und zwar in der Volksschule St. Anton.
7: Ich finde es toll. Ich freue mich immer, weil wenn es dann zu warm in der Schule ist, dann ist so eine Abkühlung voll fein.
8: Weil es so kalt ist, wird man wieder wach nachher.
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1: Von der Bettkante bis zur Busstation oder ins Auto hinein. Wir sind gern ganz nah bei Ihnen.
0: Schön, dass Sie mit Radio Tirol in den Tag starten.

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2: Im Studio ist Felix Schneider-Sturm. Die Regierung will das Zwischenparken von Personal beim Arbeitsmarktservice, wie es einige Tourismusbetriebe oder Baufirmen machen, eindämmen. 200 Millionen Euro sollen dadurch eingespart werden. Geschultert werden soll das von Arbeitgebern und Arbeitnehmern zu gleichen Teilen, heißt es. Die Sozialpartner verhandeln gerade darüber, wie Maria Kern berichtet.
3: Das Zwischenparken von Beschäftigten beim AMS verursacht laut WIFO jährlich Kosten von bis zu 700 Millionen Euro. 200 Millionen davon sollen nun eingespart werden. Im Gespräch ist nun laut Standard, dass das AMS erst nach 4 Wochen Arbeitslosengeld zahlen soll. Davor könnte es 2 Wochen lang kein Geld geben und 2 Wochen könnten die Arbeitgeber zahlen. Gewerkschafter Josef Muchic dazu.
4: Wir haben auch andere Alternativen vorgeschlagen. Ich möchte es den Verhandlungen hier nicht vorgreifen. Fakt ist, es muss auf beiden Seiten ein Modell sein, die auch tatsächlich diese Volumen ausbringen.
3: Rolf Gleisner von der Wirtschaftskammer.
5: Wir wollen jedenfalls keine weiteren Belastungen. Wir haben schon eine sehr hohe Abgabenquote.
3: In wenigen Tagen sollte dennoch eine Einigung gelingen, wie man zu 200 Millionen Euro kommt.
2: Am Wiener Landesgericht endet heute der Spionageprozess gegen den ehemaligen BVT-Chefinspektor Egisto Ott und einen mitangeklagten Polizisten. Vor kurzem haben sich die Geschworenen zur Beratung über die Schuldfrage zurückgezogen, nachdem Ott auf sein Schlusswort verzichtet hatte. Ihm wird unter anderem vorgeworfen, im Interesse des russischen Geheimdienstes FSB ohne dienstlichen Auftrag wiederholt Personendaten abgefragt zu haben. Die Teuerung in Österreich hat weiter leicht zugelegt. Nach einer Berechnung der Statistik Austria beträgt der Preisanstieg im April im Jahresabstand 3,4%. Im März waren es noch 3,2%. Volker Obermeier berichtet.
6: Ein zentraler Faktor für die Teuerung sind die Treibstoffpreise. Die höheren Kosten wegen des Kriegs im Nahen Osten machen knapp ein Drittel der Inflationsrate aus. Ein weiterer gewichtiger Faktor für das Plus im Jahres- und Monatsabstand ist der Dienstleistungssektor, wie zum Beispiel die Gastronomie. Nach Angaben der Statistik Austria sind die Preise überdurchschnittlich gestiegen. Konstant geblieben ist die Teuerung beim Wohnen. Unterhalb der 3,4%-Marke für den April liegt die Preisentwicklung bei Nahrungsmitteln.
2: Russland hat in der Nacht wieder ukrainische Städte und Regionen angegriffen. Die Behörden in der Ukraine melden nach russischen Drohnenangriffen mindestens 2 Tote, zahlreiche Verletzte sowie mehrere zerstörte Gebäude in den Städten Odessa, Dnipro und Konotop. Wegen mangelnder Rettungswagen werden die Verletzten teilweise auch in privaten Fahrzeugen in Krankenhäuser gebracht. Und wegen eines medizinischen Notfalls an Bord ist ein Flugzeug der Auer gestern auf dem Weg von Stockholm nach Wien in Berlin zwischengelandet. Ein mitgereister Arzt hat die Lage als gefährlich eingestuft und eine sofortige Landung empfohlen. Die Austrian Airlines bestätigen einen entsprechenden Bericht der Krone. Aus Datenschutzgründen werden aber keine näheren Informationen bekannt gegeben. Das waren die Nachrichten mit Felix Schneider-Storm.
7: Und wir schauen auf das Wetter in Tirol. Ja, es regnet derzeit in Alpbach, also so leichte Regenschauer, in Kitzbühel, in Landeck und auch im Außerfern in Reute. Mehr jetzt, wie es weitergeht, von Gunda Schuller.
8: Von Westen ziehen heute immer wieder Wolken heran mit Regen und auch mit ein paar gewittrigen Schauern. Am häufigsten regnet es am Nachmittag und am Abend von Vorarlberg bis Oberösterreich. Und am meisten Sonne gibt es im Osten und Südosten. Und hier wird es auch am wärmsten. Die Höchstwerte 16 bis 25 Grad. Außerdem weht lebhafter Wind aus West bis Nordwest. Morgen immer wieder Sonne, doch mit einer kräftigen Nordwestströmung auch Wolken und einzelne Schauer.
7: Ja, gutes Arbeitswetter heute. Noch der schnelle Blick auf die Tiroler Straßen, da haben wir keine Probleme. Sie haben freie Fahrt und grünes Licht.
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7: Mit Radio Tirol geht's durch den Mittwochvormittag. Mittwoch ist schon. Bruce Springsteen ist unsere Galionsfigur. Ein herzliches Hallo.
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0: So klingt der Radio Tirol am Mittwochvormittag. Es müsste eigentlich ein gutes Wachstumswetter sein dieser Tage, mit immer wieder leichten Regenschauern und dazwischen wieder Sonne. Letzte Woche war das anders, ja? Da haben wir auch frostige Nächte gehabt. Christoph Kössler aus Stanz mit Z im Oberland. Hallo.
1: Hallo.
0: Hallo, du bist Schnapsbrenner, du bist Zwetschgenspezialist. Wie geht's denn deinen Früchten? Gibt's Frostschäden?
1: Ja, man kann das eigentlich momentan noch gar nicht am abschätzen. Wir haben zwar so 2-3 Wochen vor der Blüte haben wir relativ strenge Minusgrade gehabt. Das waren noch bei fast 7 Grad Minus. Aber die Blüte hat dann wunderbar funktioniert und es hat eine gute Befruchtung gegeben. Und wir haben jetzt letzte Woche wieder 2-3 Mal so -1, -1,4, -1,5 an Frost gehabt. Und ja, wie es jetzt wirklich aussieht oder ob wir wirklich Schäden haben, das kann man momentan noch gar nicht sagen.
0: Jetzt am Wochenende ist ja wirklich Sommer angesagt. Da ist schon die Rede davon, dass wir den 30er möglicherweise knacken. Das dürfte auch gut sein, oder? Auch für deine Birnen, die du hast.
1: Ja, natürlich. Ich meine, das Wetter, wenn es jetzt warm wird und schön wird, ist es sicherlich positiv für die ganze Entwicklung vom Obst. Oder? Wir haben ja Zwetschgen und Williams Gelb und Williams Rot. Und die sind alle sehr, sehr schön befruchtet, oder? Die Früchte entwickeln sich eigentlich sehr gut. Aber was jetzt noch fällt, an Folge von Frostschäden, das wissen wir noch nicht.
0: Das wisst ihr noch nicht, aber es wird mit sehr, sehr großer Wahrscheinlichkeit einen Schnaps geben. Kann ich das mal so sagen?
1: Den gibt es auf jeden Fall. Und wenn es nicht so wäre, dann haben wir auch Reserven.
0: Dann habt ihr Reserven, okay.
1: Ja, genau. Ja. Also ein Jahr macht eins. Von Himmel gesehen gar nichts aus, wobei es natürlich schlecht ist, wenn wir da wirklich Totalausfälle hätten.
0: Ja, na, ja. Ist fein, einmal auch gute Nachrichten zu hören. Danke, Christoph Kössler aus Stanz. Alles Gute.
1: Gerne.
0: Möge euch die Schafskälte auch nicht zusetzen. Die kommt im Juni noch.
1: Ja, die kommt im Juni, aber das meist nicht so extrem kalt, das ist eigentlich normalerweise kann es
0: vorstellen. Danke. Ja.

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0: 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Es ist 10:30 geworden. Wir schauen auf die Straßen in Tirol. Keine Störungen, keine Staus. Auch nass ist es auf der Straße. Gute und sichere Fahrt.
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2: Am Mikrofon Benedikt Kapferer, schönen Vormittag. Der für heute am Landesgericht Innsbruck anberaumte Prozess zum Vorwurf der Tierquälerei wegen der sexuellen Handlungen an einem Pferd wurde abberaumt. Die Sache wurde unter Auflagen diversionell erledigt. Das bedeutet, dass der 39-jährige Beschuldigte aus Osttirol sich über 5 Jahre in psychotherapeutische Behandlung begibt. Ein strafrechtliches Urteil ergeht also nicht. Am Samstag in einer Woche stehen mit der Versammlung auf der Brenner Autobahn die massivsten Verkehrsbeschränkungen seit vielen Jahren an. Die A13 ist dann von 11 bis 19 Uhr gesperrt. Am niederrangigen Straßennetz wird nur sogenannter Ziel- und Quellverkehr erlaubt sein. Katrin Eberle, die zuständige Bezirkshauptfrau, hat dafür auch Beispiele.
3: Personen, die direkt ins Wipptal und die Seitentäler oder ins Stubaital anreisen möchten, weil sie zum Beispiel ein Hotel gebucht haben, weil sie eine Familienfeier vereinbart haben und das auch glaubhaft nachweisen können, die können einreisen. Bitte auch berücksichtigen, dass mit viel Verkehr zu rechnen ist und es daher zu längeren Anfahrtszeiten kommen kann.
2: Ausgeschlossen werden soll damit Durchzugsverkehr von und nach Italien. Die Zufahrt zur Versammlung in Matrei gelte aber als Ziel- und Quellverkehr und sei damit möglich. Hier wird aber geraten, Öffis zu nutzen. Und bei der Verleihung der European Energy Awards hat Tirol heuer wieder stark abgeräumt. Insgesamt 44 österreichische Gemeinden haben den Preis für Klimaschutz und erneuerbare Energie erhalten, darunter 13 Gemeinden aus Tirol, berichtet Georg Oberhammer.
4: Abstrakte Klimavorgaben in praktische Maßnahmen in einzelnen Gemeinden umsetzen. Das ist das Ziel des European Energy Award. Für eine Auszeichnung muss die Hälfte der möglichen Maßnahmen und Kriterien erfüllt sein. Das reicht von effizienter Straßenbeleuchtung bis hin zu energiesparenden Gemeindegebäuden. Die Tiroler Preisträger sind diesmal St. Anton am Arlberg, Holzgau sowie Lanz, Mils und Navis. Im Unterland wurden eben am Aachensee, Jenbach, Ebbs und Breitenbach ausgezeichnet. Preise gingen zudem an Reit bei Kitzbühel, Kössen und Lienz. Die Stadt Wörgl konnte heuer sogar einen Gold Award erringen, neben nur 8 weiteren Gemeinden in Österreich. Dafür müssen immerhin 75% der Vorgaben erfüllt sein. Wörgl überzeugte unter anderem mit Carsharing oder auch dem Ausbau der Wärmeversorgung mit erneuerbarer Energie.
0: Und wir schauen noch auf das Wetter in Tirol. Ja, vielerorts regnet es jetzt. Später soll es dann auch Sonnenfenster geben. Immer viele Wolken, die uns begleiten. In Holzgau regnet es gerade, in Imst, in Kirchdorf. In Osttirol ist es trocken. 16 bis 21 Grad heute. Und das passt schon, oder? Wenn man das Wochenende in Sichtweite hat, am Freitag dann schon 28 Grad. Und es wird noch besser. Stevie Wonder, Rita Bauer wünscht.

0: die Sassi hier bei uns in Radio Tirol. Sind Sie vielleicht gerade beim Umbauen zu Hause, wer ein Rigipswandl daheim stehen hat und das nicht mehr will, also abtragen will, der muss wissen, dass es seit Beginn des Jahres eine neue Vorgabe gibt. Gipsabfälle dürfen seit 1. Jänner nicht mehr deponiert werden. Ja, großer Zeigefinger, sie müssen verpflichtend recycelt werden. Unser Entsorgungsfachmann, der Martin Klingler, bei mir im Studio. Warum ist das so?
1: Ja, schönen Vormittag. Ja, Abfälle aus dem Bauwesen machen mehr als 50% der gesamten Abfälle in Österreich aus. Und da hat man schon vor einigen Jahren die sogenannte Recycling-Baustoffverordnung erlassen, mit dem Ziel, dass man diese Abfälle ins Recycling bringt. Und der logische Schritt in der Folge war dann, dass man gesagt hat, also sucht man einzelne Abfälle aus dem Bauwesen aus und schauen, dass wir die in die Verwertung bringen. Und das sind die Gipsabfälle und die dürfen seit 1. Jänner diesen Jahres nicht mehr deponiert werden.
0: Mhm. Welche Gipsabfälle sind denn davon betroffen bzw. sind da gemeint?
1: Ja, das sind also Gipsabfälle aus Abbruch und Rückbau, aber natürlich auch die ganzen Gipskartonplatten, die man aus dem modernen Innenausbau, also die Trennwände, Deckenverkleidungen bzw. aus dem schnellen Trockenbau herkennt.
0: Und wie wird es dann verwertet?
1: Ja, das ist jetzt ganz spannend. Dazu haben sich also drei große Industriebetriebe entschlossen, eine Verwertungsanlage zu bauen. Die steht jetzt in der Stockerau in Niederösterreich. Und aufbauend auf einer sauberen Sammlung folgt dann eine Vorsortierung, eine Abtrennung von den Verunreinigungen und anderen Baustoffen. Und in einem eigens entwickelten Recyclingprozess wird also der abgetrennte Gips zerkleinert, gereinigt und aufbereitet. Und schlussendlich wird der dabei gewonnene Rohstoff wieder in einem Werk im Bodensee zu neuen Produkten, zu neuen Gipsplatten verarbeitet. Und dadurch werden also wertvolle Deponieressourcen geschont und ein ehemaliger Abfall wird wieder zu Rohstoff.
0: Also das Recycling funktioniert innerhalb von Österreich.
1: So ist es.
0: Wunderbar. Danke vielmals, Martin Klingler, unser Entsorgungsfachmann. Gipsabfälle dürfen seit 1. Jänner nicht mehr deponiert werden. Sie müssen verpflichtend recycelt werden. Da wissen wir wieder was. Danke, Martin.

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1: Am Mikrofon ist Felix Schneider-Storm. Der russische Machthaber Wladimir Putin ist derzeit auf Staatsbesuch in China. Mittlerweile haben auch schon erste Gespräche von diversen Arbeitsgruppen stattgefunden. Dabei geht es vor allem um eine noch engere wirtschaftliche Zusammenarbeit der beiden Länder. Teresa Kulowitsch berichtet.
2: Vor der großen Halle des Volkes in Peking wird der russische Machthaber Putin feierlich mit militärischen Ehren empfangen. Es ist der Auftakt zu einem Treffen zwischen Freunden und der Auftakt zu einer noch engeren Partnerschaft. Insgesamt 40 Abkommen möchte man in den kommenden Tagen unterzeichnen. Die treibende Kraft hinter der wirtschaftlichen Zusammenarbeit ist der Energiesektor, sagt Putin bei den Gesprächen der beiden Delegationen. Diese Energiezusammenarbeit soll mit einer Pipeline zwischen China und Russland noch weiter ausgebaut werden. China ist außerdem an Agrarprodukten aus Russland interessiert. Russland wiederum braucht diese Exporte dringend, um seine Kriegskasse zu füllen. Außerdem ist Moskau an Technologien aus China interessiert. Um das Thema Ukraine werden die beiden Staatschefs auch nicht drum herum kommen. Mit großen Durchbrüchen für einen dauerhaften Frieden ist allerdings nicht zu rechnen.
1: In Litauens Hauptstadt Vilnius ist der Betrieb am Flughafen wegen einer Drohnensichtung vorübergehend eingestellt worden. Die Behörden haben zudem eine Warnung wegen Gefahr aus der Luft herausgegeben. Die Bevölkerung in Teilen von Vilnius und in 4 Bezirken außerhalb der Großstadt wurde aufgerufen, Schutz zu suchen. Auch die Staatsspitze wurde laut Medienberichten zur Sicherheit in Schutzräume gebracht. Im Rahmen seiner ersten Auslandsreise im Amt wird Ungarns neuer Regierungschef Peter Madja heute Abend in Wien von Bundeskanzler Stocker empfangen, mit militärischen Ehren am Ballhausplatz. Dabei steht die Wiederannäherung zwischen Österreich und Ungarn im Fokus. Madja wird auch auf Bundespräsident Van der Bellen und einige Wirtschaftsvertreter treffen. Derzeit besucht Ungarns neuer Regierungschef noch Polen, bevor er dann am Abend nach Wien reist. Der tote Buckelwal Timmy soll jetzt doch obduziert werden. Die dänischen Behörden wollen den Kadaver vor der Insel Anholt vorerst bergen. Dann soll der Wal untersucht und wissenschaftliche Proben für Forschungszwecke gesichert werden. Markus Langer informiert.
3: Der Kadaver liege an einem gut besuchten Strand im flachen Wasser und dürfte dort Badegäste und Einheimische stören. Deshalb solle der Wal geborgen werden, hieß es von der dänischen Umweltbehörde zur Begründung. Man wolle eine Obduktion durchführen und wissenschaftliche Proben für Forschungszwecke sichern. Die Behörde forderte die Bevölkerung auf, sich dem Wal nicht zu nähern. Einige Badegäste waren auf den Kadaver geklettert und hatten für Fotos posiert. Der Abtransport des Walkadavers wird voraussichtlich kommende Woche stattfinden. Das mehrfach an der deutschen Ostseeküste gestrandete, geschwächte Tier war vor mehr als 2 Wochen von einer privaten Initiative zur Nordsee transportiert worden, wurde dann aber tot vor Dänemark angeschwemmt.
1: Das waren die Nachrichten mit Felix Schneider-Storm.
4: Wir schauen auf das Wetter. Ja, viel Regen jetzt in Tirol. Und wenn es nicht regnet, dann viele Wolken. Also die Wolken gibt es auch, wenn es regnet. Gunter Schuller, jetzt mit dem Österreich-Wetter.
5: Heute Nachmittag einmal mehr, einmal weniger Wolken. Und von Vorarlberg bis zum Innviertel und bis herein nach Mittelkärnten zeitweise Regen. Auch sonst können ein paar Schauer oder Gewitter auftauchen. Im Osten und Südosten überwiegt aber weiterhin der sonnige Eindruck. An der Nordseite der Alpen und im Osten Wind aus West bis Nordwest mit 30 bis 50 Kilometer pro Stunde. Und die Höchstwerte 16 bis 25 Grad, 25 im Osten. Morgen auch im Westen wieder mehr Sonne, allerdings auch sehr windig und einzelne Schauer.
4: Und noch der Blick auf die Straßen in Tirol. Ja, auf die Interautobahn schauen wir gleich Richtung Kufstein zwischen Kranebitten und dem Wildener Tunnel. Messen die Verkehrssensoren derzeit 10 Minuten mehr an Fahrzeit. Und A13 Brenner-Autobahn Richtung Bozen, Richtung Süden zwischen Matrei und Nösslach 10 Minuten mehr. Das Ganze vor der Baustelle bei der Lueckbrücke. Bisschen Geduld und gute und sichere Fahrt wünschen wir. Gilbert O'Sullivan eröffnet diese Stunde, soll uns allen den Tag versüßen, oder?
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4: Einen schönen, süßen Vormittag wünschen wir.

0: ganz wunderbar. SDS hier bei uns in Radio Tirol. Großer, großer Tag heute an der Mittelschule Lechtal in Elbingalb ist die. Ab sofort ist für die Bewegung der Kinder wirklich ausreichend gesorgt. Das berichtet uns der Herr Direktor, der Stefan Wildanger.
1: Also wir an der Mittelschule Polytechnischen Schule im Lechtal haben jetzt neu erhalten eine Sporthalle, komplett ausgestattet, jetzt 100 frei. Wir haben eine große und eine kleinere, in der sich noch alle Schüler bewegen können. Wir eröffnen heute eine Kletterwand, über 13 Meter hoch, wo die Schüler dann klettern können, die in Projekten gerne angenommen werden. Wir sind in der Schule jetzt seit heute dann barrierefrei im ganzen Haus. Wir haben einen Lift. Wir kommen in jede einzelne Klasse rollstuhlgerecht, barrierefrei zum Unterricht, was natürlich für unsere Schule uns auf das nächste Level hebt, was das betrifft. Wir eröffnen auch heute einen MINT-Raum, in dem ein Lasercutter drinnen steht, 3D-Drucker. Wir eröffnen aber auch gleichzeitig, weil MINT auch immer bedeutet Natur und nicht nur Technik, ein Wildzimmer, in dem die Wildarten des Lechtales ausgestellt sind, weil wir nicht möchten, dass Schüler aus unserem Haus hinausgehen und den Unterschied zwischen Hirsch und Reh nicht erkennt. So haben wir morgen doch ein großes Programm und freuen uns, dies endlich eröffnen zu können.
0: Ja, neue Sporthallen, nämlich gleich zwei, Kletterturm 13 Meter hoch, alles barrierefrei. Am Nachmittag wird gefeiert.
1: Genau, das wird ein kleines, großes Fest, in dem wir einfach einmal zeigen, was wir haben. Der ganzen Bevölkerung, die fahren ja immer nur vorbei an diesem großen Haus und denken sich, was hat man da hineingebaut. Morgen zeigen wir alles gerne für Interessierte her. Und ja, wir freuen uns darauf und die Lehrer und Schüler sind darauf vorbereitet in verschiedenen Stationen, wo wir gerne ein bisschen Einblick nehmen lassen in unseren Schulalltag.
0: Sehr schön. Ab 16 Uhr sind alle herzlich willkommen an der Mittelschule in Lechtal, Elbingalb. Und da werden Sie sicher dann viele Kinder sehen, die da an der neuen Kletterwand hängen und mordsern Spaß haben und hoffentlich nicht runterfallen. Radio Tirol am Mittwoch.

0: 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Ein gutes Motto für diesen Mittwoch, oder? 11:30 ist es und wir schauen auf die Straßen, auf die Brenner Autobahn Richtung Bozen zwischen Matrei und Nösslach. Derzeit 10 Minuten mehr an Fahrzeit. Der Grund ist natürlich die Baustelle bei der Loegbrücke. Bisschen Geduld und gute Fahrt.
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2: Mit Benedikt Kapferer, schönen Vormittag. Zwei neue Baustellen in Wattens machen das Durchfahren des Ortszentrums bis auf Weiteres unmöglich. Nach dem Ende der Bauarbeiten an der Volksschule wird damit das seit Monaten bestehende Fahrverbot in der Einkaufsstraße Kirchplatz weiter verlängert. Christoph Praxmarer berichtet.
3: Im Herbst hatte der Wattener Gemeinderat die autofreie Zone im Ortszentrum mit knapper Mehrheit beschlossen. Demnach soll die Einkaufsstraße Kirchplatz dauerhaft autofrei werden. Da dort die Volksschule neu gebaut wurde, galt hier ohnehin bereits seit längerem ein Fahrverbot. Daher beschloss die Gemeinde zugleich auch die Fußgängerzone zu errichten. Doch dazu fehlte die Genehmigung des Landes. Seit wenigen Tagen sind die Bauarbeiten an der Volksschule nun abgeschlossen. Damit hätte der Verkehr wieder rollen dürfen. Doch das verhindern vorerst zwei neue Baustellen in diesem Bereich. Diese Bauarbeiten sollen laut Bürgermeister Lukas Schmid bis Mitte Juni dauern. Ob Zufall oder nicht, bis dahin soll auch das Ermittlungsverfahren des Landes abgeschlossen sein und ein Ergebnis vorliegen, ob die Fußgängerzone rechtens ist oder nicht.
2: Ein 27-jähriger Deutscher aus München ist gestern auf einem Klettersteig in Amlach in Osttirol von einem Rettungshubschrauber geborgen worden. Der Alpinist ist gegen Mittag im sogenannten Dopamin-Klettersteig unterwegs gewesen. Wegen einer Erschöpfung ist er ins Klettersteig-Set gestürzt. Weil er selbstständig nicht mehr weitergekommen ist, hat sein Begleiter den Notruf abgesetzt. Kurz vor 14 Uhr wurde der Mann unverletzt mittels Tau geborgen und ins Tal gebracht, heißt es von der Polizei. Und an der Klinik Innsbruck wird in diesen Tagen das 30-jährige Bestehen der Kinderintensivstation gefeiert. Behandelt werden hier unter anderem Unfälle, Operationen, Organtransplantationen oder schwere Krankheiten. Die Kinderintensivstation in Innsbruck ist die einzige in Tirol, sagt der Leiter Uwe Klinkowski.
4: Ja, das ist sicherlich eine der großen Herausforderungen. Wir betreuen eigentlich Säuglinge bis 18-Jährige. Und wir decken alles ab. Das sind verschiedene Geräte, die man da benutzt. Auch die Medikamentendosierung ist natürlich immer eine Herausforderung. Es wird immer pro Kilogramm Körpergewicht gerechnet. Und es ist natürlich ein Säugling ganz anders zu behandeln wie ein 17-Jähriger.
2: Sagt also der stationsführende Oberarzt Klinkowski, rund 600 bis 800 junge Patientinnen und Patienten werden hier jedes Jahr medizinisch betreut. Und das war vorerst das Neueste aus Tirol. Es ist jetzt genau 11.33 Uhr.
0: Danke, Benedikt. Überwiegend haben wir jetzt Regen im Land, meistens einen leichten Regenschauer, Schneefall am Brunnkogel. Ja. Es dürfte heute in Nordtirol nicht wirklich trocken werden, glaube ich jetzt. Die Luft bleibt jedenfalls feucht. Dafür in Osttirol. Viel freundlicher, da ist es trocken. Und da kommt auch manchmal schon die Sonne raus. Derzeit zwischen 13 und 17 Grad. Ich wünsche Ihnen einen schönen Vormittag.

0: Seit dem Wochenende ist es das Gesprächsthema im Land, die gleich mehrfachen Angriffe von Kühen auf einer Weide in Osttirol, in Oberlienz. Eine Frau ist dabei ums Leben gekommen. Mehrere Wanderer und Spaziergänger wurden teils schwer verletzt. Markus Fechter.
1: Ja, darüber diskutieren auch wir heute mit Ihnen. Wir hören uns etwa an, was denn die Probleme im Zusammentreffen von Mensch und Tier sind und wie es eigentlich rechtlich aussieht. Und vor allem, wie man sich denn verhalten sollte, wenn man zum Beispiel auf sehr unruhige Kühe trifft oder eine größere Herde. Kühe, deren Lebensraum auf den Almen oft durch viele Freizeitsportler inzwischen auch eingeschränkt ist. Auch das ist eine Facette. Und da wollen wir auch von Ihnen wissen, wie Sie das sehen. Haben wir mehr Eigenverantwortung? Diskutieren Sie mit uns oder muss es vielleicht irgendwie ganz anders geregelt werden?
0: Sie können anrufen ab 14 Uhr. Die Nummer kennen Sie 0800 22 69 22. Aber Sie können schon jetzt ein E-Mail schreiben. tirolamwart@orf.at.

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1: Das Westbahntheater in Innsbruck zeigt, bei 5 Grad schmilzt kein Herz. Eine Uraufführung von Eva-Maria Ginzberg über 3 Figuren in 2 Erzählungen. Über ein verzweifeltes Spiel um die Realität. Zu sehen bis 31. Mai. Wie man sich und seine Familienmitglieder vor Betrugsversuchen schützen kann, erfährt man bei einem Infoabend in der Arbeiterkammer Kitzbühel. Nicht alles glauben, nicht alles teilen. Social Media sicher nutzen. Am kommenden Donnerstag um 19 Uhr. Das Hexenwasser Söll lädt bis Ende Mai zu den Kükenwochen. Vom Gondelausstieg bis über die Simonalm dreht sich alles um das Wunderei und die flauschigen Küken.
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3: Es ist 12 Uhr. Sie hören die Glocken der Pfarrkirche St. Johann im Walde in Osttirol.

0: St. Johann im Walde in Osttirol ist eine sehr alte Siedlung, reich an Schönheiten der Natur. Schon im 12. Jahrhundert wird eine Kapelle urkundlich erwähnt. Die heutige Kirche entstand um 1500, sie ist dem heiligen Johannes dem Täufer geweiht. Sein Leben wird in den neu gestalteten Mosaiken der Kirche von Fred Hochschwarzer aus Schwarz lebendig dargestellt. Nach einer Hochwasserkatastrophe Mitte unseres Jahrhunderts musste ein Teil der Kirche in modernem Baustil weiträumig ergänzt werden.
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2: Herzlich willkommen zum Mittagsjournal. Das sind unsere Themen. Hitzige Debatte im österreichischen Parlament. Grund ist der Europäische Asylpakt und seine Umsetzung. Thailand schafft die 60-tägige visafreie Einreise für Touristen wieder ab und Österreichs Bienen geht es wieder besser. Aus dem Journalstudio begrüßt sie Christina Kreuz. Showdown heute im Parlament. Auf dem Programm die Asylpolitik, konkret die Umsetzung des Europäischen Asylpakts in österreichische Recht und damit das politisch wohl am meisten umkämpfte Thema, insbesondere zwischen der ÖVP und der FPÖ. Maximilian Biegler ist für uns im Parlament. Maximilian, was ändert sich denn da und was erwarten die Parteien von den neuen Regeln?
3: Da gibt es eine Reihe von Neuerungen. So soll es etwa Rückkehrzentren in sicheren Drittstaaten geben, am Flughafen sollen Asylsuchende länger festgehalten werden können und in bestimmten Fällen soll es verpflichtende beschleunigte Verfahren geben. Innenminister Gerhard Karner von der ÖVP spricht von der größten Asylgesetznovelle seit 20 Jahren und einer massiven Verschärfung. Die Koalitionspartner SPÖ und NEOS erwarten sich dadurch mehr Ordnung. Die Freiheitlichen hingegen sehen das ganz anders. Sie erwarten sogar mehr Zuwanderung und fordern einen Systemwechsel. Die Grünen wiederum kritisieren, dass der Familiennachzug künftig kontingentiert werden soll.
2: Berichtet Maximilian Biegler für uns aus dem Parlament. Russlands Präsident Putin befindet sich derzeit auf Staatsbesuch in Peking und zwar wenige Tage nachdem US-Präsident Trump zu Gast war. Putin wurde vom Staatschef Xi mit militärischen Ehren am roten Teppich begrüßt und vor kurzem wurde bekannt, dass Russland und China sich in einer Erklärung für eine dauerhafte Lösung in Moskaus Angriffskrieg gegen die Ukraine aussprechen. Demnach unterstützen beide Seiten alle Bemühungen, die für einen Frieden beitragen. Einen Aufruf von China zur Beendigung des Kriegs gibt es nicht. Thailand beendet die 60 Tage Visafreiheit für Touristen, die nach der Corona-Pandemie der Tourismusbranche wieder neuen Schwung verleihen sollte. Künftig sollen für die Reisenden aus vielen Ländern nur noch 30 Tage ohne Visum gestattet sein. Ansgar Gersmann berichtet.
4: Die Regierung in Bangkok will mit dem Beschluss zur alten Regelung zurückkehren. Nur mehr 30 Tage sollen Touristen visafrei einreisen dürfen. Man will illegale Aktivitäten verhindern. Behörden beklagen Fälle von Ausländern, die die lange Aufenthaltsmöglichkeit genutzt hätten, um illegale Geschäfte zu betreiben oder dauerhaft im Land zu leben. Die Verschärfung trifft eine Branche, die wichtig für die gesamte Wirtschaft des Landes ist. Das genaue Startdatum der neuen Regelung ist noch unklar. Diese Maßnahme kommt außerdem inmitten schrumpfender Touristenzahlen. Besonders bei chinesischen Reisenden ist ein Rückgang zu spüren. Die Gründe dürften gestiegene Reisekosten und geopolitische Spannungen sein.
2: Österreichs Bienen geht es besser. Zwar haben auch im vergangenen Winter rund 10% der Bienen nicht überlebt, wie aktuelle Zahlen zeigen. Aber in den vergangenen Jahren waren die Verluste noch viel höher. Von einem großen Bienensterben war da die Rede. Heuer schaut es besser aus, wie Jens Lang berichtet.
5: Am meisten fürchten Österreichs Imker die sogenannte Varroamilbe, ein Parasit, der an den Larven und auch an den ausgewachsenen Bienen saugt und dabei Viren überträgt. Im vergangenen Winter war es für die Milbe offenbar zu kalt, gut für die Bienen. Auffallend ist auch, dass große Imkereien offenbar besser durch den Winter gekommen sind, sagt der Grazer Bienenforscher Robert Brotschneider von der Uni Graz.
6: Es stehen auch andere eingeschleppte Schädlinge vor der Haustür. Damit man die gut erkennt und die Völker gut halten kann, braucht es gut ausgebildete Menschen.
5: Alles in allem können die Imker heuer also zufrieden sein.
2: Das war das Mittagsjournal mit Christina Kreuz.
7: Wir schauen auf das Wetter in Tirol. Ja, vielerorts haben wir noch leichte Regenschauer, sonst feucht und bewölkt, manchmal auch stark bewölkt. Schauen wir mal, ob die Sonne noch wo durchkommt. außer in Osttirol. Da ist es trocken und nur leicht wolkig, ja? In Lienz zum Beispiel. Aber es bleibt unbeständig, Jörg Stibor.
8: Heute und morgen ist es noch großteils wechselhaft und windig bei recht durchschnittlichen Temperaturen. Ab Freitag wird es aber zunehmend sommerlich mit bis zu 30 Grad am Pfingstwochenende. Heute Nachmittag ziehen von Westen her weiterhin viele Wolken durch und von Vorarlberg bis Oberösterreich und in die nördliche Obersteiermark sind einige teils gewittrige Regenschauer dabei. Der eine oder andere Schauer bildet sich auch in Osttirol und Kärnten. Weiter im Osten bleibt es dagegen größtenteils trocken und zeitweise scheint auch die Sonne. Vielerorts weht lebhafter Wind aus West bis Nordwest. Die höchsten Temperaturen liegen zwischen 15 Grad in manchen Alpentälern und 25 Grad im östlichen Flachland. Morgen dann meist abwechselnd sonnig und bewölkt. Mehr Wolken und ein paar Regenschauer aber noch vom Tiroler Unterland bis zum Wienerwald.
7: Hier ist Radio Tirol mit dem Verkehrsservice. A13 Brenner Autobahn Richtung Bozen zwischen Matre und Nösslach. 15 Minuten mehr an Fahrzeit wegen der Baustelle bei der Lueckbrücke. Gute und sichere Fahrt wünschen wir und wir wünschen auch eine gute Mittagszeit. Das ist ja die Infostunde in Radio Tirol. Dazu gehört aber auch viel Musik. Kommt jetzt von Kim Carnes. Mein Name ist Britta Bauer.

0: Die Mixmaker Band hier bei uns in Radio Tirol. A Walk in the Park. Ja, wenn man zu Fuß geht, ist es oft leichter. Mit dem Verkehr ist es oft nicht so leicht. Manchmal wird das sogar zu einem großen Ärgernis für uns Einheimische. Oder sagen wir, vielleicht gar nicht so selten. Roman Wagner, aber die Situation spitzt sich noch zu.
1: Nicht nur das kommende Pfingstwochenende wird zur Belastungsprobe. Politik, Polizei und andere Einsatzorganisationen, die blicken jetzt auf den 30. Mai, denn da steht der Brenner quasi still wegen der großen Anti-Transit-Demo. Und da hat sich unser Kollege Klaus Schönherr das große Maßnahmenpaket für diesen Tag genauer angeschaut.
0: Mehr dazu in unserer Mittagsinformation 12.30 Uhr. Wie immer und wie jeden Tag.

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0: Ja, mei, oh mei, jetzt ist schon wieder 12:30. Und da schauen wir wieder auf die Straßen in Tirol. A13 Brenner Autobahn Richtung Bozen zwischen Matrei und Nösslach. Eine Viertelstunde mehr wegen der Baustelle bei der Lueckbrücke. Gute und sichere Fahrt.
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2: Herausforderung Brennerprotest. Jetzt steht das Verkehrskonzept. Die Matreier Finanzmisere ist Thema im Landtag. Und trüb und feucht bleibt das Wetter heute.
1: Im Studio Roman Wagner.
2: Eine angenehme Mittagszeit. Der 30. Mai wird am Brenner zur großen Herausforderung. Für den Anti-Transit-Protest auf der Brennerautobahn steht jetzt das große Verkehrskonzept. Der Durchzugsverkehr über die stark frequentierte Route wird komplett ausgebremst. Mehr als 30.000 Fahrzeuge hätten die Route laut offiziellen Zahlen an dem Tag aber nutzen wollen. Deshalb sind umfassende Beschränkungen notwendig. Klaus Schönherr hat nachgefragt.
3: Bitte umfahren Sie Tirol großräumig an diesem Tag.
4: Es ist der Hinweis, den die Bezirkshauptfrau Katrin Eberle, das Land und die Polizei zuletzt immer wieder betont haben. Die A13 ist am 30. Mai zwischen Schönberg und dem Brenner gesperrt, von 11 bis 19 Uhr. Dazu kommen massive Beschränkungen für Transit-Lkw im ganzen Land. Die Brenner, die Elbögener und die Stubaitalstraße dürfen nur vom Ziel- und Quellverkehr genutzt werden. Wer also nur zu, aber nicht durchfahren möchte, braucht eine glaubhafte Bestätigung.
3: Alle Personen, die direkt ins Wipptal und die Seitentäler oder ins Stubaital anreisen möchten, weil sie zum Beispiel ein Hotel gebucht haben, weil sie eine Familienfeier vereinbart haben und das auch glaubhaft nachweisen können, die können einreisen.
4: Als Ziel- und Quellverkehr gelte dabei aber auch die Zufahrt zur Versammlung auf der Brennerautobahn bei Matrei.
3: Idealerweise kommen die Personen, die an der Versammlung teilnehmen möchten, mit öffentlichen Verkehrsmitteln und reduzieren so den Verkehr auf der Bundesstraße. Aber natürlich ist es auch diesen Personen möglich, mit dem BKW anzureisen.
4: Sagt die Bezirkshauptfrau von Innsbruck-Land, Katrin Eberle. Die Polizei wird PKW schon an den Grenzen auf die Einschränkungen hinweisen. Wenn sich Überlastungen abzeichnen, wird der PKW-Verkehr dort auch dosiert werden. Dazu sagt der Leiter der Landesverkehrsabteilung, Enrico Leitgeb.
5: Das heißt, dort werden entsprechende Kontrollstellen eingerichtet, wo Lkw-Verkehr kontrolliert wird und der BKW-Verkehr informiert wird, dass eben diese Strecke gesperrt ist an diesem Tag.
4: Die Autobahn bleibt trotz der Sperre am 30. Mai darüber hinaus Autobahn. Radfahren oder zu Fuß gehen abseits des geschützten Versammlungsbereiches spielen sich damit nicht.
5: Es ist ein Rettungskorridor eingerichtet und es ist auch jederzeit dort dann auch mit Fahrten zu rechnen. Also das heißt, das Betreten und Befahren der Autobahn, es ist nur im unmittelbaren Bereich der Versammlung erlaubt,
4: sagt Enrico Leitgeb. Auch an den Tagen vor und nach der Versammlung ist mit einem entsprechend hohen Verkehrsaufkommen zu rechnen.
2: Wir bleiben auf der Straße. In Fritzens hat die Tiroler Polizei gestern zwei junge Raser aus dem Verkehr gezogen. Ein 17 und ein 18 Jahre alter Lenker waren mit ihren Autos im Ortsgebiet über 80 km/h zu schnell unterwegs. Die beiden haben sich offenbar ein Straßenrennen geliefert. Bei Geschwindigkeitskontrollen ist eine Streife auf sie aufmerksam geworden. Die Polizei hat die Führerscheine vorläufig abgenommen und die Fahrzeuge beschlagnahmt. Beide Probeführerscheinbesitzer werden angezeigt. Ins Landhaus jetzt. Dort läuft aktuell die Landtagssitzung und das Thema ist die Finanzmisere der Gemeinde Matrei in Osttirol. Sie wurde gleich zu Beginn angesprochen, als die Neos von Landeshauptmann Anton Matle von der ÖVP wissen wollten, welche Lehren das Land aus dem Finanzdebakel zieht. Es gehe schließlich darum, eine solche Situation in anderen Gemeinden zu verhindern. Theresa Kleinheinz fasst zusammen.
6: Einen Schuldenberg von über 35 Millionen Euro hat die Gemeinde Matrei in Osttirol über die Jahre bekanntlich angehäuft. Das Land musste mit 6,6 Millionen Euro in die Bresche springen. Ob das richtige Signal an andere Gemeinden aussendet, das sei fraglich, sagt Neos-Klubobfrau Birgit Obermüller. Sie will von Landeshauptmann, Finanz- und Gemeindereferent Anton Matle von der ÖVP wissen.
7: Welche Lehren ziehen Sie aus dem Finanzdebakel in Matrei, damit sich eine solche Situation in anderen Tiroler Gemeinden nicht wiederholt?
6: Der Landeshauptmann sieht Matrei als Einzelfall. Die Zusammenarbeit mit der Gemeindeaufsichtsbehörde habe in diesem Fall funktioniert, entgegnet er.
8: Die Gemeindeaufsicht ist prinzipiell gut aufgestellt. Es gibt einen guten Austausch auch hin zur politischen Ebene. Hier gilt es oder ist es nicht notwendig, entsprechend nachzuschärfen. Das Beispiel Matrei zeigt, dass es funktioniert.
6: Auch Elisabeth Planik, SPÖ-Abgeordnete und Lienzer Bürgermeisterin, sieht die Landesbehörde gut aufgestellt.
9: Also ich habe die Gemeindeaufsicht und alle meine Kolleginnen und Kollegen, mit denen ich Kontakt habe, haben die Gemeindeaufsicht immer als extrem restriktives Prüfgremium erlebt.
6: Ein anderes Urteil fällt FPÖ-Klubobmann Markus Abwärtsger.
10: Das Land Tirol hat die Vogel-Strauß-Mentalität angewandt, also den Kopf in den Sand stecken und nichts machen.
6: Markus Sint, Klubobmann der Liste Fritz-Orte, sogar Wiederholungsgefahr.
11: Jetzt hat man in Matrei in Osttirol das Gefühl, die alten Fehler macht man jetzt mit neuen Leuten.
6: Er spricht damit die umstrittene Förderung eines Hotelprojekts an. Über 1 Million Euro an Anschlussgebühren sollen einem alten Vertrag zufolge beim Hotelbau von der Gemeinde erlassen werden. Damals noch abgeschlossen von Altbürgermeister Andreas Köll. Seine Rolle in der Finanzmisere thematisiert heute der grüne Klubobmann Gebi Meyer.
12: Was, Landeshauptmann, würdest du der Gemeinde Matrei in Osttirol raten? Sollen sie Schadenersatz gegen den Altbürgermeister Andreas Köll bei Gericht geltend machen, ja oder nein?
8: Ob der Altbürgermeister geklagt wird oder nicht geklagt wird, das wird die Gemeinde Matrei zu entscheiden haben und nicht das Land Tirol.
6: Entgegnet der Landeshauptmann. Und das war noch nicht das Ende der Diskussion. Eine Debatte über den Rechnungshofbericht über die Finanzen der Gemeinde Matrei steht noch auf der Tagesordnung.
2: Theresa Kleinheinz hat berichtet. An der Klinik Innsbruck wird dieser Tage das 30-jährige Bestehen der Kinderintensivstation gefeiert. Sie ist die einzige in Tirol. Jedes Jahr werden hier rund 600 bis 800 kleine Patientinnen und Patienten behandelt. Wobei klein ein dehnbarer Begriff ist, Robert Schuler.
13: Darf man denn hin?
14: Hallo, hier in Zimmer 4, bitte.
13: Zimmer 4?
15: Ob nach einer Operation, nach einem Unfall oder wenn ein Organ wie eine Leber transplantiert werden muss, ist die Kinderintensivstation in Innsbruck erste Anlaufstelle. Uwe Klingowski, stationsführender Oberarzt.
14: Wir betreuen eigentlich Säuglinge bis 18-Jährige. Und wir decken alles ab, aber auch von 3 Kilo bis 100 Kilo.
15: Vor 30 Jahren wurde die Station an der Kinderklinik gegründet. Seither ist nicht nur das Team aus Ärztinnen und Ärzten, Pflegerinnen und Pflegern und Assistenzkräften auf mehr als 60 Menschen stark gewachsen.
14: Wir haben mehr Technik, wir sind viel schneller mit Maßnahmen für Organersatztherapie im Nierenversagen.
15: Wir sind viel schneller jetzt.

0: Auch aus Südtirol und Vorarlberg kommen Patienten. Gute Teamarbeit ist wichtig. Die Behandlung von Kindern und auch die Betreuung der Eltern könne manchmal sehr herausfordernd sein, erzählt Diplompflegerin Eva Weizenböck.
1: Was ist für Sie die Motivation? Warum machen Sie das?
2: Eigentlich die Kinder. Weil die Kinder sind so cool, die halten so viel aus und die schaffen so viel und die geben so viel zurück. Und man hat so viele Erfolgserlebnisse mit Kindern.
3: Viele Patienten besuchen uns ja dann später und wir sehen natürlich auch sehr, sehr große Erfolge und auch viel Dankbarkeit von den Eltern.
0: Sagt Uwe Klinkowski. Schwierigkeiten, genügend Personal zu finden, hat man an der Kinderintensivstation zumindest derzeit keine.
4: Also das müssen Sie mal ausschalten. Ja.
5: Robert Schuler hat berichtet. 12.38 Uhr ist's. Das war das Neueste aus Tirol.
6: Danke, Roman Wagner. Und wir schauen jetzt auf das Wetter mit dem Erhard Berger. Ja, also heute mit der Sonne in Nordtirol schaut es, glaube ich, schlecht aus. Immer wieder Regenschauer, damit muss man rechnen, außer in Osttirol, da ist es eher trocken. Wie ist denn so die lange Sicht? Schauen wir mal auf das wunderschöne Wochenende, das da kommt.
7: Sagt, in den nächsten Tagen bis Wochen bleibt es ganz einfach trocken. Von Westen her kommt ein sehr, sehr kräftiges. Ja, bis Ende nächster Woche ist kein Niederschlag mehr in Sicht.
6: Okay, dann freuen wir uns, dass es heute noch regnet.
7: Naja, wie gut ist die Natur, tut ist eine andere Frage. Also, heute am Nachmittag wird das Hochdruckgebiet schon langsam wirksam. Das heißt, die Regenschauer gehen endgültig zu Ende. Heute Nacht werden zwar noch Wolken bleiben, aber die lösen sich morgen im Laufe des Tages auf. Einzige Ausnahme, das Nordtiroler Unterland. Da könnten auch morgen noch ein paar Regenschauer niedergehen. Regenmengen dabei aber nicht erwähnenswert. Im Laufe des morgigen Tages wird es immer trockener. In Osten-Südtirol wird schon von der Früh an recht sonnig sein, in Südtirol annähernd wolkenlos, in Osttirol ab den Mittagsstunden wirklich schön. Dafür sorgt zunächst noch der Nordwind, dann setzt sich das Hochdruckgebiet von Westen her kommend immer mehr durch. Es wird im Laufe des Tages auch in Nordtirol immer sonniger. Zum Abend hin sollte die Sonne überall zum Vorschein gekommen sein. Und das ist dann das Stichwort für die nächsten Tage. Ab Freitag wolkenloses Wetter bei Tageshöchsttemperaturen von bis zu 30 Grad am Sonntag, 31 Grad ab Montag und ein Ende dieser Hitzewelle ist momentan nicht absehbar.
6: Es ist unglaublich. Hast du deine Badehose schon hergerichtet?
7: Ich muss sie mal suchen.
6: Ja, geh sie mal suchen. Danke, Erhard.

0: Das ist Radio Tirol mit Bon Jovi. Sollten wir auch einmal live gesehen haben, oder? Touren aber derzeit leider nicht durch Europa. Müsste man nach New York. Anfang Juli spielen sie gleich mehrere Konzerte im Madison Square Garden. Vielleicht sind sie ja gerade dort um die Zeit.
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3: Am Mikrofon Christina Kreuz. Die EU hat sich in der Nacht auf die Umsetzung ihres Teils des Handelsdeals mit den USA geeinigt. Der Chefverhandler des EU-Parlaments, Bernd Lange von den Sozialdemokraten, zeigt sich zwar zufrieden, ein guter Deal für Europa sei es aber noch lange nicht. Aus Straßburg berichtet Johannes Perterer.
4: Die USA heben keine Zölle höher als 15% auf die meisten Waren aus der EU ein. Dafür schafft die EU die meisten Zölle auf US-Industriewaren ab. Das ist der Handelsdeal mit den USA, auf den sich nun auch die EU geeinigt hat. Das EU-Parlament hat noch dazu verhandelt, dass der Deal mit Ende 2029 ein Auslaufdatum hat und dann per neuem Gesetz verlängert werden muss. Dazu Bernd Lange, Chefverhandler des EU-Parlaments. Einer meiner Lieblingssongs von den Rolling Stones ist You Can't Always Get What You Want. Wir haben nicht gekriegt, was wir wollten, aber was wir brauchen, nämlich ein Sicherheitsnetz in den Handelsbeziehungen mit den USA. Sicherheit gebe der EU, dass sie laut der Einigung aus dem Handelsdeal wieder aussteigen kann, wenn sie merkt, dass er nicht ihren Interessen dient.
3: In Deutschland hat die Bundesanwaltschaft München zwei mutmaßliche chinesische Spione festnehmen lassen. Das Ehepaar mit deutscher Staatsangehörigkeit soll laut den Ermittlern unter falschem Vorwand Wissenschaftler nach China gelockt haben. Diese hielten dann Vorträge vor Angehörigen staatlicher Rüstungsunternehmen. Eine Woche vor Ende der Bewerbungsfrist für den Posten des ORF-Generaldirektors ab 2027 wagt sich die erste Kandidatin aus der Deckung. Lisa Totzauer, Chefin der ORF-Magazine im Fernsehen, tritt wie schon 2021 auch dieses Mal an. Sie sieht die Kenntnis des ORF von innen als Vorteil und nicht als Nachteil, wie von politischer Seite ins Treffen geführt wird. Neben Totzauer dürften jedenfalls auch die Medienmanager Clemens Pick und Markus Breitneck antreten. Stefan Kappacher berichtet.
5: Lisa Totzauer stellt die öffentlich-rechtliche Struktur des ORF, er gehört uns allen, in den Mittelpunkt ihrer Bewerbung.
6: Ich bewerbe mich, weil der ORF eine demokratische Institution ist, die jetzt gerettet werden muss.
5: Der Wunsch nach Veränderung im ORF sei groß, die Zeit sei reif dafür, sagt Totzauer. Verändern auch die Unternehmenskultur könne man aber nur, wenn man das Haus kenne. Sie wolle mit dem Besten arbeiten, wenn sie gewählt wird. Personalpakete, die in Hinterzimmern geschnürt werden, die lehne sie ab. Als Favorit im Rennen um den ORF-Chefsessel gilt APA-Geschäftsführer Clemens Pick. Mit Markus Breitenecker, der von Pro7Sat1 kommt, erwächst ihm ein starker Konkurrent. Breitenecker schließt jetzt nicht mehr aus, sich für den ORF-Generaldirektor zu bewerben.
3: Norwegen meldet den ersten Fall von Vogelgrippe bei einem Eisbären in Europa. Das Virus wurde bei einem toten einjährigen männlichen Tier auf der Inselgruppe Spitzbergen nachgewiesen. Das waren die Nachrichten mit Christina Kreuz.
7: Wir schauen auf das Wetter in Tirol. Leichte Regenschauer, viele Wolken, ein super Wachstumswetter für die Natur. Jörg Stieper mit den österreichweiten Aussichten.
8: Von Vorarlberg bis Oberösterreich und in die nördliche Obersteiermark ziehen weiterhin viele Wolken und einige teils gewitterige Regenschauer durch. Der eine oder andere Schauer bildet sich auch in Osttirol und Kärnten. Weiter im Osten bleibt es dagegen größtenteils trocken und zeitweise scheint auch die Sonne. Vielerorts lebhafter Wind aus West bis Nordwest und zwischen 15 Grad in manchen Alpentälern und 25 Grad im östlichen Flachland. Morgen dann meist abwechselnd sonnig und bewölkt, mehr Wolken und ein paar Regenschauer aber noch vom Tiroler Unterland bis zum Wienerwald.
7: Radio Tirol hier mit dem Verkehrsservice. Da schauen wir gleich auf die Brenner Autobahn Richtung Bozen zwischen Matrei und Nösslach. 15 Minuten mehr an Fahrzeit. Der Grund ist die Baustelle bei der Loeckbrücke. Gute und sichere Fahrt. Unser Team des Tages. Heute, ja, so wichtig, um voranzukommen. Da wird gearbeitet, repariert in 24-Stunden-Schichten. Keine Autos, keine Radeln, viel Größeres. Hören wir gleich.

0: Aber danke, jetzt weiß ich.
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2: Es geht einem irgendwie nicht aus dem Ohr. Ich brauche einen Fahrschein, sonst kommst du nicht rein. Hast du das mitgesungen, Daniel?
3: Ich habe es nicht mitgesungen, nein.
2: Daniel Haselwalter, Fertigungstechniker bei den ÖBB. Wer ist denn dein Team?
3: Ja, mein Team besteht aus 74 aktuellen Mitarbeitern. Wir arbeiten eigentlich untertags von Montag bis Samstag und nachts von Sonntag bis Sonntag, weil wir natürlich immer da arbeiten müssen, wo die Züge die Stillstände haben.
2: Ihr repariert Züge in 24-Stunden-Schichten. Was muss man denn da reparieren? Warum rund um die Uhr?
3: Ja, eigentlich rund um die Uhr deswegen, weil natürlich der Kunde, der Personenverkehr, das so vorgibt, dass immer, wenn die Züge die Stillstände haben, gewartet, instand gehalten und repariert werden. Repariert wird eigentlich alles, was man sich vorstellen kann. Also da werden die Achsen getauscht, da werden die Stromabnehmer, die was man so sieht beim Vorbeifahren, getauscht. Also eigentlich alles rund um den Zug.
2: Der wird immer wieder sozusagen in das Service gebracht und immer wieder findet ihr was.
3: Ja, genau. Also da wird durchcheckt, kann man sich ungefähr so vorstellen wie beim Auto, das Pickerle. Da wird von A bis Z, also unten von den Achsen bis oben zum Dach, alles durchcheckt und natürlich immer wieder kommen Fehler auf. Die werden dann da bei uns in Innsbruck repariert. Und dann geht das Fahrzeug wieder betriebssicher in den Verkehr.
2: Das klingt doch nach einer interessanten Arbeit, sehr abwechslungsreich, oder?
3: Auf jeden Fall. Also bei uns wird es mal sicher nicht langweilig. Was wir noch zusätzlich seit kurzem haben, ist eine Räderdrehbank. Das kann man sich vorstellen. Das ist einfach eine riesige Drehmaschine, wo quasi die Räder von den Zügen reprofiliert werden, um dann wieder das Maß für den Betrieb zu erlangen.
2: Du sagst, du hast ein tolles Team. Beschreib mal, deine Jungs und Frauen sind ja auch dabei.
3: Genau, also da sind von 18 Jahren bis 56 Jahre alt vertreten. Es ist natürlich spannend, weil du immer die Leute schauen musst, dass sie auf dem neuesten Standard der Instandhaltung geschult sind. Wir haben da eine Vorgabe, nachdem wir natürlich arbeiten müssen. Und die Mädels, natürlich müssen wir auch schauen, dass wir die gewissen Arbeiten gehen natürlich nicht, wenn es extrem schwer wird. Aber durch das, dass wir so ein super eingespieltes Team sein, helfen wir uns eigentlich immer gegenseitig ganz gut aus.
2: Magst du dein Team jetzt hochleben lassen?
3: Ja, natürlich möchte ich mein Team hochleben lassen. Ich bedanke mich bei allen, die da in dem Betrieb mitarbeiten, dass das, was wir machen, so super rauskommt. Und weil ich gerade dabei bin, möchte ich noch meinen ehemaligen bzw. aktuellen Bereichsleiter in Christian Silli alles Liebe in seiner Pension wünschen und viel Gesundheit.
2: Nein, ist das nett. Die Bahnwerkstatt der ÖBB, der Trupp, der jeden Tag dort im Einsatz ist, ist unser Team des Tages. Liebe Grüße an deine Mann- und Frauschaft und die nächsten drei, die gehören euch. Texas Lightning, Mary Hopkin und ein Kraftpaket für euch von den Pointer Sisters. Danke fürs Mitmachen, lieber Daniel, und alles Gute.
3: Dankeschön, schönen Tag noch.
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Radio Tirol am Mittwochnachmittag. Gleich gibt es für uns hier Wetter, Verkehr und die Nachrichten aus Tirol. Jetzt noch Paul McCartney und Michael Jackson. 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

0: Zwei Dinosaurier, Paul McCartney, Michael Jackson. Aber jetzt ist 2:30. Und da schauen wir wieder auf die Brennerautobahn Richtung Bozen zwischen Matrei und Nösslach. 15 Minuten mehr an Fahrzeit wegen der Baustelle bei der Lueckbrücke. Es geht jetzt schon einige Stunden so. Kommen Sie gut und sicher an Ihr Ziel.
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2: Mit Roman Wagner. Einen schönen Nachmittag. Im Landhaus läuft derzeit die Landtagssitzung. Thema ist gleich mehrmals die Finanzmisere der Gemeinde Matrei in Osttirol. Zum ersten Mal hat heute früh in der Fragestunde die Abgeordneten den Landeshauptmann zum Umgang mit dem Finanzdebakel befragt. Theresa Kleinheinz beobachtet für uns die Sitzung.
3: Welche Lehren zieht Landeshauptmann Anton Matle von der ÖVP aus dem Finanzdebakel in Matrei, damit sich eine solche Situation in anderen Tiroler Gemeinden nicht wiederholt? Das wollten die Neos heute wissen. Konkreten Handlungsbedarf sieht Matle nicht. Das Kontrollgremium des Landes, die Gemeindeaufsicht, sei bereits gut aufgestellt. Dem stimmte auch die SPÖ-Abgeordnete und Lienzer Bürgermeisterin Elisabeth Planik zu. Anders sah das FPÖ-Klubobmann Markus Abwärtsger, das Land habe weggesehen, sagte er. Markus Sint von der Liste Fritz befürchtet Wiederholungsgefahr und Gebi Meyer von den Grünen wollte vom Landeshauptmann wissen, ob er der Gemeinde zu einer Schadenersatzforderung gegenüber dem Altbürgermeister raten würde. Das müsse die Gemeinde entscheiden und nicht das Land Tirol, antwortete Matle.
2: Am Landesgericht ist heute ein Prozess wegen Tierquälerei abberaumt worden. Angeklagt war ein 39-Jähriger. Er soll in Osttirol sexuelle Handlungen an einem Pferd vorgenommen haben. Die Sache wird jetzt unter Auflagen diversionell erledigt. Das bedeutet, dass der Osttiroler sich über 2 Jahre in eine psychotherapeutische Behandlung begibt. Hält er sich an diese Auflage, wird es kein strafrechtliches Urteil gegen ihn geben. Zum Sport jetzt. Der Tiroler Skiverband hat interimistisch einen neuen Präsidenten. Markus Schröcksnadel übernimmt die Leitung bis Oktober, Daniela Schmiederer berichtet.
4: Notwendig war das geworden, nachdem TSV-Präsident Karl Janowski aus persönlichen Gründen die Funktion einige Monate früher als geplant zurückgelegt hatte. Janowski hat den Tiroler Skiverband seit seiner Wahl im Jahr 2019 angeführt. Gemäß den Statuten übernimmt jetzt Vizepräsident Markus Schröcksnadel. In der Hauptversammlung im Oktober wird dann neu gewählt. Inhaltlich soll der bisher eingeschlagene Weg fortgesetzt werden, heißt es in einer Aussendung. Der Tiroler Skiverband ist der Fachverband von rund 240 Tiroler Skivereinen und der größte der 9 Landesskiverbände.
0: Das zum Wetter, ja, es ist nicht trockener geworden. Leichte Regenschauer derzeit in Aachenkirch, in Brutz und jetzt auch in Siljan, ja, sogar in Osttirol. Und mit kleinen Schauern werden wir wohl durch diesen Nachmittag gehen, aber es gibt natürlich dazwischen immer wieder trockene Phasen. Kommt alles von Westen her, derzeit zwischen 11 und 17 Grad. Und weiter geht's hier in Radio Tirol mit Boy George. Ist für San Marino auf der ESC-Bühne gestanden. Schaut immer noch gleich aus. Halt auch ein bisschen älter ist er geworden.

Am Wochenende, haben Sie gesagt, ja? Da werden dann wieder viele jammern. Über die Hitze, da werden 30 Grad erwartet. Wow.

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Am Mittwochnachmittag bei uns geht es jetzt um 14 Uhr weiter mit Tirol am Wort. Heute das Thema, die tödliche Kuhattacke von Oberli ins Osttirol, bei der eine 67-jährige Frau hat sterben müssen. Was kann man besser machen? Warum haben die Tiere so reagiert? Gerne anrufen, mitdiskutieren. Der Markus Fechter ist für Sie da.

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1: Am Mikrofon Christina Greunz. Militärische Ehren und roter Teppich. Chinas Staatschef Xi hat Russlands Präsident Putin empfangen. Zum Auftakt des Gipfeltreffens betonten beide demonstrativ ihre guten Beziehungen. Am Vormittag gab es eine größere Gesprächsrunde. Christian Lininger aus unserer Außenpolitik. Was haben die beiden Staatschefs anschließend gesagt?
2: Die beiden Präsidenten haben sich vor allem zu zwei Themen geäußert. Das eine war, wie eng und unerschütterlich die Partnerschaft der beiden Länder ist und dass die auch weiter ausgebaut werden soll. Und das zweite war, welche Rolle China und Russland in der Weltpolitik spielen wollen. Sie wollen die entscheidenden Spieler in einer sogenannten multipolaren Weltordnung sein, was das im Klartext heißt. Man erkennt die Führungsrolle der USA nicht mehr an und möchte selber auf selber Höhe mitspielen. Aber was ganz besonders aufgefallen ist, es hat keine Aussage der beiden Präsidenten zu einem Projekt gegeben, das sich Russland schon sehr lange wünscht. Und das ist die große Gaspipeline von Russland nach China. Kraft Sibirins 2 heißt die.
1: Berichtet Christian Lininger. In Litauens Hauptstadt Vilnius ist heute Luftalarm ausgelöst worden. Die Einwohner sollten auf Aufforderung der Behörden vorsorglich Schutz suchen. Auch die Staatsspitze wurde nach Medienberichten in Schutzräume gebracht. Der Luftraum über den Flughafen wurde gesperrt und auch der Zugverkehr zwischenzeitlich ausgesetzt. Später wurde Entwarnung gegeben und der Alarm für Vilnius nach einer halben Stunde aufgehoben. Die Herkunft des Fluggeräts war zunächst unklar. Zwei junge Männer, die im vergangenen Jahr im sogenannten Fall Anna freigesprochen worden waren, sind heute am Wiener Landesgericht zu Haftstrafen verurteilt worden. Anlass war ein brutaler Raubüberfall auf einen Supermarktbetreiber in Wien-Simmering im vergangenen Juni. Die Urteile sind bereits rechtskräftig. Petra Thalhammer-Jeschek berichtet.
3: Die beiden geben an jenem Tag Drogen genommen zu haben. Sie warten in der Garage des Wohnhauses des Supermarktbetreibers, weil sie wissen, dass er öfter größere Summen Bargeld mit sich trägt. Sie besprühen ihn mit Pfefferspray, schlagen ihn nieder, treten ihn gegen den Kopf und verletzen ihn schwer. Dann rauben sie ihm sein Handy, seinen Autoschlüssel und seine Geldbörse samt 4.000 Euro Bargeld. Ein 23-Jähriger und ein 24-Jähriger stehen währenddessen Schmiere. Durch eine DNA-Spur kann der 21-jährige Erstangeklagte von der Polizei ausgeforscht werden. Er ist von Anfang an geständig und nennt die Namen seiner Komplizen. Sie alle werden heute rechtskräftig verurteilt. Die in dem Fall Anna Involvierten müssen 32 Monate bzw. 4,5 Jahre ins Gefängnis. Die Komplizen fassen 4,5 sowie 3 Jahre teilbedingte Haft aus.
1: Der Nationalrat hat heute den Europäischen Asylpakt in nationales Recht überführt. Dieser ermöglicht diverse Verfahrensbeschleunigungen, längere Anhaltungen an Flughäfen und zusätzliche Sanktionen in der Grundversorgung. Das waren die Nachrichten mit Christina Greunz. Das Wetter.
4: Von Vorarlberg bis Oberösterreich und bis in die nördliche Obersteiermark ziehen weiterhin viele Wolken und einige teils gewitterige Regenschauer durch. Der eine oder andere Schauer bildet sich jetzt auch in Osttirol und Kärnten. Weiter im Osten bleibt es dagegen größtenteils trocken und zeitweise scheint hier auch die Sonne. 24 Grad hat es jetzt in Neusiedl, nur 12 in Achenkirch und vielerorts weht lebhafter Westwind. Morgen Donnerstag dann meist abwechselnd sonnig und bewölkt. Mehr Wolken und ein paar Regenschauer aber noch vom Tiroler Unterland bis zum Wienerwald. So viel zum Wetter mit Jörg Stiebauer.
5: Schauen wir auf Tirol Straßen, Sie haben den Radio Tirol Verkehrsservice auf die Brenner Autobahn in Richtung Brenner. Zwischen Matra und Nößlach ein Plus von 15 Minuten bei der Luegbrücke. Weiter auf die Fernpaarstrecke vor dem Nassereitunnel wird der Verkehr wegen Wartungsarbeiten heute wechselweise angehalten. Da gibt es kurze Verzögerungen, das Ganze noch 2 Stunden bis 16 Uhr. Gute und sichere Fahrt.
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5: Es ist seit dem Wochenende das Gesprächsthema im Land. Die gleich mehrfachen Angriffe von Kühen auf einer Weide in Osttirol, in Oberlienz nämlich. Eine Frau ist dabei ums Leben gekommen. Mehrere Wanderer und auch Spaziergängerinnen und Gänger wurden teils schwer verletzt. Wissen wir eigentlich noch, wie man mit Tieren auf Almen umgeht? Das ist eine der Fragen, die wohl heute gestellt werden.
6: Wenn man jetzt Wanderer beobachtet, die auf die Tiere zugehen, ohne dass man sich da langsam annähert oder so. Und früher waren eigentlich auch Wanderer nicht mit Hunden unterwegs oder mit schrillen Klamotten oder so. Ich glaube, dass das alles ein bisschen Zusammenspiel ist.
5: Eine Meinung einer Hörerin heute zu diesem Zwischenfall in Osttirol. Und wir hören heute, was die Probleme im Zusammentreffen von Mensch und Tier eigentlich sind und auch, wie es rechtlich aussieht. Und vor allem, wie man sich denn richtig verhalten sollte, wenn man zum Beispiel auf unruhige Kühe trifft. Diskutieren Sie mit, wir freuen uns. Tirol am Wort, @of.at oder 0800 22 69 22.
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0: Das ist Tirol am Wort. Sie erreichen uns unter 0800 22 69 22. Ja, Tirol spricht auch heute noch über diese Kuhattacke vom Wochenende, bei der eine Frau stirbt. Insgesamt sind ja 5 Menschen auf demselben Wanderweg von dieser Kuhherde attackiert worden an diesem Tag. Und da stellt sich auch für viele die Frage, warum passieren eigentlich solche Kuhattacken immer noch? Es gibt auch viele Beschilderungen und Hinweistafeln. Wir haben da mal nachgefragt.
1: Also meiner Meinung nach wissen Menschen heutzutage eigentlich nicht mehr so, wie man mit Tieren umgeht. Weil wenn man jetzt Wanderer beobachtet, die auf die Tiere zugehen, ohne dass man sich da langsam annähert oder so. Und früher waren eigentlich auch Wanderer nicht mit Hunden unterwegs oder mit schrillen Klamotten oder so. Ich glaube, dass das alles ein bisschen Zusammenspiel ist.
2: Meistens passiert es eigentlich wegen die Touristen, weil die sich halt mit die Berger nicht auskennen. Manche unterschätzen halt die Tiere.
3: Das Problem ist jetzt, dass einfach zu viele Leute am Weg sind, die null Ahnung haben und auch nicht aufpassen.
4: Wie sich die Leute verhalten, die Hunde frei laufen lassen und alles, wundert mich nicht.
0: Also einige der Meinungen nach dieser Kuhattacke vom Wochenende oder den Attacken. Wichtig sei es auch, dass die Regeln beachtet werden. Das betont gestern der Landesveterinärdirektor Matthias Fill. Sie können mitdiskutieren, uns anrufen 0800 22 69 22. Das ist der Richard dran aus St. Johann. Schönen Nachmittag, hallo.
5: Ja, grüß Gott. Ich wollte jetzt einmal sagen, ich hätte da vielleicht eine Lösung.
0: Wir hören.
5: Einen schönen Gruß an den Herrn Lacher, Hechenberger und Co. und dem langjährigen, wie heißt der gleich aus dem Zillertal, nicht der, wo sie ja eigentlich gesagt hat, die Mistviecher gehören alle erschossen. Ja, da würde ich jetzt noch mal sagen, ja, gut, das ist ja so ein Abschussbescheid an alle Kühe, nicht? Weil Kühe töten Menschen. Nein, jetzt.
0: Ja, das wird nicht die Lösung sein, wollte ich gerade sagen. Ja, wir warten auf Ihre Lösung.
5: Das ist eben das, es werden durch den Fremdenverkehr, alles zählt bei uns nur der Fremdenverkehr.
0: Mhm.
5: Ja? Und was ich jetzt beobachtet habe die ganze Zeit, das ist eine Abschussforderung nach dem anderen, nach dem Wolf. Gell?
0: Mhm.
5: Und komischerweise, ich meine, ich liebe alle Tiere. Ja? Also ich bin da eigentlich einer, der was noch ein bisschen nachdenkt im Leben. Gell? Aber vielleicht ist der Wolf jetzt auch zum Beispiel wieder eine Ersatzlösung. Man kann sich auf den Wolf, da kann man jetzt einen Abschussbescheid für Kühe vielleicht machen. Nicht? Aber das werden natürlich die Bauern nicht wollen. Gell? Weil da hört man von den Bauern dann, aber die schicken es übers Meer, die schicken es zu den Muslimen, die schicken es überall.
0: Lieber Richard, darf ich ganz kurz unterbrechen und nachfragen? Sie meinen allen Ernstes, man soll für Kühe, wie in diesem Fall, dann einen Abschussbescheid erlassen?
5: Nein, das war jetzt überspitzt.
0: Aber was ist dann die Lösung aus Ihrer Sicht?
5: Die Leute endlich einmal ein bisschen nachdenken. Mhm. Wir Tiroler sind schon langsam eine Schande geworden. Wir wissen nicht mehr, mit der Natur zu leben. Gens, das ist zum Beispiel, es ist so traurig, ich schäme mich, so ein Tiroler zu sein. Also ich hoffe, der Herr Lacher geht eh bald in Pension und so.
0: Aber das heißt zusammengefasst, Ihre Meinung, lieber Richard, ist, dass man zu wenig auch den Umgang mit den Tieren offenbar kann.
5: Na schauen Sie, das Problem ist das, dass immer nur der Mensch in den Vordergrund rückt. Und das ist das Traurige, das vergessen wir. Schön langsam.
0: Okay.
5: Das ist das große Problem.
0: Danke für diese Meinung.
5: Wir sollen alle einmal über unser Leben nachdenken. Danke.
0: Danke für diesen Anruf. Liebe Grüße ins Unterland. Ich denke, auch viele denken über ihr Leben auch hoffentlich. Einer, der am Wochenende betroffen war, das war auch der Präsident der Tierärztekammer Tirols, Bernd Radetzky. Der war nämlich kurz bevor dieser Unfall dann mit dem tödlichen Ausgang passiert ist, auch an der Stelle und schildert, wie es ihm da an diesem Wochenende ergangen ist.
6: Ich habe das gestern wirklich hautnah erlebt und mir ist so richtig bewusst geworden, wie schnell so eine Situation eskalieren kann. Und man, auch so wie ich, jemand, der tagtäglich mit den Tieren zu tun hat, da selbst schwerst betroffen sein kann.
7: Die Kühe dürften durch eine Spaziergeherin mit Hund aufgeschreckt worden sein, so seine Vermutung.
6: Also es war sicher eine relativ große Herde mit 40 bis 50 Stück Vieh mit Kälbern dabei. Und eigentlich war das Ziel der Herde der Hund. Und wir sind da eigentlich unbedarft dazwischen geraten. Und das ist so schnell gegangen. Man war auf einmal umzingelt von Tieren und eine hat uns dann attackiert und Gott sei Dank ist uns nicht viel passiert.
0: sagt also der Präsident der Tierärztekammer, der da offensichtlich auch am selben Tag verwickelt war. Wir hören uns gleich an, was empfohlen wird, wenn man in so eine Situation kommt. Vielleicht können Sie uns auch Ihre Erfahrungen schildern. Tirol am Wort, @of.at. So erreichen Sie uns hier bei uns im Radio Tirol Studio. Ein großer Hit jetzt von China Easton.

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1: Nach der tödlichen Kuhattacke in Osttirol, es war die dritte tödliche übrigens in den letzten 20 Jahren, diskutieren wir heute über dieses Thema, was vielleicht der Mensch besser machen könnte oder welche Probleme es vielleicht auch mit den Tieren gibt in der Haltung, wie auch immer. Jetzt ist der Peter aus dem Pitztal dran, der ist offensichtlich im Auto. Schönen Nachmittag, hallo.
2: Ja, hallo, ihr habt jetzt den also mitverfolgt.
1: Bitte.
2: Und das größte Problem ist das, dass die Landwirtschaft zu Hause, die Bauern, wenig Kontakt zu den Rindern haben.
1: Mhm.
2: Aber wenn die das als gewöhnt sind in Landwirt und alles gewöhnt sind, dann gibt es das auch nicht.
1: Ja.
2: Aber es wird immer weniger, es wird morgens schlecht gefuttert oder alle zwei, dritte Tage einmal ein Ei aus der Tonne raufen. Und nachher soll das Viech wissen, was passiert. Dann ist das Schatten. Und nachher wehrt sich das Viech. Aber wenn die das gewöhnt waren, dann tut die überhaupt nichts.
1: Okay. Es war ja auch. Es war
2: auch wegen Hund ist er nichts.
1: Ja.
2: Ich bin jetzt 40 Jahre Bauer, aber das weiß ich schon, wenn ich mich mit dem Rindfisch abgebe, dann habe ich auch kein Problem. Das ist gleich, was das für eine Rasse ist. Aber wenn ich mich nichts kümmere, alle zweite, dritte Tage mal die Raufe voll mache mit Heil und nachher im Frühjahr in die Vase, also das Viech nicht auskennt, ist auch klar.
1: Ja, interessanter Aspekt, finde ich sehr interessant, noch nie gehört. Danke für diesen kurzen Blick auf diesen Fall. Lieber Peter, gute Fahrt inzwischen. Da rauscht's. Liebe Grüße. Also, dass sich der Bauer, die Bäuerin auch ein bisschen mehr mit den Viechern auseinandersetzen möge, ist da ein Appell, der da aus dem Pitztal kommt. Abstand halten, Hund anleinen, das sind auch so Appelle, die immer wieder kommen, Regeln, die meisten kennen müssten, Nicole Sehabi.
3: Ja, und da fragt man sich, reicht das aus? Im Fall in Osttirol eignet sich ja der tragische Vorfall in einem Gebiet, das regelmäßig von Wanderern genutzt wird. Da stellt sich die Frage, wie sinnvoll wäre es, wenn man Wanderwege und Weideflächen stärker voneinander trennen würde?
1: Mhm.
3: Der Landwirtschaftskammerpräsident Josef Hechenberger sagt dazu Folgendes.
4: Almen und Wanderwege trennen ist aus Sicht der Almwirtschaft unmöglich, weil, sagen wir ganz ehrlich, viele Wanderwege, Wandersteige quer durch die Weidegebiete laufen und unter Umständen ja, wenn man das umsetzen würde, auch Fressplätze für die Rinder, für die Tiere und Wasserstellen getrennt werden.
1: Sagt also der Landwirtschaftskammerpräsident auch zu diesem Vorfall oder mit Blick auf diesen Vorfall am Sonntag. Der Rudi aus Munterland hat uns angerufen, ist jetzt am Telefon, der Rudi aus St. Johann.
4: Almen und Wanderwege trennen.
1: Das ist aber nicht, da müssen wir suchen, wo wir die richtige Leitung haben für den Rudi. Jetzt bitte.
5: Ich bin in einer Familie groß geworden, mit 5 Kindern. Wir sind mit unseren Eltern vor 50 Jahren auf unzähligen Almen gewesen. Die Tiere hatten mehr Ruhe. Heute haben sie keine Ruhe mehr. Jeder fährt mit dem E-Bike hinauf, jeder macht ein Selfie. Und dass sich die Mutterkuh dann verteidigt, wenn sie ein Junges hat, das ist für mich logisch. Und es wird noch so weit kommen, dass in Tirol oder in Österreich auch eine Kuh abgeschossen wird, wenn sie verdächtigt reinschaut. Ist schon genug, wenn man den Wolf und den Bär abschießt. Tut mir leid, das ist meine Meinung. Sie haben zu wenig Ruhe, die Kühe. Und ich als Junge mit 5 Jahren, ich hatte kein Problem mit einer Kuh. Ich bin auf diese Kuh normal zugegangen und die hat mir nichts getan, weil sie mehr Ruhe hatte als wie heute. Heute haben sie keine Ruhe mehr. Auch die Wildtiere nicht mehr.
1: Also auch ein Aspekt, den wir schon mehrfach gehört haben. Danke, Rudi. Liebe Grüße ins Unterland. Sie können kurz nach halb wieder mit uns diskutieren. Sie kommen auch zu uns e-mailmäßig tirol@orf.at. Die Nummer hier zu uns im Studio. E-Mail-Adresse.
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0: Das bekommen Sie bei uns, auch am Mittwochnachmittag. Große Hits und viele Informationen. Jetzt schauen wir mal auf Tirols Straßen, in diesem Fall auf die Brennerautobahn im Radio Tirol Verkehrsservice. Zwischen Innsbruck und der Baustelle bei der Lueckbrücke gibt es jetzt dichten LKW-Stau am rechten Fahrstreifen. Und auch mit dem Auto immer wieder dichter Verkehr auf der Überholspur rechnen Sie da mit Verzögerungen. Und Verzögerungen auch auf der Fernpassstrecke vor dem Nassereitunnel wird der Verkehr heute wegen Wartungsarbeiten wechselweise angehalten. Das Ganze noch bis 16 Uhr. 14.30 Uhr ist es jetzt.
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2: Im Studio ist Roman Wagner. Nach einem Elternprotest an der Volksschule in Ranken letzte Woche darf ein beliebter Lehrer nun doch weiter an der Schule unterrichten. Wegen sinkender Schülerzahlen sollte er eigentlich versetzt werden, sehr zum Unverständnis der Eltern. Jessica Hubmann und Georg Oberhammer berichten.
3: Derzeit besuchen 53 Kinder die Volksschule in Ranken. Das entspricht einer durchschnittlichen Klassenschülerzahl von nur gut 13 Schülern. Zu wenig für 4 Klassen, wenn es nach dem Bildungsministerium geht. Vergangene Woche wurde bekannt, dass der dienstjüngste Lehrer deshalb an eine andere Volksschule versetzt werden soll. Das Unverständnis bei den Eltern darüber war groß, da zugleich einige Pensionierungen beim Lehrkörper anstehen würden und in der Klasse, die der Lehrer unterrichtet, Kinder mit speziellen Bedürfnissen sitzen. Die Proteste zeigten nun Wirkung. Der Lehrer darf an der Schule bleiben. Damit wird es vorerst auch weiter 4 Volksschulklassen in Ranken geben. Gerade kleinere Schulen seien wichtige Orte der Gemeinschaft und des Lernens. Man müsse aber gleichzeitig Raum für mögliche Adaptierungen offen halten, hieß es nach der Entscheidung von Bildungslandesrätin Cornelia Hagele von der ÖVP.
2: Zum Landesgericht jetzt. Dort ist heute ein Prozess wegen Tierquälerei abberaumt worden. Angeklagt war ein 39-Jähriger. Er soll in Osttirol sexuelle Handlungen an einem Pferd vorgenommen haben. Die Sache wird jetzt unter Auflagen diversionell erledigt. Das bedeutet, dass der Osttiroler sich über 2 Jahre in eine psychotherapeutische Behandlung begibt. Hält er sich an diese Auflage, wird es kein strafrechtliches Urteil gegen ihn geben. Der Tiroler Skiverband hat interimistisch einen neuen Präsidenten. Markus Schröcksnadel übernimmt die Leitung bis Oktober, Daniela Schmiederer berichtet.
4: Notwendig war das geworden, nachdem TSV-Präsident Karl Janowski aus persönlichen Gründen die Funktion einige Monate früher als geplant zurückgelegt hatte. Janowski hat den Tiroler Skiverband seit seiner Wahl im Jahr 2019 angeführt. Gemäß den Statuten übernimmt jetzt Vizepräsident Markus Schröcksnadel. In der Hauptversammlung im Oktober wird dann neu gewählt. Inhaltlich soll der bisher eingeschlagene Weg fortgesetzt werden, heißt es in einer Aussendung. Der Tiroler Skiverband ist der Fachverband von rund 240 Tiroler Skivereinen und der größte der 9 Landesskiverbände.
0: Wir schauen zum Radio Tirol Wetterservice. Dichte Wolken, die bringen jetzt am Nachmittag einige Regenschauer, stellenweise sogar mit Blitz und Donner, so wie wir das glauben möchten. Die meisten der Schauer sind in Nordtirol unterwegs, eher trocken in Osttirol. Zeitweise scheint morgen dann die Sonne, am Donnerstag aber auch wieder dichte Wolken, die mitmischen. Ein bisschen unbeständig bleibt es noch, bevor dann das Hoch so richtig daherkommt Richtung Pfingsten. Morgen allerdings schon mit Temperaturen Höchstwerte bis zu 24 Grad.
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0: Stichwort Osttirol, Roman Wagner, bist du Osttiroler?
5: Sowieso.
0: Du kennst den Weg, wo es diesen Zwischenfall am Wochenende gegeben hat, da ist viel los, oder?
5: Ja, genau. Also ich bin da eigentlich selbst oft zum Spazieren am Wochenende, zum Abschalten. Da begegnet man immer einen Haufen Leute. Ist ein beliebter Spazierweg dort, ja.
0: Also man begegnet auch den Kühen und die Kühen eben den Haufen an Menschen.
5: Sozusagen, ja.
0: Ein Live-Bericht quasi. Danke dir. Du kennst den Weg. Viele kennen ihn. Er ist sehr beliebt, der Isel Trail. Franz Theuerl, Obmann des Tourismusverbandes in Osttirol, der sieht das sehr ähnlich, dass man da auch quasi vorsichtig unterwegs sein sollte. Vorstellbar wäre für ihn, wie er sagt, eine finanzielle Unterstützung der Bauern und zwar durch den Tourismus in diesem Fall.
6: Tourismus und Landwirtschaft ist untrennbar verbunden und natürlich sind wir auch bereit, solche Maßnahmen zu fördern, zu unterstützen, wo es möglich ist, wo ein Zaun zu errichten, also eine Lösung sein könnte, damit das Weidetier das Territorium nicht verlässt.
0: Sagt also der Obmann des Tourismusverbandes in Osttirol. Wie sehen Sie die Problematik gerade jetzt, wenn die Almsaison dann beginnt und schon begonnen hat, das Aufeinandertreffen von Mensch und Tier in diesem Fall? Sie können weiter mitdiskutieren. 0800 22 69 22, die Nummer hier zu uns.

Mittwochnachmittag, Sion Radio Tirol, Ihr Radio zum Mitdiskutieren, Tirol am Wort, @orf.at. Das tun heute viele, auch die Monika hat uns geschrieben. Sie schreibt, liebes Tirol am Wort-Team, sie hat ein Problem quasi mit den Verhaltensregeln, weil man immer wieder liest, was man tun soll. Und dann stellt sie die Frage, wie man bei der aktuellen Attacke gehört hat, war sogar ein Tierarzt betroffen, der war ja vorhin auch bei uns in der Sendung, der sicher weiß, wie man sich gegenüber Kühen grundsätzlich verhält und dennoch wurde er attackiert. Wie kann sich also ein quasi normaler Wanderer vor so einem Ereignis schützen, nur die Regeln einzuhalten, weil man immer wieder liest, was man tun soll. Und dann stellt sie die Frage, wie man bei der aktuellen Attacke gehört hat, war sogar ein Tierarzt betroffen, der war ja vorhin auch bei uns in der Sendung, der sicher weiß, wie man sich gegenüber Kühen grundsätzlich verhält und dennoch wurde er attackiert. Wie kann sich also ein quasi normaler Wanderer vor so einem Ereignis schützen, nur die Regeln einzuhalten, das täuscht.

0: eben nicht für Kuscheltiere gehalten haben. Eine Frage von der Monika, da gibt es gleich eine Antwort drauf. Ein Hörer hat auch noch geschrieben, möchte Ähnliches wissen, Nicole.
1: Ja, genau, der Christian Pollin, der fragt auch, was man tun soll, wenn man trotz aller Vorsichtsmaßnahmen mal eine Kuhherde auf einen zuläuft, sagt er oder schreibt er uns, davonlaufen bergauf oder bergab. Da fragt er sich, was soll man denn tun?
0: Das wird man sich dann vor allen Dingen fragen in der Situation, wenn man in eine solche kommt. Ich hätte auch keine klare Antwort. Landesveterinärdirektor Matthias Filder gibt folgenden Rat.
2: Wichtigste Verhaltensregel ist sicherlich, bestmöglich den Abstand zu wahren, zu vergrößern, wenn auch die Tiere auf einen zukommen, zurückgehen, nicht den Tieren den Rücken zuwenden, auch nicht hektisch davonlaufen, sondern wirklich ganz gemäßigt, möglichst mit Ruhe, Blickkontakt zu den Tieren bewahrend, sich zurückziehen aus der sogenannten Fluchtdistanz, wenn man will, die Gefahrenzone, in der die Tiere eine Gefahr erkennen und gerne zum Abwehr- und Angriffsverhalten übergehen.
0: Sagt also der Landesveterinärdirektor, soweit also die hehre Theorie. Der Helmut aus Innsbruck ist am Telefon. Schönen Nachmittag.
3: Schönen Nachmittag
0: bitte.
3: Auch, ja. Der Herr Dr. Phil hat jetzt eigentlich das Richtige gesagt. Aber da war ein Vorredner, der hat sich nicht gut geäußert über unseren Landesjägermeister. Und das möchte ich nicht. Ja, er ist einer der profiliertesten Landesjägermeister, die wir haben, mit einem unheimlichen Wissen. Es gibt keine Debatte über Abschuss von Kühen, ja, und schon gar nicht einen Vergleich mit den Wölfen. Das ist absurd. Die Kirche im Dorf lassen, Hunde an die Leine, Respekt und Freude an der Landwirtschaft in Tirol.
0: Ja, das ist angekommen, der Appell. Ich glaube, es ist auch nicht unser Thema, heute hier über nicht anwesende Personen zu sprechen. Danke, lieber Helmut. Schon einmal so eine Erfahrung gehabt mit Kühen?
3: Ja, eigentlich wenig, weil ich habe auch immer einen Abstand, habe meinen Hund an der Leine, bin ja selber auch Jäger. Ja. Und ich muss dazu sagen, ja, wir leben in so einem schönen Land und da soll man wirklich alles dran setzen, um mit den Viechern, die bei uns sind, auch zusammenzuleben.
0: Wie auch mit den Menschen. Gutes Zusammensein macht Sinn. Danke, lieber Helmut. Schönen Nachmittag wünsche ich in diesem Fall. Danke, Peter Gott. Und wir hören uns gleich an, was denn der Rechtsexperte rät und meint, auch was die Haftungsfrage betrifft in solchen Fällen, wie sie eben passiert sind.

0: Falco in Radio Tirol. Schön, dass Sie mit uns diskutieren. Viele E-Mails sind gekommen und viele rufen an. Schön an der Sendung ist, man kommt wirklich in ganz Tirol herum. Wir waren schon in St. Johann, in Osttirol natürlich heute. Momentan sind wir jetzt im Stubertal. Da ist die Hüttenwirtin vom Sonnenstein jetzt am Telefon, die Ramona. Schönen Nachmittag, hallo.
1: Hallo, schönen Nachmittag.
0: Bitte.
1: Ja, also ich bin die Mutter von dem Kind, das vor 3 Jahren unglücklicherweise in Nidas schwer verletzt worden ist, auch von einer Mutterkuhherde angegriffen. Und das ist echt zu bedauern und es holt natürlich alles wieder hoch, was wir erlebt haben. Und ja, es tut unendlich weh, wieder zu erfahren oder zu hören, dass wieder oder unglücklicherweise ein Menschenleben damit wieder büßen hat müssen. Mhm. Weil, ich finde es eigentlich tragisch. Und anfangen muss man einmal das Ganze meines Erachtens bei der Landwirtschaftskammer beziehungsweise Bauernbund oder wie auch immer, wer diese Gesetze macht. Die Bauern kriegen Gesetze aufgebrummt mit Laufstallhaltung und so weiter. Der Milchpreis ist im Keller. Was macht der Bauer? Logischerweise, er stellt um auf Mutterkuhhaltung, auf Fleischrassen, wo er noch einen Ertrag hat, wo er was verdienen kann, damit er überleben kann als Bauer. Mhm. Und dann werden solche Tiere als Muttertiere mit den Kälbern bei uns auf die Almen gebracht. Ja klar, jede Mutter passt auf ihr Kind auch auf. Genauso wird auch eine Kuh auf ihr Kalb aufpassen. Das ist ganz ein normaler Instinkt. Nur muss man es halt echt überlegen, hat es das vor 20 Jahren schon gegeben? Na, da hat es Anbindehaltung gegeben. Die Kälber sind von der Mutter weggekommen. Der Bauer hat noch viel mehr Kontakt gehabt mit der Kuh. Und jetzt werden sie in einem Berg losgelassen, wo viele Leute sind. Der Tourismus hat zugenommen. Ich bin selber Hüttenwirtin und wir sind froh, dass wir die Touristen haben. Und wir sind aber auch froh, dass wir auch Almwirtschaft haben. Weil wenn wir die Kühe nicht oben haben, dann möchte ich nicht wissen, wie in zig Jahren unser Berg ausschaut. Das müssen wir auch bedenken. Und ich glaube, jeder Bauer oder viele Bauern haben auch einen Hund. Also der Hund ist nicht das Problem. Das Problem ist, dass der Bauer einfach viel zu wenig Kontakt hat. Und dann kommen so wie bei uns Rassen vor, die früher nie am Berg gewesen sind. So wie jetzt die Lichtbilder von der Kronenzeitung in Osttirol an diesem Unfallort oder auch der ORF verfilmt hat. Wenn das Realität ist, dass diese Tiere, was gefilmt worden sind, dort auch diese Leute angegriffen haben, dann gratuliere ich, weil es sind dieselbe Rasse, wie das auch bei uns am Berg gewesen ist. Und solche Tiere haben einen ausgeprägten Mutterinstinkt. Ja. Das hat ein deutscher Züchter dieser Charolais-Rasse bestätigt, dass die sehr, sehr gut auf ihre Kälber aufpassen.
0: Liebe Ramona, wir haben
1: mit dem Tourismus bieten.
0: Liebe Ramona, wir haben schon gehört, auch dieser Aspekt, der Appell, dass sich die Bauern auch mehr mit ihren Tieren, ihren Viechern in diesem Fall beschäftigen sollten. Den haben wir auch schon gehört. Ich glaube, der ist auch angekommen. Genau. Ich hoffe, der Tochter geht es inzwischen wieder besser, haben Sie mal gesagt vorhin, gell?
1: Ja, vielen Dank.
0: Also, ja, das
1: wir sind natürlich geschockt und die nächste Alm sein Sohn steht bevor. Und nach so einem Fall, wie es jetzt war, kommt das natürlich alles wieder hoch. Mhm. Und mein aufrichtiges Beileid an die Familie. Und ich hoffe, dass der Mann das alles gut jetzt einmal genießt, also dass das alles gut geht. Und wünsche alles Gute und hoffe trotzdem
0: danke für den
1: auf einen schönen Sommer. Also.
0: Ja. Danke für den Anruf, auf einen unfallfreien Almsommer. Danke, liebe Ramona, liebe Grüße in Stubaital. Wir haben uns natürlich auch mit der Frage beschäftigt, was es rund um die Haftung denn dann für Fragen aufwirft, welche kommen. Ist der Bauer, ist der Landwirt frei von einer Haftung, wenn er beispielsweise Schilder aufstellt, eben mit der Aufschrift Achtung Mutterkühe? Da haben wir uns mit dem Rechtsanwalt Alexander Huber in Innsbruck auseinandergesetzt und ihn befragt, der sich viel mit solchen Fragen eben beschäftigt. Zu dieser ersten Frage sagt er.
2: Dazu hat der Oberste Gerichtshof in seiner letzten Entscheidung 2019 ganz klar ausgesprochen, dass das Aufstellen von entsprechenden Warnschildern nicht generell als ausreichend zu erachten ist und dass das Gebot des Einzäunens von Wanderwegen nicht ausdrücklich abzulehnen ist.
0: Also das heißt übersetzt, es kann im unter Umständen auch ein Einzäunen notwendig sein. Wann liegen also solche Umstände vor und ab wann wird denn dann also ein Landwirt vielleicht sogar einzäunen müssen, damit er von einem eventuellen Schadenersatz befreit ist? Dazu sagt der Innsbrucker Anwalt.
2: Wenn beispielsweise dem Landwirten bereits mehrere Übergriffe durch Kühe bekannt geworden sind, beispielsweise es hat im Vorzeitraum mehrere Angriffe durch Kühe gegeben, es hat bereits Verletzte gegeben, auch wenn er beispielsweise Profiteur dieses Almweges ist, er betreibt die Alm hinter dem Weg, auch dann wird ihm ein höherer Schutzmaßstab zuzurechnen sein.
0: Also erhöht sich die Verantwortung, wenn der Landwirt in irgendeiner Weise quasi vom Weg profitiert. Sollte jemand in einer Hütte zukehren, ist es aus juristischer Sicht auch wichtig, die Rechnung aufzubehalten, denn wer etwas konsumiert, der hat den Schutz einer vertraglichen Haftung, sagt der Rechtsanwalt.
2: Das wäre auf jeden Fall empfehlenswert, weil es ist doch jeder Haftungsfall eine Einzelfallentscheidung. Und je mehr Gründe haftungsbejahend sind, desto besser ist es dann für einen allenfalls verletzten Wanderer. Und wie Sie auch schon richtig angesprochen haben, dann ist man auch schon in einer vertraglichen Haftung drinnen. Also das könnte ich auch jedem Wanderer empfehlen, die Rechnungen aufbehalten des Almbesuchs.
0: Sagt also der Rechtsanwalt Alexander Huber. Wir diskutieren gleich weiter, hören noch einige Meinungen. tirolamwort@of.at, so erreichen Sie uns. Das ist der Mittwochnachmittag.
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0: Ein großer Hit von den Carpenters war das. Wir freuen uns über jedes E-Mail, ehrlich. Besonders über jene, die von weit her schreiben. Wie der Gerhard Hannig, der ist nämlich in Nürnberg zu Hause, schreibt, er hört uns fast täglich und schreibt weiter, mich hat zwar noch keine Kuh angegriffen, mir ist aber schon mal eine Kuh sehr nahe gekommen, bin im Zillertal unterwegs. Ja, ich habe dann den Abstand vergrößert. Das wäre in dem Fall ja eben auch richtig. Viele Grüße aus Nürnberg. Der Gerhard Hannig war das, der uns geschrieben hat. Und wir haben uns ja auch gefragt und Sie gefragt, was muss man gegen diese oder was kann man gegen diese Attacken tun oder wie soll man sich verhalten? Da sagen Hörerinnen und Hörer Folgendes.
1: Ja, was soll man in einer großartig tun, wenn man eh schon Schild ausstellt, wenn man nicht einmal lesen kann? Irgendwann ist man auch selber schuld. Man kann nicht immer Schuld auf andere Leute schieben.
2: Was ich beobachte, ist, dass die Leute eigentlich gefälligst auf den Wegen bleiben sollen.
3: Mehr wie einzäunen kann er sie nicht. Und wenn die nachher durch eingezäunt, das Feld auch noch durchgehen, ist für mich eine reine Blödheit.
4: Durch ein Radio, so wie es das halt macht, aufklären und ja.
0: Aufklären, Abstand halten, vorsichtig sein. Im Fall dieser Kuhherde in Osttirol war es ja offenbar so, dass da auch verschiedene Kühe zusammengekommen sind und es offenbar möglicherweise auch Unruhe gegeben hat. Ein Stichwort war mal kurz der Wolf, man weiß es nicht, es ist nichts bestätigt in diesem Fall. Sehr viele E-Mails sind hereingekommen, Nicole. Fass mal kurz zusammen.
5: Ja, die Daniela Berlofer, der ist es auch so ergangen, dass sie eine unangenehme Begegnung mit einer Kuh gehabt hat, schreibt sie, obwohl sie keinen Lärm gemacht hat und keinen Hund dabei gehabt hat. Und sie vermeidet jetzt an die Kühe, sie geht großräumig oder weiträumig rundherum und sie vermutet, dass der Angriff möglicherweise mit dem respektlosen Verhalten mancher Menschen zusammenhängt, die Kühe für Selfies missbrauchen oder sogar die Kinder auf sie setzen. Die Karin Prignella, die sagt, dass die Bauern auch zu wenig Kontakt zu den Tieren haben. Alles wird nur mehr elektronisch gemacht, schreibt sie. Früher hat es auch keine Mutterkuhhaltung gegeben. Das Kalb lernt den Menschen ja gar nicht kennen, sagt sie.
0: Und eines haben wir noch.
5: Ja, der Christian Plattner, der verweist auf die Schilder, die ausgehängt sind. Laut ihm sind da klare Botschaften darauf, wie man sich verhalten muss und wenn man auf Kühe trifft.
0: Viele, viele Meinungen in dieser Stunde und auch viele Verhaltensaufrufe oder wie man es eben auch dann quasi die Gefahr minimieren könnte. Bleiben Sie vorsichtig, wo auch immer Sie unterwegs sind. Alle haben wir nicht annehmen können, aber es war eine sehr spannende und erhellende Stunde, wie ich finde. Danke fürs viele Mitdiskutieren. 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
1: Am Mikrofon Christina Kreuz. Die österreichischen Universitäten schlagen heute wegen der kommenden Sparvorgaben Alarm. Die Regierungsparteien ÖVP, SPÖ und NEOS planen offenbar Einschnitte von 1 Milliarde Euro in der nächsten Leistungsvereinbarungsperiode, also von 2028 bis 2030. Die Unis nennen das heute Supergau, denken über die Wiedereinführung bzw. Erhöhung der Studiengebühren nach und kündigen für kommende Woche eine Großdemonstration an. Tanja Malle berichtet.
2: 1 Milliarde Euro sollen die Universitäten einsparen von 2028 bis 2030. Universitätenkonferenzpräsidentin Brigitte Hütter sagt, die Summe
3: ist absolut nicht nachvollziehbar. Es ist der wirkliche Offenbarungseid der Politik und es ist ein Supergau für diese Republik in der Zukunft.
2: Geben soll es nur 15,5 Milliarden Euro, es brauche aber mindestens 18 Milliarden, so Hütter. Nun sei jede fünfte Stelle in Gefahr, Fortschritte bei Forschung und Lehre gefährdet. Hütter kündigt an.
3: Natürlich sind wir gezwungen, über Studiengebühren und deren Erhöhung in Zukunft nachzudenken. Und wir werden nächste Woche demonstrieren. Am 27. gibt es für alle österreichischen Universitäten eine Großdemonstration hier am Ring in Wien.
2: Und die Unis steigen aus Protest mit sofortiger Wirkung aus dem Hochschulstrategieprozess aus.
1: Im Prozess gegen den früheren Staatsschützer Egisto Ott wegen Spionagevorwürfen soll es heute das Urteil geben. Seit dem Vormittag beraten die Geschworenen. Dem ehemaligen Chefinspektor im früheren Bundesamt für Verfassungsschutz wird vorgeworfen, im Interesse des russischen Geheimdienstes ohne dienstlichen Auftrag wiederholt Personendaten abgefragt zu haben. Ott bestreitet das. In Österreich ist die Teuerung erneut gestiegen. Nach Berechnung der Statistik Austria beträgt die Inflationsrate für den April 3,4%. Im März waren es noch 3,2%. Volker Obermeier berichtet.
4: Die Kosten für Treibstoffe und Heizöl sind ein Teil der Inflation. Sie machen ein Drittel der Teuerungsrate aus, sagt WIFO-Experte Josef Baumgartner.
5: Da ist durch den Iran-Krieg die Versorgung nach wie vor eingeschränkt. Da ist ungefähr ein Fünftel der globalen Ölförderung weniger verfügbar und das führt zu diesen Preissteigerungen.
4: Ebenso etwa ein Drittel der April-Inflation entfällt auf den personalintensiven Dienstleistungssektor wie Gastronomie und Hotellerie. Nach Angaben der Statistik Austria sind die Preise überdurchschnittlich gestiegen, wenn auch nicht mehr so stark wie früher. Konstant geblieben ist die Teuerung beim Wohnen inklusive Haushaltsenergie. Unterhalb der 3,4%-Marke für den April liegt die Preisentwicklung bei Nahrungsmitteln. Stärkster Preisdämpfer sind Pauschalreisen.
1: Großbritannien lockert die Sanktionen auf russisches Öl. Dadurch wird auf unbestimmte Zeit der Import von Flugzeugtreibstoff und Diesel, der in Drittländern aus russischem Öl raffiniert wurde, erlaubt. Als Grund wird der durch den Iran-Krieg entstandene Energiepreisdruck genannt. Das waren die Nachrichten mit Christina Kreuz. Das Wetter.
6: Wechselhaft geht es durch den Nachmittag. Von Westen her ziehen weitere Wolken durch. Sie bringen ein paar Regenschauer. Häufiger regnet es in den nächsten paar Stunden in Salzburg, im westlichen Oberösterreich und im Nordwesten der Steiermark. Später werden die Schauer auch im Westen wieder mehr. Weitgehend trocken bleibt es dagegen vom Weinviertel bis in die südliche Steiermark. Nur 11 Grad ist jetzt in Hochfilzen, 24 in Neusiedl und es bleibt windig. Morgen dann abwechselnd sonnig und bewölkt, ein paar Regenschauer noch vom Tiroler Unterland bis zum Wienerwald. So viel zum Wetter mit Jörg Stieber.
7: Wir schauen auf Tirolstraßen, das ist der Radio Tirol Verkehrsservice auf die Brennerautobahn in Richtung Brenner zwischen Innsbruck und der Baustelle bei der Luigbrücke. Nach wie vor Lkw-Stau am rechten Fahrstreifen, auch mit dem Auto immer wieder dichter Verkehr auf der Überholspur und Verzögerungen. Weiter auf die Brennerautobahn in Richtung Bozen zwischen Brennernord und dem Brenner, da ist die Unfallstelle jetzt geräumt. Da gibt es keine Behinderungen mehr, da kommen Sie problemlos vorbei. Und wir schauen auch auf die Fernbahnstrecke vor dem Nassereitunnel. Wird der Verkehr heute wegen Wartungsarbeiten wechselweise angehalten, eine Stunde lang noch bis 16 Uhr. Rechnen Sie auch dort mit kurzen Verzögerungen. Gute und sichere Fahrt.
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7: Puh, ich liebe den Mai. Ja. Feiertag letzte Woche, jetzt Pfingsten vor der Tür.
9: Ich werde mir ein bisschen ausrasten und ein paar Dinge machen, für die ich in letzter Zeit keine Zeit gehabt habe. Und alles ein bisschen genießen.
7: Das ist gut so, genießen. gestern einen Spruch gelesen: Die Welt gehört dem, der sie genießt. Machen Sie es doch. Schönen Nachmittag.
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7: Und Whitney Houston. Schönen Nachmittag.

0: Großartiger Song von Boss House gemeinsam mit den Common Linnets. Radio Tirol am Nachmittag.
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0: Wir kommen jetzt zu Randall Newman, also besser bekannt als Randy Newman. Ist ein US-amerikanischer Sänger, Songwriter, Pianist und auch Komponist, vielfach ausgezeichnet. Der gute Mann hat Oscar und Grammys gewonnen. Cool. Bei uns jetzt am Start mit seinem wohl bekanntesten Song über Short People, quasi die kleineren Menschen, so frei übersetzt. Zur Erklärung, wissenschaftlich spricht man davon übrigens, jetzt können Sie es aufpassen, mitmessen, wenn ein Mann kleiner als 1,76 Meter ist, ja, und eine Frau kleiner als 1,63 Meter. Und dürfen sagen, Short People. Man könnte natürlich auch sagen, klein, aber oho.
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0: Randy Newman in Radio Tirol. Short People.

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0: Wir schauen auf Tirol Straßen. Diesen Mittwochnachmittag beginnen auf der Inntalautobahn in Richtung Oberland von Halmete bis Innsbruck Ost momentan ein Plus von 20 Minuten wegen Überlastung. Weiter auf die Brennerautobahn in Richtung Brenner zwischen Innsbruck und der Baustelle bei der Lueckbrücke momentan LKW-Stau am rechten Fahrstreifen. Auch mit dem Auto immer wieder dichter Verkehr auf der Überholspur. Rechnen Sie auch in diesem Bereich mit Verzögerungen. Und auf der Fernpassstrecke vor dem Nassereitunnel wird auch heute der Verkehr noch wegen Wartungsarbeiten wechselweise angehalten. Das Ganze noch eine halbe Stunde lang bis 16 Uhr. Auch dort kurze Verzögerungen. Wo auch immer Sie unterwegs sind, gute und sichere Fahrt. 15.30 Uhr jetzt.
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2: Im Studio ist Roman Wagner. 3 Tage nach der tödlichen Kuhattacke in Osttirol hat die Polizei jetzt den Ehemann der Verstorbenen befragen können. Er war bei dem Vorfall auf einem Wanderweg in Oberlienz schwer verletzt worden. Wie schon andere Zeugen vor ihm soll auch er davon gesprochen haben, dass ein Hund die Herde aufgeschreckt haben könnte, Viktoria Gstier berichtet.
3: Nach der Aussage des schwer verletzten Ehemanns des Opfers hat sich laut Polizei der Verdacht erhärtet, dass sich kurz vor dem Vorfall eine Frau mit einem Hund in der Nähe der Herde aufgehalten haben dürfte. Ob der Hund die Tiere aufgeschreckt hat, ist noch Gegenstand laufender Ermittlungen. Bereits am Montag hatte es ähnliche Zeugenaussagen gegeben. Die Rede war von einer Frau mit einem größeren Hund. Die Polizei hatte deshalb die Unbekannte aufgerufen, sich zu melden. Ob das passiert ist, wurde nicht kommuniziert. Das Ehepaar selbst hatte jedenfalls keinen Hund dabei. Vor der tödlichen Attacke, bei der die 67-Jährige ums Leben gekommen ist, waren noch 3 weitere Personen von der Herde angegriffen worden. Die Gruppe mit mehreren Kälbern ist inzwischen auf eine eingezäunte Weide verlegt worden.
2: In der Causa rund um die insolvente Gemnova-Gruppe des Tiroler Gemeindeverbands ist ein außergerichtlicher Vergleich jetzt rechtskräftig. Das Innsbrucker Landesgericht hat zugestimmt. Insgesamt werden 3,5 Millionen Euro zur Begleichung der Forderungen aufgebracht. Vom Land Tirol, dem Gemeindeverband und über ein Darlehen. Damit ist die Causa Gemnova finanziell abgeschlossen. Die strafrechtlichen Ermittlungen gegen frühere Verantwortliche laufen aber weiter. In der heutigen Landtagssitzung ist die Finanzmisere der Gemeinde Matrei in Osttirol gleich mehrmals Thema gewesen. In der Fragestunde haben die Abgeordneten den Landeshauptmann zum Umgang mit dem Finanzdebakel befragt. Theresa Kleinheinz war vor Ort.
4: Welche Lehren zieht Landeshauptmann Anton Mattle von der ÖVP aus dem Finanzdebakel in Matrei, damit sich eine solche Situation in anderen Tiroler Gemeinden nicht wiederholt? Das wollten die Neos heute wissen. Konkreten Handlungsbedarf sieht Mattle nicht. Das Kontrollgremium des Landes, die Gemeindeaufsicht, sei bereits gut aufgestellt. Dem stimmte auch die SPÖ-Abgeordnete und Lienzer Bürgermeisterin Elisabeth Planik zu. Anders sah das FPÖ-Klubobmann Markus Abwärtsger, das Land habe weggesehen, sagte er. Markus Sint von der Liste Fritz befürchtet Wiederholungsgefahr und Gebi Meyer von den Grünen wollte vom Landeshauptmann wissen, ob er der Gemeinde zu einer Schadenersatzforderung gegenüber dem Altbürgermeister raten würde. Das müsse die Gemeinde entscheiden und nicht das Land Tirol, antwortete Mattle.
0: Dichte Wolken, die bringen über Tirol verstreut noch einige Regenschauer, stellenweise sogar mit Blitz und Donner jetzt am Nachmittag. Die meisten der Schauer sind in Nordtirol unterwegs, in Osttirol überwiegen die trockenen Phasen. Morgen am Donnerstag scheint vielerorts die Sonne, aber auch mischen wieder einige dichte Wolken mit. Also auch morgen noch unbeständig, die Höchstwerte liegen allerdings schon bei 24 Grad und in Richtung Pfingsten wird es dann früh sommerlich.
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Simon & Garfunkel, die haben Millionen und Abermillionen Tonträger verkauft. Wie viele ganz genau, weiß ich nicht. Diese Dame hier, über 25 Millionen verkaufte Tonträger.

0: Ja, nur ein Ausdruck der vielen großen Hits von Nena und sozusagen sehr zu Recht zu viel verkauft. Demnächst wieder in Innsbruck zu sehen, am 11. September dieses Jahres. Hat viele Songs, die, glaube ich, jedes Kind kennt und wo man auch mitsingen kann, ob man es kann oder nicht.
1: Hast du etwas Zeit für mich, dann singe ich ein Lied für dich von 99 Luftballon.
0: Ja, ja, da könnte ich auch noch mitsingen. Jetzt bei uns im Original, Nena in Radio Tirol am Nachmittag mit dem Leuchtturm.
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0: Gianna Nannini. Das ist der Radio Tirol Nachmittag. Manche sagen ja, sie sei wie ein wildes Tier, die Gianna. Was nicht? Katharina Kramer ist da, Christi.
1: Christi.
0: Super Überleitung, oder?
1: Ja, zu Wahnsinn, ich bin völlig geplättet.
0: Zu den wilden Tieren, die in den Städten unterwegs sind, die hast du beobachtet oder zumindest halt bei dir in der Sendung. Innsbruck ist offenbar keine Ausnahme, wenn es um Wildtiere geht.
1: Ja, vielleicht ist es dir schon passiert, aber man sieht Dachse, man sieht Füchse in der Stadt Innsbruck.
0: Nein.
1: Der Wildtierbeauftragte der Stadt Innsbruck, der schaut sich das immer ein bisschen genauer an und sagt, man soll sich nicht fürchten, aber okay, man soll sie auch nicht vermenschlichen, die wilden Tiere in der Stadt.
0: Fürchtet euch nicht. Ja.
1: Genau so ist es. Er ist mit einer Schulklasse unterwegs gewesen und hat ihnen das erklärt und wir haben die Schulklasse begleitet.
0: Das sind spannende Aufnahmen, da freue ich mich. Danke, Katharina. Und in Südtirol, da beschäftigt die sogenannte Operation Alpenkohle die Polizei. Dabei geht es ja um illegalen Müllhandel. Und darüber reden wir oder zeigen das heute in Südtirol heute ein sehr umfangreiches Thema. Markus Kaspammer.
2: Ja genau, denn heute hat die Haftprüfung für die 12 Verdächtigen stattgefunden. Insgesamt wird gegen 19 Personen ermittelt, darunter auch 3 Tiroler und 2 Landesbeamte aus Südtirol. Der Vorwurf lautet, giftiger Abfall aus Fernheizwerken soll in andere Produkte umgewandelt worden sein. Vor allem auch in giftige Grillkohle, Dünger oder Baustoffe. Außerdem sollen Zertifikate für den Ausstoß von Treibhausgasen gefällt worden sein. Die Details dazu und was es heute Neues dazu gibt am Abend bei uns.
0: 18.30 Uhr, Südtirol heute. Danke.
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3: Am Mikrofon Christina Kreuz. Seit über 15 Jahren ist der Strafvollzug mit elektronisch überwachten Hausarrest möglich. Aktuell sitzen 381 Personen ihre Haftstrafe mit einer Fußfessel zu Hause ab. Insgesamt haben seit der Einführung über 11.000 Personen ihre Haftstrafe im überwachten Hausarrest verbracht, so die Bilanz, die das Justizministerium heute gezogen hat. Ein Erfolgsmodell, so das Resümee, und das Kosten im Vollzug spart und auch eine bessere Resozialisierung ermöglicht. Petra Pichler berichtet.
4: Fußfessel hört sich schön an, aber
5: es ist definitiv ein großer Einschnitt. Man muss wirklich jeden Handgriff, jeden Schritt, was ich aus dem Haus gehe, ob es jetzt da ist, einen Müll raustragen, muss ich planen.
4: Schildert ein Häftling, der anonym bleiben will, seine Erfahrungen. Fußfesselträger müssen sich an strenge Zeitpläne halten, wann man in der Arbeit sein muss, wann zu Hause und wann man einkaufen gehen darf, sagt Dina Nachbauer, Geschäftsführerin von Neustadt. Die Häftlinge müssen so selbst für ihre Resozialisierung sorgen.
6: Weil über ihnen schwebt immer das Damoklesschwert. Wenn es nicht funktioniert, ist der nächste Schritt die Justizanstalt.
4: Überwacht wird mittels GPS, sagt Karl Peinhardt, Leiter der Überwachungszentrale.
7: Die Überwachungszentrale kann ständig feststellen, wo sich eine Person aufhält.
4: Und im Bedarfsfall wird sofort eingeschritten, sagt Peinhardt.
3: Am Abend wird Ungarns neuer Ministerpräsident Peter Modja in Wien empfangen. Er spricht mit Bundeskanzler Christian Stocker darüber, wie sich Ungarn und Österreich wieder annähern können. Modjas bürgerliche Partei hat bei der Wahl am 12. April eine Zweidrittelmehrheit erlangt. Die Kollektivvertragsverhandlungen im Tourismus verlaufen heuer äußerst zäh. Schon vor dem Auftakt im Februar gab es einen Schlagabtausch, daher wurde der Start verschoben. Morgen findet die dritte Verhandlungsrunde statt, aber der Schlagabtausch geht im Vorfeld weiter, berichtet Maria Kern.
8: Roman Hebenstreit, Chef der Gewerkschaft Wieder, sieht im Tourismus strukturelle Probleme. Stichwort Arbeitsbedingungen, Stichwort Bezahlung. Das lasse sich etwa durch Zahlen aus dem Amt für Betrugsbekämpfung belegen, das in den vergangenen Jahren 22.000 Kontrollen durchgeführt habe, so Hebenstreit.
9: Fast 10.000 Strafanträge sind dem gefolgt. Das heißt, knapp jeder zweite Betrieb fliegt wegen handfester Verstöße auf. Und da reden wir von illegaler Beschäftigung, wir reden von Arbeitszeitbetrug und wir reden von harten Lohn- und Sozialdumping.
8: Alois Reiner, Gastronomieobmann in der Wirtschaftskammer, kontert.
10: Ich traue keiner Statistik, die du nicht selber bearbeitet hast. Ich kann mir nicht vorstellen, dass hier jeder zweite Betrieb Missstände hat.
8: Reiner wirft Gewerkschafter Hebenstreit vor, das Gesprächsklima zu vergiften.
3: Das waren die Nachrichten mit Christina Kreuz. Das Wetter.
11: Vor allem von Vorarlberg bis Oberösterreich und in den Nordwesten der Steiermark ziehen in den nächsten Stunden ein paar teils gewittrige Regenschauer durch. Häufiger regnet es jetzt in Salzburg. Der eine oder andere Schauer ist auch im Süden möglich, während es im Osten meist trocken und zeitweise sonnig bleibt. Häufig weht weiterhin lebhafter Wind. Morgen dann im Großteil Österreichs abwechselnd sonnig und bewölkt. Mehr Wolken und ein paar Regenschauer aber noch vom Tiroler Unterland bis zum Wienerwald. Sehr windig und 16 bis 25 Grad. So viel zum Wetter mit Jörg Stibor.
12: Grüß Gott ins Auto, wir begleiten Sie auf Tirolstraßen. Schauen wir auf die Inntalautobahn in Richtung Oberland von Halmitte bis Innsbruck-Ost. Momentan ein Plus von 20 Minuten und in weiterer Folge dann auch Stau auf der A13 durch den Bergiseltunnel bis Innsbruck-Süd in Richtung Brenner, also wegen des starken LKW-Verkehrs. Und der zieht sich auch weiter auf der Brenner-Autobahn. Zwischen Innsbruck und der Baustelle bei der Luebrücke gibt es LKW-Stau am rechten Fahrstreifen. Auch mit dem Auto immer wieder dichter Verkehr auf der Überholspur. Rechnen Sie da mit einigen Minuten an Verzögerung. Wo auch immer Sie unterwegs sind, gute und sichere Fahrt.
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12: Es war der Frühling, vor exakt 50 Jahren, der Mai nämlich. Da hat die Innsbrucker Jugendherberge eröffnet. Und das wird heute Abend gebührend gefeiert. Und wir hören uns gleich den Geschäftsführer Andreas Wanka an. Dem werde ich telefonieren. Was denn den Reiz einer Jugendherberge so ausmacht? Warum immer noch Tausende und Abertausende Jugendliche und vielleicht auch Junggebliebene dort nächtigen. Wird spannend. Schön, dass Sie da sind. Der Nachmittag jetzt mit einem großen Hit aus dem Kultfilm Flashdance.
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0: Jetzt nehme ich Sie mit, vielleicht in Ihre Vergangenheit, als damals der junge Mann aus Portugal auf eine fröhliche Deutsche getroffen ist in der Jugendherberge oder die Tirolerin, der Tiroler, der sich da in eine Italienerin verliebt hat. Oh! Oder die nicht mehr ganz so junge Leseratte, die immer in der Sonne vor der Jugendherberge sitzt, liest den ganzen Tag in Griechenland, in Athen. Oder die große Zimmerparty damals in Spanien, in Madrid. Oder die Innsbrucker Jugendherberge, wo auch solche Dinge vielleicht im Tagestakt passieren. Weiß ich nicht. Kann uns aber jetzt vielleicht Andreas Wanka erzählen, als Geschäftsführer der Jugendherberge und am Radio Tirol-Telefon. Schönen Nachmittag.
1: Schönen Nachmittag.
0: Da gibt es sicher viele Erlebnisse, über die es zu erzählen es wert wäre oder über die man besser nicht erzählt. Was hat sich denn abgespielt in den letzten 50 Jahren in der Innsbrucker Jugendherberge?
1: Nachdem ich schon fast 50 Jahre da in der Innsbrucker Jugendherberge dabei bin, weil ich als Jugendlicher hier schon gearbeitet habe, kann ich sagen, es gibt natürlich ganz viele positive Dinge zu berichten. Und Jugendherbergen, wenn es sie noch nicht geben würde, ist ein Zitat in dem Buch zu 50 Jahre Jugendherberge Innsbruck, dann müsste man sie erfinden. Und ich kann nur sagen, zum Beispiel, in der Innsbrucker Jugendherberge hat die Kelly Family einmal genächtigt.
0: Nein!
1: wo sie noch Straßenmusikanten waren.
0: Okay.
1: Und das war natürlich schon ein Erlebnis. Und ganz früher war einmal zum Beispiel der Ivan Lendl als jugendlicher Tennisspieler.
0: Tennis-Ass.
1: Auch in der Jugendherberge Innsbruck. Das sind alles Dinge, an die man sich gerne zurückerinnert.
0: Okay.
1: Und wie schön das eigentlich ist, dass Menschen, die Jugendherberge Innsbruck besucht haben, auch dementsprechend dann zumindest in Europa oder auch weltweit sehr, sehr erfolgreich waren.
0: Wunderbar. Semino Rossi kommt auch in diesem Buch vor, interessanterweise, oder zu dem Buch, die Irene Heiß eben, die Sie kurz zitiert haben, ja die Idee hatte. Und viele interessante Zitate findet man, wenn man es durchplattelt. Heute Abend wird gefeiert, 50 Jahre Innsbrucker Jugendherberge. War es damals eigentlich in den 70er Jahren, als sie eröffnet wurde, dieser markante Bau in der Innsbrucker Reichenau, war es damals irgendwie die große Aufregung oder eh ganz normal, dass auch die Alpenstadt eine Jugendherberge bekommt?
1: Na, ich glaube im Vorfeld, ich sage, das sind jetzt alle meine Vorgängerinnen und Vorgänger zu erwähnen, war das alles nicht normal, aber es gab natürlich die Initialzündung anlässlich der Olympischen Winterspiele 1976, dass Innsbruck eine Jugendherberge braucht, die auch dementsprechend dann umgesetzt wurde. Und während der Olympischen Winterspiele war die Jugendherberge Innsbruck ein Gästehaus für die Partnerstädte der Stadt Innsbruck.
0: Ah, man lernt
1: und,
0: ja.
1: Und wir sind genau jetzt im Wonnemonat Mai und wo genau im Mai 1976 die ersten dann richtig jugendlichen Gäste dieses Haus betreten haben und benutzt haben.
0: Das ist schön. Schöne Erinnerungen, die dann in die Zukunft geführt werden. Wollte noch sagen, es war ja ursprünglich eine Idee des deutschen Lehrers Richard Schirmann, preisgünstige Unterkünfte quasi da aufzustellen mit den Jugendherbergen, damit junge Menschen eben auch fremde Kulturen, andere Menschen, andere Einstellungen, wie auch immer, kennenlernen. Ich glaube, das ist auch ein bisschen das Motto für die Zukunft, oder? Dass das beibehalten wird.
1: Ja, das Motto für die Zukunft ist sicher genau in diese Richtung. Mhm. Denn aufgrund der globalen Situation, wie wir sie heute vorfinden, ist es extrem wichtig, dass junge Menschen, ich sage mal, über den Berggipfel drüber schauen, andere Kulturen, andere Nationen kennenlernen. Ich glaube, Jugendherbergen generell teilen hier einfach, ich sage, diese Wertschöpfung dazu beizutragen, dass man Frieden und Gemeinschaft als ganz wesentlichen Punkt der Gesellschaft sieht.
0: Das wäre das perfekte Schlusswort. Ich sage herzlichen Dank. Möge der Blick, wie Sie es gesagt haben, auch in Zukunft über die Nordkette hinausschweifen, über den Patschakofel in ferne Länder und vice versa, die anderen dann zu uns kommen. Ich wünsche euch heute eine schöne Feier. Ab 18 Uhr wird eben 50 Jahre Jugendherberge Innsbruck gefeiert. Andreas Wanka war das, der Geschäftsführer. Ja, kurz und schnell.
1: Kurz und schnell. Wir würden das Buch direkt in der Jugendherberge Innsbruck ausgeben, wer es haben will, oder über ihn Mail anfordern.
0: Wunderbar. Schöne Feier. Danke für diese Einblicke.
1: Dankeschön.
0: Wiederhören.
1: Danke. Wiederhören.

0: Das ist der Radio Tirol Nachmittag. Wir begleiten Sie auf Tirolstraßen. Da zwickt es heute wirklich an einigen Stellen. Schauen wir noch einmal auf die A12, die Inntalautobahn in Richtung Bregenz. Von Hallmitte bis Innsbruck-Oste ein Plus von 20 Minuten momentan. Und in weiterer Folge, da stehen überall die Lkw, gibt es auch Stau auf der A13 durch den Bergiseltunnel bis Innsbruck-Süd in Richtung Brenner wegen des starken Lkw-Verkehrs. Steht da praktisch alles, auch die Pkw kommen nur mehr schleppend voran. Und das geht weiter auf der Brenner-Autobahn in Richtung Brenner zwischen Innsbruck und der Baustelle. Bei der Luigbrücke, auch da Lkw-Stau am rechten Fahrstreifen und auch mit dem Auto kommen Sie da nur langsam vorbei und Stau auch am Innsbrucker Südring im Bereich der Grasmeierkreuzung momentan. Wo auch immer Sie unterwegs sind, wünsche gute und sichere Fahrt und viel, viel Geduld an diesem Mittwoch.
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0: Momentan, da treffen sich alle auf der Autobahn, 16.30 Uhr. Schauen wir auf die Inntalautobahn in Richtung Oberland. Von Hallmitte bis Innsbruck-Ost ein Plus von 30 Minuten momentan. In weiterer Folge gibt es halt Stau auf der A13 durch den Bergiseltunnel und dann bis Innsbruck-Süd in Richtung Brenner eben wegen des starken Lkw-Verkehrs. Die Lkw blockieren die rechte Fahrspur auch in weiterer Folge Richtung Brenner-Autobahn, also Richtung Brenner. Zwischen Innsbruck und der Baustelle bei der Lueck-Brücke gibt es Lkw-Stau am rechten Fahrstreifen und auch mit dem Auto immer wieder dichter Verkehr bzw. Stau und Verzögerungen. Wo auch immer Sie unterwegs sind, gute und sichere Fahrt. Roman Wagner ist da.
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2: Schönen Nachmittag. Nach einem Elternprotest an der Volksschule in Ranken letzte Woche darf ein beliebter Lehrer nun doch weiter an der Schule unterrichten. Wegen sinkender Schülerzahlen sollte er eigentlich versetzt werden. Sehr zum Unverständnis der Eltern. Jessica Hubmann und Georg Oberhammer berichten.
3: Derzeit besuchen 53 Kinder die Volksschule in Ranken. Das entspricht einer durchschnittlichen Klassenschülerzahl von nur gut 13 Schülern. Zu wenig für 4 Klassen, wenn es nach dem Bildungsministerium geht. Vergangene Woche wurde bekannt, dass der dienstjüngste Lehrer deshalb an eine andere Volksschule versetzt werden soll. Das Unverständnis bei den Eltern darüber war groß, da zugleich einige Pensionierungen beim Lehrkörper anstehen würden und in der Klasse, die der Lehrer unterrichtet, Kinder mit speziellen Bedürfnissen sitzen. Die Proteste zeigten nun Wirkung. Der Lehrer darf an der Schule bleiben. Damit wird es vorerst auch weiter 4 Volksschulklassen in Ranken geben. Gerade kleinere Schulen seien wichtige Orte der Gemeinschaft und des Lernens. Man müsse aber gleichzeitig Raum für mögliche Adaptierungen offen halten, hieß es nach der Entscheidung von Bildungslandesrätin Cornelia Hagele von der ÖVP.
2: In Fritzens hat die Tiroler Polizei gestern 2 junge Raser aus dem Verkehr gezogen. Ein 17- und ein 18 Jahre alter Lenker waren mit ihren Autos im Ortsgebiet über 80 km/h zu schnell unterwegs. Die beiden haben sich offenbar ein Straßenrennen geliefert. Bei Geschwindigkeitskontrollen ist dann eine Streife auf sie aufmerksam geworden. Die Polizei hat die Führerscheine vorläufig abgenommen und die Fahrzeuge beschlagnahmt. Beide Probeführerscheinbesitzer werden angezeigt. Der Tiroler Skiverband hat interimistisch einen neuen Präsidenten. Markus Schröcksnadel übernimmt die Leitung bis Oktober, berichtet Daniela Schmiederer.
4: Notwendig war das geworden, nachdem TSV-Präsident Karl Janowski aus persönlichen Gründen die Funktion einige Monate früher als geplant zurückgelegt hatte. Janowski hat den Tiroler Skiverband seit seiner Wahl im Jahr 2019 angeführt. Gemäß den Statuten übernimmt jetzt Vizepräsident Markus Schröcksnadel. In der Hauptversammlung im Oktober wird dann neu gewählt. Inhaltlich soll der bisher eingeschlagene Weg fortgesetzt werden, heißt es in einer Aussendung. Der Tiroler Skiverband ist der Fachverband von rund 240 Tiroler Skivereinen und der größte der 9 Landesskiverbände.
0: Wir schauen zum Radio Tirol Wetter oder Wetterservice, wie Sie möchten. 19 Grad hat es momentan in Landeck, auch in der Landeshauptstadt in Innsbruck und in Lienz, 24 in Bozen. Dichte Wolken bringen über Tirol verstreut noch einige Regenschauer. Die meisten der Schauer sind in Nordtirol unterwegs, eher trocken bleibt es in Osttirol bis zum Abend. Und der Donnerstagmorgen, der bringt wieder viel Sonne, aber auch dichte Wolken, also so ein bisschen Aprilwetter. Mit Höchstwerten von 24 Grad in Richtung Wochenende nimmt dann der Sommer einen Anlauf.
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1: Das Westbahntheater in Innsbruck zeigt: Bei 5 Grad schmilzt kein Herz. Eine Uraufführung von Eva-Maria Ginzberg über 3 Figuren in 2 Erzählungen. Über ein verzweifeltes Spiel um die Realität. Zu sehen bis 31. Mai. Wie man sich und seine Familienmitglieder vor Betrugsversuchen schützen kann, erfährt man bei einem Infoabend in der Arbeiterkammer Kitzbühel. Nicht alles glauben, nicht alles teilen. Social Media sicher nutzen. Am kommenden Donnerstag um 19 Uhr. Das Hexenwasser Söll lädt bis Ende Mai zu den Kükenwochen. Vom Gondelausstieg bis über die Simonalm dreht sich alles um das Wunderei und die flauschigen Küken.
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0: Von einem großen Hit in Radio Tirol jetzt zu einer großen Tirolerin. Herlinde Menardi. Sie hat ja viele Jahre lang das Volkskunstmuseum in Innsbruck geleitet. Und auch als Kind war sie schon im Volkskunstmuseum unterwegs. Aber dass sie da später mal in ihrem Leben auch einen Putzlappen in die Hand nehmen würde, das dachte sie sich damals beim Besuch als Kind, beim Besuch mit der Schule, nicht. Viele Jahre später war ein Schlitten abzustauben, erzählt sie.
1: Im Kreuzgang sind eben die Schlitten gestanden, die mir Kasselschlitten, die mich besonders beeindruckt haben. Einer war auch von meinem Großvater dem Museum geschenkt. Und ich habe halt geschwärmt von denen. Meine Geschwister haben dann gesagt, ich werde mal Schlitten abstauben.
2: Haben Sie gemacht? Nein, auch. Als Museumsdirektorin muss man irgendwann auch irgendwie ans...
1: Wenn es notwendig war, habe ich alles gemacht.
0: Naja, der Bernhard Eichner war sich nicht sicher, ob sie es auch gemacht habe, natürlich. Sie hatte als wissenschaftliche Mitarbeiterin freie Hand, wie sie erzählt hat, und dann viel erlebt und viele Jahre im Volkskunstmuseum verbracht. In unserem Gespräch über Tirol im Landhaussaal hat sie das erzählt. Spannendes Gespräch, und das Ganze... Gespräch können Sie nachhören, das ja Bernhard Eichner mit ihr geführt hat, mit Herlinde Menardi. Zum Nachhören in sound.orf.at. Viele interessante Einblicke in ihr Leben und ins Volkskunstmuseum.
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3: Herzlich willkommen zum Journal um 5. Das sind unsere Themen. Treffen in Peking. Russlands Präsident Putin und Chinas Staatschef Xi demonstrieren Einigkeit. Im Spionageprozess gegen Egisto Ott soll das Urteil noch heute fallen. Und Cyberangriffe werden immer komplexer. Aus dem Journalstudio begrüßt Sie Christina Greunz. Keine Woche ist es her, dass US-Präsident Donald Trump in Peking den chinesischen Präsidenten Xi Jinping getroffen hat. Da ist schon der nächste hochrangige Staatsgast in China, der russische Präsident Putin. Putin und Xi betonen ihre, wie sie es nennen, unerschütterliche Freundschaft und kritisieren gemeinsam die USA. Doch über eine große Gaspipeline von Russland nach China, die Moskau gerne gebaut sehen würde, gibt es erneut keine Einigung. Aber das Wichtigste bei diesem Besuch war vielleicht ohnehin die Symbolik. Christian Lininger berichtet.
4: Marschierende Ehrenformationen, jubelnde Kinder, Salutschüsse. Nach Donald Trump begrüßt der chinesische Präsident Xi Jinping mit Wladimir Putin schon zum zweiten Mal in weniger als einer Woche einen höchstrangigen Staatsgast in Peking. Es sind Bilder, die Xi wohl gefallen. China als Zentrum der Weltpolitik. Die heutige Welt ist nicht friedlich. Ein Rückfall zum Gesetz des Dschungels droht, warnt Xi. Kritik an den USA und dem Krieg gegen den Iran also. Über den Krieg, den Russland gegen die Ukraine führt, findet der chinesische Präsident hingegen kein schlechtes Wort. Gelegen kommt Putin aber auch die Symbolik des Treffens. Mit einem Freund wie China, so die Botschaft, ist Russland noch stärker. Putin preist Russland als verlässlichen Öl- und Gaslieferanten. Die schon lange diskutierte neue Pipeline Kraft-Sibiriens 2 wird aber erneut nicht fixiert.
3: Die Familienzusammenführung wird in Österreich künftig über Quoten geregelt. Laut einem Beschluss des Parlaments sollen die Quoten ab Juli gelten. Im Moment ist die Familienzusammenführung ausgesetzt. Das Urteil im Spionageprozess gegen Egisto Ott lässt weiter auf sich warten. Es könnte aber bald soweit sein. Dem Ex-Chefinspektor des BVT, dem ehemaligen Staatsschutz, wird Amtsmissbrauch und Spionage für den russischen Geheimdienst vorgeworfen. Aus dem Landesgericht Wien berichtet Beate Tomasowitsch.
5: Die Geschworenen entscheiden darüber, ob Egisto Ott schuldig ist oder nicht. Die Entscheidung ist nicht einfach. Der Fragenkatalog umfasst 21 Hauptfragen und das dauert lange, bis es dazu eine Entscheidung kommt. Kurz nach 9 Uhr haben die Beratungen begonnen. Es könnte also bald ein Urteil vorliegen. Über das Strafmaß entscheiden die drei Berufsrichter gemeinsam mit den Geschworenen. Egisto Ott wird in der Anklage vorgeworfen, Datenabfragen ohne dienstlichen Auftrag für den russischen Geheimdienst gemacht zu haben. Auch Diensthandys hochrangiger Beamter im Innenministerium soll Ott an die Russen verkauft haben. Die Handys sind bei einem Bootsausflug in Tulln ins Wasser gefallen. Jan Marschalek, der Ex-Wirecard-Vorstand, soll daran beteiligt gewesen sein, dass die Handys schlussendlich beim russischen Inlandsgeheimdienst gelandet sind.
3: Cyberangriffe werden komplexer und besonders viele sensible Daten wie Mailadressen oder Kreditkartendaten landen im Dark Web. Das geht aus einer Analyse der Wirtschaftsauskunft iGriff hervor. Und noch immer wählen viele User unsichere Passwörter wie 1234 aus oder gängige Vornamen. Geschäftsführerin Anka Eisner-Schwarz rät dringend zu mehr Vorsicht.
6: Ganz wichtig, seien Sie wachsam. Also das ist das, was wir empfehlen. Es empfiehlt sich auch, die Echtheit von Websites zu überprüfen, indem Sie deren URL oder Sicherheitszertifikat kontrollieren. Eben zusammengefasst, seien Sie vorsichtig und misstrauisch gegenüber jeder Art von Kommunikation, bei der Sie nach persönlichen Daten, Passwörtern, Telefonnummern, Zugangscodes, Kreditkartendaten oder eben Finanzinformationen gefragt werden. Keine Bank wird jemanden jemals auffordern, solche Informationen per Telefon oder E-Mail anzugeben.
3: sagt Anka Eisner-Schwarz. Die tödliche Attacke einer Kuhherde auf eine Wanderin in Osttirol könnte durch einen Hund ausgelöst worden sein. Nach Zeugenaussagen dürfte zum Zeitpunkt des Vorfalls eine Frau mit einem Hund in der Nähe gewesen sein. Ob der Hund die Herde aufgescheucht hat, ist aber unklar. Am Sonntag ist eine 67-Jährige in Oberliens von einer Kuhherde attackiert und getötet worden. Ihr Mann wurde schwer verletzt. Das war das Journal um 5 mit Christina Kreuz. Das Wetter.
7: Auch in den nächsten Stunden und heute Nacht ziehen an der Alpennordseite einige Regenschauer durch. Am meisten regnet es dabei in Summe im Tiroler Unterland und in Salzburg. Im Süden gehen vorerst noch da und dort teils gebietrige Schauer nieder. Sie klingen im Laufe des Abends ab. Im Osten bleibt es fast durchwegs trocken. Morgen ist es dann im Großteil Österreichs abwechselnd sonnig und bewölkt mit höchstens einzelnen kurzen Schauern. Mehr Wolken und ein paar Regenschauer ziehen aber noch vom Tiroler Unterland bis zum Wienerwald durch. Lebhafter bis kräftiger Nordwestwind und 16 bis 25 Grad. So viel zum Wetter mit Jörg Stibor.
8: Viel los auf Tirolstraßen. Wir schauen im Radio Tirol Verkehrsservice auf die Inntalautobahn in Richtung Oberland von Wattens. Überhalb bis Innsbruck gibt's Stau und da brauchen Sie rund 40 Minuten länger. Weiter auf die Brenner-Autobahn in Richtung Brenner zwischen Innsbruck und der Baustelle bei der Lueckbrücke LKW-Stau. Auch dort am rechten Fahrstreifen, auch mit dem Auto immer wieder dichter Verkehr auf der Überholspur. Auch dort längere Verzögerungen. Wo auch immer Sie unterwegs sind, gute und sichere Fahrt durch unser Land. Am Mittwochnachmittag, wenn Ihnen vielleicht was auf der Seele liegt, einfach anrufen 0800 22 69 23. Da ist jetzt ein Herr dran. Hallo.
9: Helmut Hinterhuber okay. Aus Innsbruck. Bitte den Markus Feichter auszurufen.
8: Oha.
9: Ja, er ist ein Berger Bursch. Das wollte ihm so sagen, wie es ist.
8: Ach so. Jetzt wäre ich rot, aber dann ist es halt so. Kein Widerspruch meinerseits.
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8: Schönen Nachmittag mit den Bagels jetzt.

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Drei große Hits in Radio Tirol für Ihren Nachmittag, der hoffentlich ein gut gelaunter ist, aber ab und zu müssen wir halt über weniger schöne Sachen berichten. So.

0: Ja, der Timmy. Jetzt ist er verendet, aber er verschwindet nicht aus den Schlagzeilen. Der Buckelwal. Ein wahrer Wahlkrimi, könnte man sagen, der sich da seit Wochen in der Ostsee abgespielt hat. Und jetzt geht es da auf Social Media weiter. Florian Seibel ist da, grüß dich.
1: Hallo.
0: Ja, was ist los?
1: Timmy, ja, ist gestrandet, wurde nach Wochen gerettet, ist jetzt doch verendet.
0: Okay.
1: Und Fotos und Videos davon gehen jetzt weiter durch die sozialen Medien.
0: Habe ich heute auch schon gehört, eben mit dem toten Wal quasi werden da Klicks gemacht.
1: Tatsächlich, ja. Der ist jetzt ja vor einer Insel in Dänemark zu liegen gekommen und Menschen posten da jetzt Fotos und Videos vom toten Wal. Und die kraxeln sogar auf den toten Wal hinauf, also steigen da hinauf und filmen sich dabei.
0: Ich überlege gerade, wie es wäre, auf einen toten Wal steigen, das dann eben filmen, vielleicht mit Selfie und dann noch auf Social Media posten. Ja, abartig, sage ich einmal, muss man mögen.
1: Und das Ganze ist auch nicht ohne. Die dänischen Behörden, die wollen den Wal nämlich gar nicht entfernen, weil da tatsächlich Explosionsgefahr besteht. Experten zufolge könnte der tote Wal explodieren, weil im Zuge der Verwesung nämlich Gase entstehen und durch die dicke Speckschicht, die so ein Wal hat, können die durch die Haut eben nicht entweichen.
0: Okay. Das habe ich schon mal gehört, dass das passieren kann. Aber die da fotografieren, wenn das noch nicht gehört haben, vermutlich. Also, hoffen wir, dass die Menschen, die darauf steigen, das nicht passiert und also ihre Videos posten.
1: Social Media haben wir es noch nicht gesehen, aber sollte der Wal, glaube ich, tatsächlich explodieren, also auf Social Media sehen wir das fix auch noch.
0: Wollen wir das sein?
1: Ich weiß nicht.
0: Nein.
1: Knickschmachig.
0: Nein, ist meine Antwort.

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0: unverkennbar die Stranglers in Radio Tirol. Ein großer Hit für Mittwochnachmittag und gleich gibt's bei uns den Infoblock.
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0: Schauen wir zum Wetter. Dichte Wolken, die bringen da und dort noch einzelne Regenschauer. Die meisten in Nordtirol, in Osttirol überwiegen die trockenen Phasen jetzt am späten Nachmittag. Der Donnerstagmorgen, der bringt einiges an Sonne, aber eben auch noch einige dichte Wolken. So ein bisschen ein Mischmasch. Die Höchstwerte liegen morgen bei 24 Grad und dann Richtung Pfingsten nimmt der Sommer einen Anlauf.
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0: Im Anlauf ist ein bisschen schwierig heute auf Tirol Straßen. Es bessert sich allmählich, aber immer noch viel los. Wir schauen zuerst auf die Inntalautobahn in Richtung Bregenz. Von Vomp bis Innsbruck, ostabschnittsweise Stau, und da brauchen Sie rund 25 Minuten länger. Weiter auf die Brennerautobahn in Richtung Brenner zwischen Innsbruck und der Baustelle bei der Lueckbrücke gibt es LKW-Stau am rechten Fahrstreifen und auch mit dem Auto immer wieder dichter Verkehr bzw. Stau auf der Überholspur. Rechnen Sie auch dort mit Verzögerungen. Und im Feierabendverkehr in den Städten, in den Zentren teilweise auch dichter Verkehr, etwa in Innsbruck am Südring rund um die Grasmeierkreuzung. Wo auch immer Sie unterwegs sind, gute und sichere Fahrt. 17.30 Uhr jetzt.
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4: Tödliche Kuhattacke in Osttirol, Ehemann des Opfers befragt. Nach starkem WM-Auftakt Österreichs Eishockey-Nationalteam kämpft gegen die Schweiz. Und venezianisches Flair in Tirol, Giovanni Legrenzi, wird gefeiert.
3: Im Studio Roman Wagner.
4: Einen schönen Nachmittag. 3 Tage nach der tödlichen Kuhattacke in Osttirol hat die Polizei jetzt den Ehemann der Verstorbenen befragen können. Er war bei dem Vorfall auf einem Wanderweg in Oberlienz schwer verletzt worden. Wie schon andere Zeugen vor ihm, soll auch er davon gesprochen haben, dass ein Hund die Herde aufgeschreckt haben könnte. Viktoria Gstier.
5: Nach der Aussage des schwer verletzten Ehemanns des Opfers hat sich laut Polizei der Verdacht erhärtet, dass sich kurz vor dem Vorfall eine Frau mit einem Hund in der Nähe der Herde aufgehalten haben dürfte. Ob der Hund die Tiere aufgeschreckt hat, ist noch Gegenstand laufender Ermittlungen. Bereits am Montag hatte es ähnliche Zeugenaussagen gegeben. Die Rede war von einer Frau mit einem größeren Hund. Die Polizei hatte deshalb die Unbekannte aufgerufen, sich zu melden. Ob das passiert ist, wurde nicht kommuniziert. Das Ehepaar selbst hatte jedenfalls keinen Hund dabei. Vor der tödlichen Attacke, bei der die 67-Jährige ums Leben gekommen ist, waren noch 3 weitere Personen von der Herde angegriffen worden. Die Gruppe mit mehreren Kälbern ist inzwischen auf eine eingezäunte Weide verlegt worden.
4: Zur Politik jetzt. Der Tiroler Landtag hat heute den 2. Teil eines neuen Mindestsicherungsgesetzes beschlossen. Mehrere Millionen Euro sollen eingespart werden. Unterstützung bekommen die Regierungsparteien ÖVP und SPÖ heute überraschend von der FPÖ. Der Rest der Opposition lehnt das Gesetz aber klar ab. Theresa Kleinheinz fasst die Debatte zusammen.
6: Es ist ein komplexes Gesetz, das die Landesregierung heute vorlegt. Neu sind unter anderem eine Begrenzung der Mindestsicherung für Großfamilien, eine Wartefrist für Fremde, Sanktionen bei Regelverstößen und Anreize, eine Arbeit aufzunehmen. Ob das Gesetz tatsächlich Besserstellungen bestimmter Gruppen bringt, wie es die Regierungsparteien betonen, bezweifeln Teile der Opposition. Andrea Haselwanter-Schneider von der Liste Fritz.
7: Ihr habt uns gesagt, okay, wir machen jetzt das Gesetz und es wird keine Verliererinnen und Verlierer geben, die auf der Seite behinderter Menschen sind, die auf der Seite pflegender Angehörigen sind, die Aufstockerinnen und Aufstocker betrifft, die vor allem auch ältere Menschen betrifft. Und das alles ist jetzt nicht eingetreten, meine Damen und Herren.
6: Die grüne Abgeordnete Celia Arslan kritisiert fehlende Maßnahmen, um Armut zu bekämpfen. Auch die Neos lehnen das Gesetz ab. Soziallandesrätin Eva Pavlata von der SPÖ räumt ein, dass es eine Deckelung für Haushaltsgemeinschaften gäbe. Sie streicht aber eine neue Zusatzzahlung hervor.
8: Nennen wir doch bitte auch das Positive. Der Zuschlag von über 200 Euro, der grundsätzliche Zuschlag von Menschen für Menschen mit Behinderung und jene, die Mindestpensionen beziehen. Ich finde, das ist schon etwas, was man auch nennen kann.
6: Eine blaue Handschrift im Gesetz sieht FPÖ-Klubobmann Markus Abwärtsger. Seine Fraktion stimmt heute neben SPÖ und ÖVP ebenfalls zu. Mit 1. Juli tritt das neue Mindestsicherungsgesetz in Kraft.
4: Theresa Kleinheinz hat berichtet. In der Causa rund um die insolvente Gemnova-Gruppe des Tiroler Gemeindeverbands ist ein außergerichtlicher Vergleich jetzt rechtskräftig. Das Innsbrucker Landesgericht hat zugestimmt. Insgesamt werden 3,5 Millionen Euro zur Begleichung der Forderungen aufgebracht. Vom Land Tirol, dem Gemeindeverband und über ein Darlehen. Damit ist die Causa Gemnova finanziell abgeschlossen. Die strafrechtlichen Ermittlungen gegen frühere Verantwortliche laufen aber weiter. Wir kommen zum Sport in der Abendinfo und schauen in die Schweiz. Dort war Österreichs Eishockey-Nationalteam mit den Tirolern Mario Huber und Clemens Unterweger zuletzt richtig stark unterwegs. 3 Siege in 3 Spielen lautet die Bilanz. Jetzt gerade steht das Team gegen den Gastgeber, die Schweiz, auf dem Eis. Daniela Schmiederer berichtet.
9: Das 4. Spiel in 5 Tagen für die Österreicher ist eine klare Sache. Bisher mit einer marklosen Bilanz hat die Mannschaft von Roger Bader gegen die Schweiz absolut keine Chance. Im 2. Drittel steht es derzeit 5:0 für die Eidgenossen, die mit 6 NHL-Spielern ihre Klasse zeigen. Damit zum Positiven. Den Klassenerhalt hat sich Österreich mit seinem bisherigen Auftritt vorzeitig gesichert. Nach dem gestrigen 3:1-Top-Erfolg gegen Lettland ist alles weitere Bonus, sagt auch der Innsbrucker im Team Mario Huber.
10: Ja, ich glaube, es ist wirklich der Traumstart jetzt gelungen mit den 3 Spiele und 3 Siege. Das zeigt einfach, was wir für eine enge Gruppe haben. Es arbeitet wirklich jeder für jeden hart. Ich hoffe, dass es jetzt so weitergeht und wir noch das nächste Ziel erreichen können.
9: 4 Spiele stehen für Österreich in der Gruppe A inklusive der Schweiz noch auf dem Programm. Mit Finnland, der USA und Deutschland warten noch schwierige Gegner. Aber 1 Punkt aus allen verbleibenden Spielen könnte für den Aufstieg in das Viertelfinale reichen. Das wäre das nächste große Ziel. Österreich gegen die Schweiz läuft derzeit live auf ORF 1.
4: Und im WM-Spiel fallen die Tore quasi im Minutentakt. Inzwischen steht es 7:0 für die Schweiz. Die Musikwelt feiert 2026 den 400. Geburtstag des venezianischen Komponisten Giovanni Legrenzi. Auch Tirol würdigt das Schaffen dieses frühen barocken Meisters ausgiebig, unter anderem mit dem Auftaktkonzert für die Ambrasser Schlosskonzerte und davor schon am Freitag in der Innsbrucker Hofkirche. Dort führt die Hofmusik Legrenzis einst gefeiertes Oratorium Der Tod des reuigen Herzens auf. Patricia Jilk berichtet.
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12: Giovanni Legrenzis Oratorium ist eines von nur 3, die vom einst sehr bekannten Komponisten erhalten sind. Der Text erzählt eine sehr katholische Geschichte von der Reise der Seele eines Sünders zum himmlischen Licht. Dirigent Marian Polin.
13: Es heißt La morte del cor penitente, also der Tod des büßenden Herzens. Und es sprechen 3 Rollen, wo im Grunde wieder eigentlich nur eine wirklich präsent ist, der Sünder, und die anderen 2 eigentlich Gedanken in seinem Kopf sind, nämlich die Reue und die Hoffnung. Das sind ja in dem Sinn keine Personen, sondern die sprechen wie Teufel und Engel auf seinen Schultern, in seine Ohren hinein.
11: Sing als besonne Giada Marobiano.
12: Der Barockkomponist Legrenzi, der auch geweiht war und später Kapellmeister in San Marco in Venedig wurde, war auch nördlich der Alpen hoch angesehen. Das führte dazu, dass sich die Noten in Tiroler und Südtiroler Archiven finden. Dieses Oratorium ist eine Mischung aus Musik auf der Höhe ihrer Zeit und Rückbesinnung. Marian Polin und Musikwissenschaftler Franz Gradl.
14: Es ist ein Werk, das sehr modern ist von der harmonischen Sprache und das sicher auf der Höhe der Zeit steht. Eher ist es auffällig, dass es ein bisschen wieder diese Melancholie bringt, die man verbindet vielleicht eher mit der Zeit um 1600. Es ist so ein Werk, sehr viel ist in Moll gehalten.
13: Der Stil von Legrenzi ist sehr fast phlegmatisch und sehr melancholisch ist. Also auffallend für diese Zeit, die sonst sich durch Fröhlichkeit und barocken Pomp auszeichnet, ist das eine sehr in sich gekehrte und intime Musik eigentlich.
12: La Morte del Cor Penitente, die Innsbrucker Hofmusik, feiert den 400. Geburtstag von Giovanni Legrenzi am Freitag in der Hofkirche.
4: Patricia Jilkat berichtet, und das war das Neueste aus Tirol.
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0: der vielen großen Hits von Opus, der Radio Tirol Nachmittag. Was hat sich getan heute? Die Preissteigerungen, die machen vielen Menschen in Österreich und auch in Tirol zu schaffen. Darüber berichtet jetzt Arthur Treinacher.
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2: Die Preise in Österreich sind im April noch stärker gestiegen. Fachleute nennen das Inflation oder Teuerung. Das Leben ist jetzt um 3,4% teurer als vor einem Jahr. Man kann sich für das gleiche Geld weniger Sachen kaufen. Ein Grund dafür ist der Krieg im Iran. Es kann weniger Öl und Treibstoff von dort nach Europa gebracht werden. Darum sind Treibstoff und Öl teurer geworden. Die Universitäten in Österreich bekommen vielleicht bald weniger Geld vom Staat. Es geht um die Jahre 2028 bis 2030. In Österreich gibt es 22 öffentliche Universitäten. Momentan bekommen sie rund 16 Milliarden Euro. In 2 Jahren könnten es nur mehr rund 15 Milliarden Euro sein. Die Universitäten sind darüber sehr besorgt. Sie sagen, so starke Kürzungen hat es noch nie gegeben. Auch die Hochschülerschaft kritisiert die Pläne. Heute und morgen sind Sitzungen im Nationalrat. Heute haben die Politiker ein Asylgesetz beschlossen. Dabei geht es um Regeln für Menschen, die in Österreich Schutz vor Krieg oder Verfolgung suchen. Das Asylgesetz setzt einen Plan der Europäischen Union um. Der Plan sieht vor, dass schneller entschieden wird, ob flüchtende Menschen Schutz in einem Land bekommen oder nicht. Eine wichtige Änderung ist der Familiennachzug. Das bedeutet, Familien von geflüchteten Menschen dürfen nur noch in einer bestimmten Zahl nachkommen. Der Staatschef von Russland heißt Wladimir Putin. Er ist in die chinesische Hauptstadt Peking gereist. Dort hat er den Staatschef von China, Xi Jinping, getroffen. Die beiden haben gesagt, dass ihre Länder gut zusammenarbeiten. Sie wollen sich politisch und wirtschaftlich weiter unterstützen. Russland liefert viel Öl und Gas nach China. Das ist wichtig für beide Länder. Beim Treffen von Xi und Putin ist es auch um eine neue Gasleitung gegangen. Das waren Nachrichten in einfacher Sprache. Redaktion Rainer Reitzamer und Lorenz Lohr.

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1: Im Nachrichtenstudio begrüßt Sie Tom Brandenberger. Im Nationalrat in Wien ist heute der Europäische Asylpakt in österreichisches Recht umgesetzt worden. Während die Regierung den Schritt lobt und etwa von einer Trendwende die Rede ist, kommt scharfe Kritik von der FPÖ. Von einer hitzigen Debatte berichtet Maximilian Biegler.
2: Künftig soll es etwa Rückkehrzentren in sicheren Drittstaaten geben. Am Flughafen sollen Asylsuchende länger festgehalten werden können. Und in bestimmten Fällen soll es verpflichtende, beschleunigte Verfahren geben. Innenminister Gerhard Kahner, ÖVP.
3: Es ist die größte fremdenrechtliche und Asylgesetznovelle seit mehr als 20 Jahren. Bedeutet eine massive Veränderung, massive Verschärfung.
2: FPÖ-Chef Herbert Kickl sieht das ganz anders. Er fordert einen Systemwechsel.
4: Und dieser Systemwechsel ist nicht dieses europäische Herumgewurschtle, dem Sie sich ausliefern, sondern keine Asylanträge mehr für Völkerwanderer, keine Geldleistungen für Asylwerber und Remigration.
2: Abseits des Asylpakts ist heute auch beschlossen worden, dass die Familienzusammenführung ab Juli über eine Quotenregelung erfolgt.
1: China und Russland haben bei ihrem Treffen in Peking ihre strategische Partnerschaft und Freundschaft unterstrichen. Chinas Staatschef Xi sprach von unerschütterlichen Beziehungen. Es wurden mehrere Abkommen zur Zusammenarbeit unterzeichnet. Der von Russlands Präsident Putin erhoffte Durchbruch bei einem wichtigen Pipeline-Projekt blieb aber aus. Israel dringt im Libanon weiter vor. Die Hisbollah versucht jetzt zunehmend mit Taktiken aus dem Ukraine-Krieg entgegenzuhalten. Mit modernen Glasfaserdrohnen wurden zuletzt mehrere israelische Soldaten getötet. Die Miliz feiert das als großen Erfolg und stellt die Angriffe öffentlich zur Schau, berichtet aus dem Libanon Paul Huemer.
5: Die Propagandamaschine der Hisbollah läuft derzeit auf Hochtouren. Das Netz wird mit Videos geflutet, martialisch inszeniert wie aus einem Kriegsfilm. Zu sehen sind Drohnenangriffe auf israelische Fahrzeuge und Soldaten im Grenzgebiet. Die Botschaft: Wir können zurückschlagen. Zum Einsatz kommen Glasfaserdrohnen, bekannt aus dem Ukraine-Krieg. Sie sind per Kabel gesteuert und kaum zu orten. Mehrere israelische Soldaten wurden bei diesen Angriffen getötet, viele verletzt. Die Hisbollah feiert die Nadelstiche derzeit als riesigen Propagandaerfolg. An der Realität am Schlachtfeld haben sie aber bisher nichts geändert. Israel rückt im Süden des Libanon weiter vor und die Hisbollah kämpft längst ums Überleben, so sehr die Bilder im Netz auch etwas anderes behaupten.
1: Der Iran-Krieg lässt die Preise in Österreich wieder rascher steigen. Im April ist die Inflationsrate laut Statistik Austria im Jahresvergleich bei 3,4% gelegen. Im März waren es noch 3,2%. Besonders teuer wurden im April Dienstleistungen sowie Treibstoff und Heizöl. Das waren die Nachrichten mit Tom Brandenberger. Und jetzt zum Wetter.
6: Mit einer Mischung von Sonne und Wolken geht der Tag zu Ende. Vorerst sind doch in vielen Landesteilen gewittrige Regenschauer möglich. Meistens trocken bleibt es aber von St. Pölten und Graz ostwärts. In der Nacht müssen wir dann mit weiteren Schauern rechnen. Im Bereich von Vorarlberg die Alpen Nordseite entlang bis zum Mostviertel. Morgen am Donnerstag ändert sich wenig. So wie heute wird es zeitweise sonnig. Schauer sind besonders vom Tiroler Unterland bis zum Wienerwald dabei. Windig bleibt es auch morgen und die Temperaturen liegen wieder am Nachmittag zwischen 16 und 25 Grad. So viel zum Wetter von Daniel Zeidlinger.
7: Wir sind beim Radio Tirol. Verkehrsservices hakt nach wie vor auf der Inntalautobahn und der Brennerautobahn. Schauen wir zuerst auf die Inntalautobahn in Richtung Oberland. Von Vomm bis Innsbruck-Ost abschnittsweise Stau momentan. Insgesamt verlieren Sie dort 40 Minuten in diesem Bereich. Auf der Brennerautobahn in Richtung Brenner zwischen Innsbruck und der Baustelle bei der Lueckbrücke gibt es LKW-Stau. Schon den ganzen Tag am rechten Fahrstreifen, auch mit dem Auto. Immer wieder dichter Verkehr bzw. Kolonnenverkehr auf der linken Seite. Auch dort Verzögerungen. Wo immer Sie unterwegs sind. Gute und sichere Fahrt.
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Hallo, liebe Hörerinnen und Hörer von Radio Tirol. Hier spricht eure Nathalie Holzner und ich wünsche euch jetzt viel Spaß mit der Musiktruppen hier auf Radio Tirol.

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2: Im Nachrichtenstudio begrüßt sie Tom Brandenberger. Der ehemalige Chefinspektor im mittlerweile aufgelösten Bundesamt für Verfassungsschutz und Terrorismusbekämpfung, Egisto Ott, ist vor kurzem von einem Geschworenengericht wegen Amtsmissbrauch und Spionage verurteilt worden. Die Urteilsverkündung am Wiener Landesgericht ist noch im Gange. Erste Einzelheiten von Barbara Ganzfuß.
3: Einstimmig haben die Geschworenen Egisto Ott wegen Amtsmissbrauchs schuldig gesprochen und vor kurzem auch wegen Spionage, auch in diesem Fall einstimmig. Ott soll unter anderem ohne dienstlichen Auftrag mehrere Personenabfragen getätigt haben. Insgesamt geht es um 21 Fragen, über die die Geschworenen beraten haben. Egisto Ott hat sich nicht schuldig bekannt, hat aber heute auf sein Schlusswort als Angeklagter verzichtet. Die Geschworenen haben dann seit dem Vormittag beraten. Um 18 Uhr hat die umfangreiche Urteilsverkündung begonnen und sie ist noch im Gang und natürlich sind die Urteile noch nicht rechtskräftig.
2: Im Nationalrat in Wien ist der Europäische Asylpakt in österreichisches Recht umgesetzt worden. Es kam zur erwarteten hitzigen Debatte. Während die Regierung von der größten Asylnovelle seit 20 Jahren spricht, kommt scharfe Kritik von der FPÖ. Sie erwartet nun mehr Zuwanderung und fordert einen Systemwechsel. Selbstständige können bei ihrer Sozialversicherung der SVS durch Vorsorge Geld zurückbekommen. Im Rahmen eines sogenannten Vorsorgepasses bekommt man für jede Vorsorgeuntersuchung, Impfung oder Mundhygiene Punkte. Wer 500 Punkte hat, bekommt 50 Euro zurück, bei 1000 Punkten 100 Euro. US-Präsident Trump sieht nach eigenen Angaben die Verhandlungen mit dem Iran auf der Zielgeraden, droht aber für den Fall eines Scheiterns erneut mit weiteren Angriffen. Entweder gäbe es ein Abkommen oder die USA würden einige Dinge tun, die ein bisschen unschön sind, so Trump vor Journalisten. Das iranische Regime wirft Trump vor, eine Wiederaufnahme des Krieges zu planen. Österreichs Erfolgslauf bei der Eishockey-WM in der Schweiz hat ein brutales Ende gefunden. Keine 24 Stunden nach dem Erfolg über Lettland wurden die Österreicher von den Gastgebern der Schweiz mit 9:0 deklassiert. Wolfgang Eichinger.
4: Ja, Österreichs Eishockey-Nationalteam war gegen den Vize-Weltmeister der letzten beiden Jahre in diesem Spiel chancenlos. 0:4 nach dem ersten Drittel, 0:7 nach dem zweiten und der Endstand dann 0:9. Für Teamchef Roger Bader war das Debakel gegen sein Heimatland Schweiz dann doch etwas bitter.
5: Auf alle Fälle ist diese Mannschaft mehr als eine Klasse besser als wir. Und dass wir so eine Mannschaft dann wirklich auch mal deutlich verlieren, mit Heimpublikum, super Stimmung und eine Riesenqualität haben die in der Mannschaft. Ich bin jetzt da auch nicht besonders traurig. Das muss man einfach anerkennen. Die waren entsprechend besser.
4: Trotzdem, die WM ist nach den Siegen in den drei ersten Spielen bisher herausragend. Der nächste Gegner am Samstag ab 20.20 Uhr Deutschland. Da hat Österreich bereits die Chance, den Viertelfinaleinzug fix zu machen. Live zu sehen in ORF 1.
2: Das waren die Nachrichten mit Tom Brandenberger. Und jetzt zum Wetter.
6: Heute Abend sind in vielen Regionen Regenschauer und Gewitter möglich. Die kräftigsten ziehen jetzt gerade vom Innviertel in den Zentralraum Oberösterreichs. Trocken bleibt es meistens in Ostösterreich, im Bereich vom Weinviertel über den Wiener Raum bis zum Burgenland. Morgen am Donnerstag bleibt es leicht unbeständig. Sonne und Wolken wechseln. Von Vadelberg bis zum Wienerwald sind von der Früh weg Regenschauer möglich. Sonst sind Schauer morgen die Ausnahme. Wind und Temperaturen sind ähnlich wie heute. Der Nachmittag bringt wieder 16 bis 25 Grad. So viel zum Wetter von Daniel Zeindlinger.
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8: Hallo und herzlich willkommen zur Musiktruchen, Ihre Begleitung in den Mittwochabend. Fein, dass Sie mit dabei sind und dass wir jetzt wieder gemeinsam in die Welt der volkstümlichen Musik eintauchen können. Sie haben auch wieder mitgestimmt oder abgestimmt für unsere volkstümliche Hörer-Hitparade. Und wir werden uns heute natürlich auch wieder das Endergebnis anschauen bzw. anhören. Dazu habe ich auch eine Neuvorstellung und zwischendurch viele volkstümliche Hits, neue, aber auch schon etwas ältere. Und los geht's heute mit den vier jungen Musikanten der Tiroler Band Brennholz. Und sie sind ja meistens die Ersten bei einem Festl. Einen schönen Mittwochabend.

Bis gestern, 9 in der Früh, haben Sie wieder die Möglichkeit gehabt, für unsere volkstümliche Hörer-Hitparade abzustimmen. Mit dabei war auch wieder die 24-jährige Oberösterreicherin Anja Fischtaler. Sie ist zum ersten Mal in unserer Hitparade und hat gleich 4 Wochenwertungen hintereinander gewonnen. Sollte sie heute erneut ganz oben stehen, hätte sie etwas geschafft, das bisher nur wenigen gelungen ist. Mehr als 5 Wochensiege geht auch nicht, denn nach 5 Wochen müssen alle wieder Platz für neue Musik machen. Ob die Anja heute tatsächlich als 5-fache Siegerin aussteigt, verrate ich jetzt noch nicht. Nur so viel, auch diesmal ist sie wieder ganz vorne mit dabei. Wir starten jetzt mit Platz 6 und da sind die Zillertaler Spitzbuben neu eingestiegen mit Es hat der Teufel an Grausen.

6 Minuten lang große Hits der legendären Mooskirchner, allerdings nicht gespielt von den Mooskirchnern selbst, sondern vom Sepp Mattelschweigers Quintett Joche. Wobei, ganz ohne Mooskirchner Blut geht's natürlich nicht. Der Sepp, von seinen Fans liebevoll der Baritonkönig genannt, war ja viele Jahre selbst Mitglied dieser Kultformation. Mitglied unserer Musikdruck- und Hörer-Hitbrade sind zurzeit auch die Tiroler Herzensbrecher. Zum dritten Mal waren sie in der Wertung und diesmal haben sie die Laterne abgeben können. Heute stehen sie nämlich auf Platz 5. Vielleicht ist es ja auch ein Startschuss für eine kleine Aufholjagd und wir finden die Herzensbrecher nächste Woche noch weiter vorne. In der Wertung sind sie mit Gebleib's doch noch ein bisschen da.

Begonnen hat alles in den 80er Jahren. Damals sind der Erwin Stippler und der Konrad Niederkofler gemeinsam als Zillertaler Edelweiß-Duo auf der Bühne gestanden. Über mehr als 10 Jahre hinweg haben sie mit Harmonika und Harfe weit über die Landesgrenzen hinaus begeistert. Doch irgendwann war es Zeit für einen neuen Abschnitt. Mit seinem neuen Musikkollegen Hansi Schweiberer gründete der Erwin dann das Original Zillertaler Heimatklang-Duo. Das besondere Zusammenspiel von Harmonika und Harfe hat den Erwin bis heute nicht losgelassen. Und genau dafür gibt's jetzt ein musikalisches Dankeschön. Mit großer Unterstützung seiner Tochter Helene hat der Erwin noch einmal zur geliebten Harmonika gegriffen und eine CD aufgenommen. Als Zeichen der Wertschätzung für all die treuen Freunde und Fans. Das Album trägt den Titel Quer durch die Jahre und ist ein Rückblick voller Herz und Erinnerungen. Aus dieser Produktion haben wir uns auch einen Titel für unsere Musitruchen-Hörer-Hitparade ausgesucht. Er heißt Auf tirolerischen Almen und wie Sie dafür abstimmen können, verrate ich Ihnen gleich. Vorher hören wir natürlich hinein.

Unsere heutige Neuvorstellung für die Musikdruch- und Hörer-Hitparade, das Original Zillertaler Heimatklang-Duo. Wenn Ihnen dieses Lied gefallen hat und Sie die Zillertaler unterstützen möchten, dann können Sie dafür abstimmen auf tirol.orf.at. Zeit dafür haben Sie bis kommenden Dienstag 9 Uhr in der Früh. Bevor wir mit der aktuellen Wochenwertung weitermachen, gönnen wir uns jetzt eine kleine Auszeit. Wir machen einen musikalischen Ausflug ins Tiroler Oberland und treffen dort die Pfundskalle.

Alle Wege führen ins Zillertal. Das meint zumindest der Mario K. Mit diesem Titel ist er zurzeit auch in unserer Musikdruchen-Hörer-Hitparade vertreten. Sein Weg hat ihn aber diese Woche allerdings auf Platz 4 geführt. Da hat er sich nämlich ein klein bisschen vergangen, denn letzte Woche, da war er noch auf Platz 3. Diesen dritten Platz hat er an die Laus aus der Steiermark abgeben müssen. Und die feiern heute gleich doppelt mit ihrer neuen Polka immer wieder. Diese Frauen sind sie nicht nur auf Platz 3 eingestiegen, sondern auch unsere Neuen in der Wertung.

Hitparaden, die gibt es ja schon sehr lange. Und da bin ich auf eine herrlich legendäre Geschichte aus den frühen Hitparadentagen gestoßen. In den 60ern ist nämlich noch per Postkarte abgestimmt worden. Und einmal soll ein Moderator völlig überrascht gewesen sein, weil ein Lied plötzlich auf Platz 1 geschossen ist. Ein Titel, den vorher kaum jemand gekannt hat. Der Grund, ja, der war wunderbar simpel. Eine ganze Schulklasse hat beschlossen, diesen Song gemeinsam nach oben zu wählen. Jede Schülerin und jeder Schüler hat eine Postkarte abgeschickt. Der Künstler selbst soll aber das gar nicht gewusst haben, dass sein Lied überhaupt im Radio gelaufen ist. Der Moderator hat es damals trocken kommentiert. Naja, manchmal entscheidet eben nicht die große Bühne, sondern die große Pause. Seitdem gilt diese Episode als Beweis dafür, dass Hitparaden immer wieder für Überraschungen gut sind und dass manchmal schon eine gut organisierte Klasse reicht, um ein kleines Stück Musikgeschichte zu schreiben. Gut organisiert dürfte auch der Andreas Hastreiter aus Bayern sein. Er war zum zweiten Mal in der Wertung unserer Musikdruchen-Hörer-Hitparade und zum zweiten Mal steht er auf Platz 2. Und hier ist er auch mit seinem Titel Rosalie.

Sie war diesmal zum fünften Mal in der Wertung und man kann wirklich sagen, unsere heutige Wochensiegerin hat Musikdruckengeschichte geschrieben. Zum allerersten Mal dabei und schon die Nominierung hat sie riesig gefreut. Doch dann ist es so richtig abgegangen. Gleich in ihrer ersten Woche schießt sie auf Platz 1, die absolute Überraschung. Und es ist nicht bei diesem Sieg geblieben. Eine Woche später wieder Platz 1 und das mit deutlichem Vorsprung. Und wer jetzt glaubt, danach war Schluss, der liegt falsch. Auch in Woche 3 und Woche 4 und jetzt sogar auch in der Woche 5 hat sie den ersten Platz souverän verteidigt. Mehr geht auch nicht, denn nach 5 Wochen müssen alle wieder Platz für andere machen. 5 Siege in Folge, das schaffen nur ganz, ganz wenige. Ihr ist es gelungen. 24 Jahre jung aus Oberösterreich. Und wir gratulieren zu diesem 5-fach-Erfolg. Da Anja Fischthaler mit Wir heute zusammen.

Zum fünften Mal auf Platz 1 Anja Fischtaler. Die Anja, die wird ja jetzt nicht mehr in unserer Hörer-Hitparade zu finden sein. Wie gesagt, nach 5 Wochen müssen ja alle wieder Platz für neue Musik machen. Für wen Sie aber in der kommenden Woche abstimmen können, das finden Sie auf unserer Internetseite tirol.orf.at. Dort können Sie natürlich auch gleich Ihre Stimme für nächste Woche abgeben. Ja, und somit sind wir auch schon wieder am Ende der heutigen Radio Tirol Musiktruchen. Mein Name Alexander Weber und ich wünsche Ihnen jetzt noch einen feinen und gemütlichen Mittwochabend.

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1: Im Nachrichtenstudio begrüßt sie Tom Brandenberger. Der Prozess gegen den ehemaligen Verfassungsschützer Egisto Otte ist in erster Instanz mit einigen Schuldsprüchen zu Ende gegangen, unter anderem wegen Amtsmissbrauchs, Spionage und unerlaubten Waffenbesitzes. 4 Jahre und 1 Monat unbedingte Haft, so lautet das Strafmaß. Barbara Ganzfuß berichtet.
2: Kein Kommentar hat Egisto Ott gesagt, als er nach der Urteilsverkündung vor kurzem den Gerichtssaal verlassen hat. Seine Verteidigerin hat aber schon angekündigt, die Schuldsprüche zu bekämpfen. In den meisten Anklagepunkten haben die Geschworenen Egisto Ott schuldig gesprochen, wegen Amtsmissbrauchs und Spionage einstimmig. Ott soll unter anderem ohne dienstlichen Auftrag mehrere Personenabfragen gemacht haben und für den russischen Geheimdienst tätig gewesen sein. Freigesprochen wurde Ott vom Vorwurf des Betrugs und der Bestechlichkeit. Die Urteile sind nicht rechtskräftig.
1: Die Universitäten schlagen Alarm, weil die Regierung ab 2028 massive Einsparungen von 1 Milliarde Euro plant. Die Uni nennen das einen Super-GAU und denken bereits über die Wiedereinführung bzw. Erhöhung der Studiengebühren nach. Außerdem kündigen sie für kommende Woche eine Großdemonstration an. Tanja Malle berichtet.
3: Die Universitäten sollen von 2028 bis 2030 1 Milliarde Euro einsparen. Universitätenkonferenzpräsidentin Brigitte Hütter sagt, die Summe
4: ist der wirkliche Offenbarungseid der Politik und es ist ein Super-GAU für diese Republik in der Zukunft.
3: Geben soll es nur 15,5 Milliarden Euro, es brauche aber mindestens 18 Milliarden, so Hütter.
4: Natürlich sind wir gezwungen, über Studiengebühren und deren Erhöhung in Zukunft nachzudenken. Und wir werden nächste Woche demonstrieren, am 27. gibt es eine Großdemonstration hier am Ring in Wien.
3: Es sei absolut unverhältnismäßig, heißt es heute von mehreren Rektoren und Rektorinnen, dass die Universitäten nun über 3 Jahre hinweg 2,5 Milliarden Euro einsparen sollen und damit ebenso viel, wie von der Bundesregierung im nächsten Doppelbudget insgesamt an Einsparungen vorgesehen ist.
1: Der Skandal um sexuelle Gewalt an Pariser Kindergärten und Grundschulen weitet sich aus. Allein in Zusammenhang mit Vorwürfen an einem Kindergarten im Stadtzentrum wurden heute 16 Menschen festgenommen. Ihnen werden Vergewaltigungen von Minderjährigen, sexuelle Übergriffe und Gewalt vorgeworfen. Insgesamt werden gegen 84 Kindergärten, rund 20 Grundschulen und 10 Kinderhorte ermittelt. In Gersdorf an der Feistritz im steirischen Bezirk Weiz soll ein 64-jähriger Mann seine 59-jährige Ehefrau mit einem Gewehr erschossen haben. Die Tat dürfte sich in einem abgelegenen Waldstück ereignet haben. Der mutmaßliche Täter wurde am Tatort festgenommen. Er hatte eine Verwandte angerufen und ihr die Tat gestanden. Diese alarmierte daraufhin die Polizei. Und beim Fußball-Bundesliga-Verein Hartberg wird Markus Schopp zum 3. Mal Cheftrainer. Schopp folgt Manfred Schmidt nach, mit dem sich Hartberg nicht auf einen neuen Vertrag einigen konnte. Das waren die Nachrichten mit Tom Brandenberger. Und jetzt zum Wetter.
5: Weitgehend trocken verlaufen die kommenden Stunden in Ost- und Südösterreich. Gewittrige Regenschauer sind aber weiterhin zwischen Bregenz und St. Pölten möglich. Außerdem bleibt es windig. Morgen am Donnerstag scheint zeitweise die Sonne und so wie heute müssen wir wieder da und dort mit Schauern rechnen. Die meisten Regenschauer gibt es morgen vom Tiroler Unterland bis zum Wienerwald, sonst regnet es eher nur vereinzelt. Der Wind bleibt und auch die Temperaturen sind ähnlich wie heute mit 16 bis 25 Grad am Nachmittag. So viel zum Wetter von Daniel Zeindlinger.
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1: Im Nachrichtenstudio begrüßt sie Tom Brandenberger. Die Kollektivvertragsverhandlungen im Tourismus verlaufen heuer äußerst zäh. Schon vor dem Auftakt im Februar gab es einen Schlagabtausch, daher wurde der Start verschoben. Morgen soll die dritte Verhandlungsrunde stattfinden, aber erneut sind die Fronten mehr als verhärtet. Maria Kern berichtet.
2: Roman Hebenstreit, Chef der Gewerkschaft Wieder, sieht im Tourismus strukturelle Probleme. Stichwort Arbeitsbedingungen, Stichwort Bezahlung. Das lasse sich etwa durch Zahlen aus dem Amt für Betrugsbekämpfung belegen, das in den vergangenen Jahren 22.000 Kontrollen durchgeführt habe, so Hebenstreit.
3: Fast 10.000 Strafanträge sind dem gefolgt. Das heißt, knapp jeder zweite Betrieb fliegt wegen handfester Verstöße auf. Und da reden wir von illegaler Beschäftigung, wir reden von Arbeitszeitbetrug und wir reden von harten Lohn- und Sozialdumping.
2: Alois Reiner, Gastronomieobmann in der Wirtschaftskammer, kontert.
4: Ich traue keiner Statistik, die du nicht selber bearbeitet hast. Ich kann mir nicht vorstellen, dass hier jeder zweite Betrieb Missstände hat.
2: Reiner wirft Gewerkschafter Hebenstreit vor, das Gesprächsklima zu vergiften.
1: Der ehemalige Chefinspektor im mittlerweile aufgelösten Bundesamt für Verfassungsschutz und Terrorismusbekämpfung, Egisto Ott, ist von einem Geschworenengericht einstimmig wegen Amtsmissbrauchs und Spionage verurteilt worden. Das Strafmaß beträgt 4 Jahre und 1 Monat unbedingt. Ott soll ohne dienstlichen Auftrag Personenabfragen gemacht und Tätigkeiten für den russischen Geheimdienst entfaltet haben. Das Urteil ist noch nicht rechtskräftig. Die USA haben den früheren kubanischen Präsidenten Raúl Castro wegen Mordes angeklagt und damit den Druck auf die kommunistische Regierung in Havanna erhöht. Konkret wird dem heute 94-Jährigen vorgeworfen, 1996 als damaliger Verteidigungsminister dafür gesorgt zu haben, dass kubanische Kampfflugzeuge über internationalen Gewässern auf zivile Flugzeuge schossen. 3 der 4 Todesopfer waren US-Bürger. Die EU will ihre Abschieberegeln weiter verschärfen. Vertreter von EU-Parlament, EU-Kommission und EU-Mitgliedstaaten sind dazu heute in Straßburg zur vermutlich letzten Verhandlungsrunde zusammengekommen. Eine Einigung ist aber nicht in Sicht, berichtet Tim Kupal.
5: Die angekündigte Einigung bleibt vorerst aus, noch wird verhandelt im EU-Parlament in Straßburg. Die EU-Kommission verspricht mit ihrem Vorschlag schnellere und konsequentere Abschiebungen. Kernstück sind Return-Hubs, Rückführungszentren. Wer kein Asyl in der EU bekommt, soll künftig nicht auf EU-Gebiet, sondern auch in Lagern außerhalb der EU auf die Rückführung warten können. Vorgesehen auch Einreiseverbote und Haft, und zwar für abgelehnte Asylwerber, die ein Sicherheitsrisiko darstellen. Ob jemand als Bedrohung eingestuft wird oder nicht, sollen die Mitgliedstaaten selbst prüfen. Diese EU-Abschieberegeln sollen den EU-Asylpakt ergänzen, der ab 12. Juni gelten soll. Aber noch gibt es eben die angekündigte Einigung nicht.
1: Das waren die Nachrichten mit Tom Brandenberger. Und jetzt zum Wetter.
6: Mit den Gewittern ist es für heute weitgehend vorbei. Die letzten Blitze gibt es jetzt rund um Kufstein. Regenschauer können aber weiterhin vorkommen in der Nacht. Und zwar im Bereich von Vorarlberg, die Alpen-Nordseite entlang, bis zum Wienerwald. Morgen am Donnerstag bleibt es leicht unbeständig. So wie heute erwartet uns eine Mischung von Sonne und Wolken. Da und dort werden Regenschauer mit dabei sein, vor allem im Bereich vom Tiroler Unterland bis zu den Wiener Hausbergen. Es bleibt windig auch morgen und auch die Temperaturen sind ähnlich, mit 16 bis 25 Grad am Nachmittag. So viel zum Wetter von Daniel Zeinlinger.
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1: Im Journalstudio begrüßt sie Tom Brandenberger. Das sind unsere Themen. Einstimmiger Schuldspruch für den ehemaligen Verfassungsschützer Egisto Ott. Der EU-Asylpakt ist jetzt auch österreichisches Recht. Empörung über Demütigung von Gaza-Aktivisten in Israel und das Wetter morgen wird wechselhaft und windig. 4 Jahre und ein Monat unbedingte Haft, so lautet das Urteil im Prozess gegen den ehemaligen Verfassungsschützer Egisto Ott. Das Geschworenengericht hat ihn einstimmig wegen Amtsmissbrauchs, Spionage und unerlaubten Waffenbesitz verurteilt. Barbara Ganzfuß berichtet.
2: Stundenlang haben die Geschworenen heute beraten und in den wichtigsten Anklagepunkten Amtsmissbrauch und Spionage haben sie Egisto Ott einstimmig schuldig gesprochen. Außerdem wegen Bestechung und Bestechlichkeit, Veruntreuung und Verletzung der Pflicht zur Geheimhaltung. Und im Urteil ist ausdrücklich festgehalten, dass eine Fußfessel für die Dauer von 20 Monaten nicht in Frage kommt. Die Verteidigerin von Egisto Ott hat sofort danach angekündigt, die Schuldsprüche zu bekämpfen mit Berufung und Nichtigkeit. Sie sind also nicht rechtskräftig. Egisto Ott soll unter anderem ohne dienstlichen Auftrag mehrere Personenabfragen gemacht haben und für den russischen Geheimdienst tätig gewesen sein. Freigesprochen wurde Ott unter anderem vom Vorwurf des Betrugs. Während des gesamten Verfahrens hat sich Egisto Ott nicht schuldig bekannt. Beim Verlassen des Gerichtssaals hat er lediglich gesagt, kein Kommentar.
1: Im Nationalrat in Wien ist heute der Europäische Asylpakt in österreichisches Recht umgesetzt worden. Während die Regierung den Schritt lobt und etwa von einer Trendwende die Rede ist, kommt scharfe Kritik von der FPÖ. Von einer hitzigen Debatte berichtet Maximilian Biegler.
3: Künftig soll es etwa Rückkehrzentren in sicheren Drittstaaten geben, am Flughafen sollen Asylsuchende länger festgehalten werden können und in bestimmten Fällen soll es verpflichtende beschleunigte Verfahren geben. Innenminister Gerhard Karner, ÖVP.
4: Es ist die größte fremdenrechtliche und Asylgesetznovelle seit mehr als 20 Jahren. Bedeutet eine massive Veränderung, massive Verschärfung.
3: FPÖ-Chef Herbert Kickl sieht das ganz anders. Er fordert einen Systemwechsel.
5: Und dieser Systemwechsel ist nicht dieses europäische Herumgewurschtle, dem Sie sich ausliefern, sondern keine Asylanträge mehr für Völkerwanderer, keine Geldleistungen für Asylwerber und Remigration.
3: Abseits des Asylpakts ist heute auch beschlossen worden, dass die Familienzusammenführung ab Juli über eine Quotenregelung erfolgt.
1: Der Iran-Krieg lässt die Preise in Österreich wieder rascher steigen. Im April ist die Inflationsrate laut Statistik Austria im Jahresvergleich bei 3,4% gelegen. Im März waren es noch 3,2%. Volker Obermeier berichtet.
6: Die Kosten für Treibstoffe und Heizöl sind ein Teil der Inflation. Sie machen ein Drittel der Teuerungsrate aus, sagt WIFO-Experte Josef Baumgartner.
7: Da ist durch den Iran-Krieg die Versorgung nach wie vor eingeschränkt. Da ist ungefähr ein Fünftel der globalen Ölförderung weniger verfügbar. Und das führt zu diesen Preissteigerungen.
6: Ebenso etwa ein Drittel der April-Inflation entfällt auf den personalintensiven Dienstleistungssektor wie Gastronomie und Hotellerie. Nach Angaben der Statistik Austria sind die Preise überdurchschnittlich gestiegen, wenn auch nicht mehr so stark wie früher. Konstant geblieben ist die Teuerung beim Wohnen inklusive Haushaltsenergie. Unterhalb der 3,4%-Marke für den April liegt die Preisentwicklung bei Nahrungsmitteln. Stärkster Preisdämpfer sind Pauschalreisen.
1: Jetzt ins Ausland. Nur wenige Tage nach US-Präsident Donald Trump ist Russlands Präsident Wladimir Putin zum chinesischen Staatschef Xi Jinping nach Peking gereist. Putin und Xi betonen ihre, wie sie es nennen, unerschütterliche Freundschaft. Doch über eine große Gaspipeline von Russland nach China, die Moskau gerne gebaut sehen würde, gibt es erneut keine Einigung. Aber das Wichtigste bei diesem Besuch war vielleicht ohnehin die Symbolik, berichtet Christian Lieninger.
8: Marschierende Ehrenformationen, jubelnde Kinder, Salutschüsse. Nach Donald Trump begrüßt der chinesische Präsident Xi Jinping mit Wladimir Putin schon zum zweiten Mal in weniger als einer Woche einen höchstrangigen Staatsgast in Peking. Es sind Bilder, die Xi wohl gefallen. China als Zentrum der Weltpolitik. Die heutige Welt ist nicht friedlich. Ein Rückfall zum Gesetz des Dschungels droht, warnt Xi. Kritik an den USA und dem Krieg gegen den Iran also. Über den Krieg, den Russland gegen die Ukraine führt, findet der chinesische Präsident hingegen kein schlechtes Wort. Gelegen kommt Putin, aber auch die Symbolik des Treffens mit einem Freund wie China, so die Botschaft, ist Russland noch stärker. Putin preist Russland als verlässlichen Öl- und Gaslieferanten. Die schon lange diskutierte neue Pipeline Kraft-Sibiriens 2 wird aber erneut nicht fixiert.
1: Eine von Israel abgefangene Flotte von Aktivistenschiffen schlägt weiter Wellen. Mehrere Länder, deren Staatsbürger von der israelischen Armee festgenommen wurden, kritisieren ein provokantes Video des ultrarechten israelischen Sicherheitsministers Itamar Ben-Gvir, in dem dieser die gefesselten Aktivisten verhöhnt. Auch die israelische Regierungsspitze hat das Video jetzt verurteilt. Aus Tel Aviv berichtet David Kriegleder.
9: Die selbsternannte Hilfsflotte für Gaza war gestern von der israelischen Marine im Mittelmeer gestoppt worden. Unter den 250 Festgenommenen sollen noch drei Österreicher sein. Heute früh erreichen die Aktivisten den israelischen Hafen Ashdod, wo es zu einem weiteren Aufreger kommt. Israels rechtsradikaler Sicherheitsminister Itamar Ben-Gvir zieht mit einer Landesfahne an den gefesselt niederknienden Aktivisten vorbei. Verhöhnt sie, lässt sich filmen. Willkommen in Israel, hier haben wir das Sagen, lang lebe das israelische Volk. Die Außenminister Frankreichs und Italiens sprechen von menschenunwürdiger Behandlung der Aktivisten. Auch Premierminister Benjamin Netanyahu verurteilt die Aktion Ben-Gvirs als Verstoß gegen die Werte Israels und kündigt an, die Aktivisten so schnell wie möglich abzuschieben.
1: Im Nachtjournal jetzt zum Sport. Österreichs Erfolgslauf bei der Eishockey-WM in der Schweiz hat ein brutales Ende gefunden, Wolfgang Eichinger.
10: Nach 3 Siegen setzt es bei der Eishockey-WM für Österreich die erste Niederlage. Das Team von Roger Bader verliert gegen Gastgeber und Vize-Weltmeister Schweiz mit 0-9.
11: Auf alle Fälle ist diese Mannschaft mehr als eine Klasse besser als wir. Das muss man einfach anerkennen.
10: Also ein Dämpfer für das österreichische Team. Aber am Samstag gegen Deutschland kann der Viertelfinaleinzug fixiert werden. Spielbeginn 20.20 Uhr, live zu sehen in ORF1. Im österreichischen Fußball wechselt Teamspieler Alessandro Schöpf von Wolfsberg zum Meister und Cupsieger LASK. Vertrag bis Sommer 2008. Markus Schopp übernimmt den Posten des Cheftrainers und technischen Direktors bei Hartberg. Also Schopp ist zum dritten Mal Trainer beim steirischen Bundesligisten. Und bei Ried, da steht Trainer Maximilian Senft vor dem Absprung. Laut Medienberichten soll er neuer Trainer beim 10. der zweiten deutschen Liga bei Karlsruhe werden. Beim Giro d'Italia wird Radsportler Felix Gall auf der 11. Etappe im Hauptfeld 42. und bleibt Gesamtvierter. Und Tennis, bei der Qualifikation für die French Open in Paris stehen Sinja Kraus, Lukas Neumeier und Juri Rodionow in der letzten Quali-Runde und braucht noch einen Sieg für den Hauptbewerb.
1: Und im Fußball-Europa-League-Finale zwischen Freiburg und Aston Villa steht es zur Halbzeit 2-0 für Aston Villa. Zum Wetter.
12: Trocken verläuft die Nacht in Süd- und Ostösterreich. Regenschauer sind dagegen an der Alpen-Nordseite unterwegs, im Bereich von Vorarlberg bis zum Wienerwald. Morgen am Donnerstag wird es noch einmal wechselhaft. Zeitweise scheint überall die Sonne, aber auch Wolken sind immer wieder dabei. Länger bewölkt ist es morgen vom Tiroler Unterland bis zum Mostviertel. Hier müssen wir von der Früh weg mit Regenschauern rechnen. Sonst gibt es nur einzelne Schauer im Tagesverlauf. Die Höchsttemperaturen 17 bis 26 Grad und besonders im Osten bleibt es windig.
1: Das war ein Nachtjournal mit Tom Brandenberger. Verbringen Sie noch einen schönen Abend.
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1: Im Nachrichtenstudio begrüßt sie Tom Brandenberger. Seit mehr als 15 Jahren ist der Strafvollzug mit elektronisch überwachtem Hausarrest möglich. Aktuell sitzen 381 Personen ihre Haftstrafe mit einer Fußfessel zu Hause ab. Insgesamt haben seit der Einführung über 11.000 Personen ihre Haft auf diese Weise verbracht. So die Bilanz des Justizministeriums, das von einem Erfolgsmodell spricht. Petra Bichler berichtet.
2: Fußfessel hört sich schön an, aber
3: es ist definitiv ein großer Einschnitt. Man muss wirklich jeden Handgriff, jeden Schritt, was ich aus dem Haus gehe, ob es jetzt da ist, einen Müll raustragen, was ich planen.
2: Schildert ein Häftling, der anonym bleiben will, seine Erfahrungen. Fußfesselträger müssen sich an strenge Zeitpläne halten, wann man in der Arbeit sein muss, wann zu Hause und wann man einkaufen gehen darf, sagt Dina Nachbauer, Geschäftsführerin von Neustadt. Die Häftlinge müssen so selbst für ihre Resozialisierung sorgen.
4: Weil über ihnen schwebt immer das Damoklesschwert. Wenn es nicht funktioniert, ist der nächste Schritt die Justizanstalt.
2: Überwacht wird mittels GPS, sagt Karl Peinhardt, Leiter der Überwachungszentrale.
5: Die Überwachungszentrale kann ständig feststellen, wo sich eine Person aufhält.
2: Und im Bedarfsfall wird sofort eingeschritten, sagt Peinhardt.
1: Der ehemalige Verfassungsschützer Gisto Ott ist von einem geschworenen Gericht wegen Amtsmissbrauchs und Spionage verurteilt worden. Das Strafmaß beträgt 4 Jahre und 1 Monat unbedingt. Ott soll ohne dienstlichen Auftrag Personenabfragen gemacht und für den russischen Geheimdienst tätig gewesen sein. Das Urteil ist nicht rechtskräftig. Die Asylreform hat heute im Parlament für hitzige Debatten gesorgt. Auf der einen Seite die Koalitionsparteien, die sich für die Umsetzung des Europäischen Asylpakts feiern. Auf der anderen die FPÖ, für die das in die völlig falsche Richtung geht. Und bei der Debatte standen auch die Nationalratspräsidenten im Mittelpunkt. Felix Nowak berichtet.
6: Ist der Begriff Remigration rechtsextrem? Darüber gehen die Meinungen auseinander, auch im Nationalratspräsidium. Als der FPÖ-Abgeordnete Dahrmann den Begriff verwendet, ist das für Nationalratspräsident Rosenkranz, ebenfalls FPÖ, kein Grund für einen Ordnungsruf.
7: Wenn es im Wortkern gemeint ist und nicht in der rechtsextremen Konnotation, und davon gehe ich aus, ist es kein Ordnungsbegriff.
6: Der zweite Nationalratspräsident Haubner, ÖVP, will das Thema in der nächsten Präsidiale grundsätzlich klären. Die dritte Präsidentin Bure, das SPÖ widerspricht Rosenkranz klar und verweist auf die Definition des Verfassungsschutzberichts.
8: Dass dieser politisch-ideologische Begriff völkisch-nationalistisch aufgeladen ist.
6: Der FPÖ-Abgeordneten Fürst erteilt Bures für den Begriff sehr wohl einen Ordnungsruf.
1: Der Fußball-Europa-League-Sieger heißt Aston Villa. Der englische Club gewinnt das Finale in Istanbul gegen Freiburg mit ÖFB-Teamspieler Philipp Lienhardt mit 3:0. Das waren die Nachrichten mit Tom Brandenberger. Zum Wetter.
9: Ab und zu regnen kann es heute Nacht von Vorarlberg bis zum Wienerwald. Weiter im Süden und im windigen Osten bleibt es weitgehend trocken. Morgen am Donnerstag geht es leicht unbeständig weiter. So wie heute erwartet uns eine Mischung von Sonne und Wolken. Da und dort sind auch wieder Regenschauer dabei, und zwar vor allem vom Tiroler Unterland bis zu den Wiener Hausbergen. Es bleibt windig und auch die Temperaturen sind ähnlich wie heute mit 17 bis 26 Grad. Der Freitag bringt dann mehr Sonne und es wird um ein paar Grad wärmer. So viel zum Wetter von Daniel Zeindlinger.
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1: 0 Uhr Donnerstag, der 21. Mai. Im Nachrichtenstudio begrüßt Sie Tom Brandenberger. Die Universitäten befürchten Einsparungen von 1 Milliarde Euro und kündigen deshalb für die kommende Woche eine Großdemonstration an. Außerdem denken sie laut über die Wiedereinführung bzw. Erhöhung der Studiengebühren nach. Von Wissenschaftsministerin Eva-Maria Holzleitner von der SPÖ heißt es dazu, der Budgetprozess sei noch nicht abgeschlossen und sie werde um ein solides Ergebnis kämpfen. Brigitte Hütter, Präsidentin der Universitätenkonferenz, sagt dagegen in der Zeit im Bild 2, die geplanten Kürzungen seien als fix kommuniziert worden.
2: Wir sind ja nicht in den Budgetverhandlungsprozess eingebunden gewesen. An diesem Montag haben wir erfahren, dass die 15,5 Milliarden fix seien und dass es keine Möglichkeit zu einer Steigerung mehr gäbe.
3: Wer hat Ihnen das gesagt? Die Ministerin selber?
2: Sie hat uns auch gesagt, dass sie sich sehr eingesetzt hätte für die Universitäten, für Wissenschaft und Forschung, dass sie aber wenig Möglichkeit sehe, das noch zu ändern. Und es ist unsere Verantwortung, auf so eine Aussage nach langem Schweigen auch zu reagieren.
1: Sagt die Präsidentin der Universitätenkonferenz Brigitte Hütter im Gespräch mit Armin Wolf. Im Nationalrat in Wien ist der Europäische Asylpakt in österreichisches Recht umgesetzt worden. Der Pakt ermöglicht es, Asylverfahren zu beschleunigen, Asylwerber länger am Flughafen anzuhalten und in der Grundversorgung mehr Sanktionen zu verhängen. Die Regierungsparteien sprechen von der größten Asylnovelle seit 20 Jahren. Kritik kommt dagegen von der FPÖ. US-Präsident Trump sieht nach eigenen Angaben die Verhandlungen mit dem Iran auf der Zielgeraden, droht aber für den Fall eines Scheiterns erneut mit weiteren Angriffen. Entweder gäbe es ein Abkommen oder die USA würden einige Dinge tun, die ein bisschen unschön sind, so Trump vor Journalisten. Bei Bienen denken vermutlich die meisten Menschen an Honigbienen. Diese sind bekanntlich wichtige Bestäuber in der Landwirtschaft. Experten lenken die Aufmerksamkeit aber auch auf Wildbienen, die vor allem im Obstbau für die Bestäubung sorgen. Denn beide Arten können Nahrungskonkurrenten sein. Christine Linduska berichtet.
4: Rund 700 Wildbienenarten gibt es in Österreich. Die meisten fliegen nur auf ganz bestimmte Pflanzen, die aber auch von Honigbienen genutzt werden. Inwiefern sie Nahrungskonkurrenten für Wildbienen sein können, werde in der Wissenschaft heiß diskutiert, sagt die Biologin Dominik Zimmermann vom Naturhistorischen Museum Wien.
5: Wenn es Massentrachten gibt, sprich Pflanzenarten, die gerade massenweise blühen, dann ist auf jeden Fall genug für alle da. Aber wenn eigentlich Nahrungsarmut herrscht und in einem Gebiet dann auch noch einige Honigbienenvölker aufgestellt sind, dann kann das die Wildbienen durchaus beeinträchtigen.
4: Denn sie brauchen viele Blüten unmittelbar um ihr Nest.
5: Aus diesem Grund hat auch die Stadt Wien jetzt beschlossen, dass in geschützten Gebieten keine Honigbienenvölker aufgestellt werden dürfen.
4: Ob das den Wildbienen hilft, wird sich zeigen. Mehr als 500 Arten leben alleine in der Bienenhauptstadt Wien.
1: In Gerstorf an der Feistritz im steirischen Bezirk Weiz soll ein 64-Jähriger seine 59-jährige Ehefrau mit einem Gewehr erschossen haben. Die Tat dürfte sich in einem abgelegenen Waldstück ereignet haben. Der mutmaßliche Täter wurde am Tatort festgenommen. Er hatte eine Verwandte angerufen und ihr die Tat gestanden. Abschließend zum Sport. Der Europa-League-Sieger 2026 heißt Aston Villa. Wolfgang Eichinger, der englische Club gewinnt das Finale in Istanbul gegen Freiburg mit 3:0.
6: Freiburg mit dem österreichischen Teamspieler Philipp Lienhardt in der Innenverteidigung kann lange das 0:0 halten, aber innerhalb weniger Minuten kurz vor der Pause sorgt Aston Villa für einen Doppelschlag. Der Belgier Tielemans und der Argentinier Buendia stellen auf 2:0. Nach Seitenwechsel sorgt Rodgers für den 3:0 Endstand. Lienhardt wird in der 60. Minute ausgetauscht und muss zusehen, wie sich Aston Villa über den zweiten Europacup-Titel in der Vereinsgeschichte freut. 1982 Sieg im Meistercup, jetzt die Europa League gewonnen. Und begeistert mittendrin im Stadion in Istanbul der berühmteste Aston Villa-Fan, der englische Thronfolger Prinz William. Ja, und Villa-Trainer Unai Emery ist der Mister Europa League. Er gewinnt diese zum 5. Mal. 3-mal hat er diesen Titel mit Sevilla geholt, 1-mal mit Villarreal und jetzt 2026 mit Aston Villa.
1: Das waren die Nachrichten mit Tom Brandenberger. Zum Wetter.
7: Heute wird es noch einmal leicht unbeständig. Sonne und Wolken wechseln, länger bewölkt ist es an der Alpennordseite, vor allem vom Tiroler Unterland bis zum Mostviertel. Hier sind jederzeit Regenschauer möglich, sonst regnet es heute nur vereinzelt. Windig heute und am Nachmittag 17 bis 26 Grad. In den kommenden Tagen wird ein Hochdruckgebiet im Alpenraum wetterwirksam. Damit gibt es am Pfingstwochenende kaum noch Schauer, zeitweise Sonne und Temperaturen, die von Tag zu Tag zulegen. Am Sonntag dürften wir erstmals in diesem Jahr stellenweise die 30-Grad-Marke erreichen. So viel zum Wetter von Daniel Zeinlinger.
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1: Im Studio ist Martin Krachle. Es ist 1 Uhr. Die Senkung der Mehrwertsteuer auf Grundnahrungsmittel soll jetzt heute im Nationalrat beschlossen werden. Damit wird die Steuer etwa auf Brot und Milch halbiert. Das soll jedem Haushalt 100 Euro im Jahr sparen, berichtet Katja Arthofer.
2: Milch, Butter, Eier oder Reis werden billiger, ebenso Weizenmehl, Nudeln, Brot und Gebäck sowie viele Gemüsesorten und Stein- bzw. Kernobst. Die Steuersenkung reduziert die Staatseinnahmen um rund 400 Millionen Euro im Jahr. Weil zur Jahresmitte schlägt sie also etwa mit der Hälfte davon zu Buche. Gegenfinanziert vor allem über die neue Paketabgabe, die ab Oktober bei den großen Online-Händlern fällig wird. Und dazu kommt etwa noch eine Maßnahme bei Firmenautos. Die sogenannte Luxustangente, also die Obergrenze für die Neuanschaffung von Firmenwagen, wird nicht wie sonst angehoben. Das bringt dem Staat Mehreinnahmen. Außerdem kommen neue Maßnahmen zur Betrugsbekämpfung. So wird es für die Behörden künftig leichter, Scheinfirmen auf die Spur zu kommen, weil die Banken künftig deutlich mehr Auskünfte über das Vermögen von Beschuldigten erteilen müssen als bisher.
1: Greenpeace warnt jetzt vor Mikroplastik in sogenannten Quetschis, also Quetschbeuteln für Kinder. Internationale Stichprobentests hätten alarmierende Mengen nachgewiesen in Produkten mit Verpackungsmaterial, wie es sie auch in Österreich gibt. Arbeiten bis 70, dafür spricht sich jetzt in Deutschland offenbar die von der Regierung eingesetzte Rentenkommission aus. Das berichtet die Bild-Zeitung. Demnach soll das Pensionsantrittsalter jetzt schrittweise alle 10 Jahre um ein Jahr angehoben werden. Und Debakel für Österreichs Eishockey-Nationalteam bei der WM. Österreich verliert gegen Gastgeber Schweiz 0:9. Wolfgang Eichinger.
3: Ja, Österreichs Eishockey-Nationalteam war gegen den Vize-Weltmeister der letzten beiden Jahre in diesem Spiel chancenlos. 0:4 nach dem ersten Drittel, 0:7 nach dem zweiten und der Endstand dann 0:9. Für Teamchef Roger Bader war das Debakel gegen sein Heimatland Schweiz dann doch etwas bitter.
4: Auf alle Fälle ist diese Mannschaft mehr als eine Klasse besser als wir. Das muss man einfach anerkennen.
3: Trotzdem, die WM verläuft für Österreich bisher perfekt. 3 Auftaktsiege und Österreich hat gute Chancen ins Viertelfinale einzuziehen. Daher hat Roger Bader mit Torhüter Ate Tolvanen sowie Vinzenz Rohrer und Dominik Zwerger 3 starke Spieler für die wichtigen nächsten Aufgaben geschont.
4: Und sie waren auch sehr müde im vierten Spiel, in 5 Tagen, dass man einfach nichts entgegensetzen konnte.
3: Der nächste Gegner am Samstag ab 20.20 Uhr Deutschland. Da hat Österreich bereits die Chance, den Viertelfinaleinzug fix zu machen, live zu sehen in ORF 1.
1: Und wir kommen zum Wetter und zu Katrin Ladstätter.
5: Bevor es ab Freitag überwiegend sonnig und sommerlich warm wird, gibt es heute noch einen wechselhaften, windigen Tag mit Sonne, Wolken und ein paar Regenschauern. Die Schauer sind vor allem noch zwischen dem Tiroler Unterland und dem Wienerwald dabei. Die sonnigen Phasen werden aber auch in der Westhälfte häufiger, besonders am Nachmittag. Die Temperaturen steigen auf 17 bis 24 Grad. Im Süden können es mit dem föhnigen Nordwestwind um die 26 werden. Am Freitag dann schon bis zu 28 Grad. Es bleibt trocken und überwiegend sonnig.
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1: Im Studio ist Martin Krachle, es ist 2 Uhr. Der ehemalige Chefinspektor des Bundesamts für Verfassungsschutz und Terrorismusbekämpfung, Egisto Ott, ist wegen Amtsmissbrauchs und Spionage zu 4 Jahren und einem Monat unbedingter Haft verurteilt worden. Er soll ohne dienstlichen Auftrag Personenabfragen gemacht und Informationen für den russischen Geheimdienst gesammelt haben. Das Urteil ist noch nicht rechtskräftig. Berthe Temasovic.
2: Kein Kommentar, das war alles, was Egisto Ott gestern nach dem Urteil gesagt hat. Seine Anwältin Anna Meyer übt Kritik an der Strafhöhe.
3: Was mich durchaus überrascht hat, ist die Strafhöhe.